0: Saarbrücken ist von Höhe Saarbrücken St. Anual bis Mittwoch ca. 9 Uhr noch gesperrt.
1: That's it!
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0: Sebastian Röpke, hello. Ey, wir haben ja gestern schon kurz über Robomobbing gesprochen. Also wenn Menschen KIs oder Roboter aktiv sabotieren, denen ein Bein stellen, damit der Roboter umfällt, dann sagen sie, guck mal, funktioniert überhaupt nicht. Ja, weil die Angst haben, ersetzt zu werden. Das ist laut einer aktuellen Studie wirklich ein Ding und wir checken gleich mit einem KI-Experten. Wer ist hier eigentlich der eigentliche Mobber und das Mobbing-Opfer? Die Roboter oder wir? Ja, wir gehen rein mit Dua Lipa, Illusion. Der Sebo hier, hi.

0: Also bei dem Track, da ist man immer ganz kurz mal auf dem Festival, wenn man den hört. 2.14 Uhr haben wir es gleich, hier ist die junge Nacht der ARD. Ey, dem Roboter in der Montagehalle einfach mal ein Bein stellen oder der KI komplett falsche Infos geben. Das alles ist Robomobbing. Ja, das ist ein Ding laut einer aktuellen Studie. Weil Menschen Schiss haben, ersetzt zu werden durch die künstliche Intelligenz oder durch den Roboter. Und wir checken jetzt mit KI-Experte Hubertus Porschen, ja, wer hier am Ende das wahre Mobbing-Opfer ist, die Maschinen oder vielleicht doch eher wir selbst. Roboter sabotieren, gut, da drehe ich eine Schraube raus und das Ding funktioniert nicht mehr, aber KI sabotieren, geht es überhaupt so leicht?
1: Das geht sicherlich schon. Ich glaube, der häufigste Fall ist übrigens, dass man die KI unbewusst sabotiert, indem man sie einfach falsch bedient. Ja. Aber es gibt natürlich auch viele Bedenken und viele Ängste von Mitarbeitern, die schlichtweg Angst um ihren Job haben und sich deswegen vielleicht auch überlegen, die KI zu sabotieren. Und der häufigste Fall, die

0: KI zu sabotieren, ist, sich ihr zu verweigern. Ja, also sie falsch zu benutzen oder gar nicht zu benutzen. Mhm. Und dann stehen am Ende des Tages schlechte Ergebnisse da. Und dann liegt natürlich so die Hoffnung zugrunde, dass der Chef dann sagt, Mensch, dann lassen wir es doch und machen alles so wie bisher weiter.
1: Ja, ich finde, das klingt nach einem 0815-Chef. Ich glaube, das wurde schon häufig irgendwo gesagt. Aber wie genau lässt sich so eine KI denn sabotieren?
0: Ich prompte nicht richtig, ich gebe nicht die richtigen Befehle ein. Ich lasse mir bewusst mehr Zeit damit. Ich bilde mich gar nicht weiter und setze mich gar nicht inhaltlich wirklich damit auseinander mit der neuen Technologie, die da ist.
1: Jetzt mal angenommen, mein Job könnte von der KI übernommen werden. Hilft es dann, die KI zu sabotieren oder kann ich den Wandel eigentlich gar nicht aufhalten?
0: Also kurzfristig kann man das schon machen, ne? Indem man sich verweigert. Mittel- und langfristig bin ich persönlich der Überzeugung, dass die KI die größte technologische Veränderung unserer Zeit ist und die wird jeden, der am Computer arbeitet, massiv verändern. Und die größte Gefahr, die ich sehe, ist, dass man sich nicht damit beschäftigt, weil dann hat man garantiert irgendwann keine Berechtigung mehr zu arbeiten, weil die KI ersetzt tatsächlich sehr, sehr viel, aber sie bietet auch ganz, ganz viele neue Chancen.
1: Okay, Leute, ihr habt es gelernt, ne? Nehmt die KI an, nicht als Gegner, sondern eher als Helfer, weil am Ende seid ihr nachher die, die damit nicht umgehen können und dann verliert ihr vielleicht deswegen euren Job. Das könnte halt auch sein. Alex Vaughn jetzt mit Fever Dream hier in der jungen Nacht der ARD.

0: Halb drei, die junge Nacht. Wir schauen mal schnell auf die Straßen. Die A2 Hannover Richtung Berlin ist zwischen Ziesar und Wollin wegen Reinigungsarbeiten noch gesperrt. A8 München Richtung Salzburg zwischen Weihahn und Rastplatz Eulenauer Filz 2 Kilometer Stau. Die A23 Hamburg Richtung Heide ist zwischen Eidelstedt und Pinneberg Süd wegen Bauarbeiten bis Dienstag 5 Uhr gesperrt. Die A40 Duisburg Richtung Essen ist zwischen Kreuz Duisburg und Kreuz Kaiserberg bis Dienstagmorgen noch gesperrt. Die A44 Düsseldorf Richtung Essen ist zwischen Kreuz Düsseldorf Nord und Ratingen-Schwarzbach bis Dienstagmorgen in beiden Richtungen gesperrt. Die A52 Mal Richtung Gelsenkirchen ist zwischen Gelsenkirchen-Buer West und dem Übergang zur B224 nach einem Unfall gerade gesperrt. Die A67 Mannheim Richtung Darmstadt ist zwischen Firnheimer Dreieck und Lorsch wegen der Baustelle bis Dienstag 5 Uhr gesperrt. Und die A620 Saarlouis Richtung Saarbrücken ist in Höhe Saarbrücken St. Anual bis Mittwoch ca. 9 Uhr gesperrt. That's it!
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0: Mit Sebastian Röpke, natürlich auch mit euch, wenn ihr mögt. Leute, Nummer hier im Studio 0221 567 89 111. Könnt ihr euch gerne mal reinmelden. Seid ihr noch wach? Seid ihr schon wach? Was geht bei euch? Oh Gott, beim Einatmen. Verschluckt. So, schnell Musik. Bibi Rexha, Faithless New Religion. Der Sebus hier. Hi.

0: Antrix mit Golden. Ist ja der Track aus K-Pop Demon Hunters. Ja, Animationsfilm über eine K-Pop-Band, die auch Dämonen jagt. Klar. Habe ich seitdem auf meiner Watchlist und ich habe es immer noch nicht geschaut. Ein paar von euch haben dann auch mal nachgefragt, na, hast du es endlich geguckt? Und ich war immer so, nein, hätte ich diese Woche ja vielleicht mal schaffen können. Ich gucke dann doch immer noch irgendwas nebenher. Also ich bin so halb auf dem Handy und halb mit einem Auge bei irgendeiner Serie, die ich schon 300 Mal geguckt habe. Kennt ihr das? So, wo ihr denkt, ich habe gar keinen Bock auf was Neues, da muss ich ja aufpassen. Ich glaube, dass das nicht gut ist für den Kopf, Leute. 2.38 Uhr haben wir es genau gehört, die Junge nach der ARD. Und das am Sonntag. Da können wir mal zurückschauen, was war jetzt die Woche eigentlich? Ja, der Führerschein, der soll günstiger werden. Dazu hat das Bundeskabinett einen Gesetzesentwurf auf den Weg gebracht. Ja, aber der Fahrlehrerverband, der ist sich sicher, billiger wird da wahrscheinlich gar nichts.
1: Wir wollen möglichst schnell einen bezahlbaren Pkw-Führerschein und weniger Bürokratie in den Fahrschulen.
2: Zum Beispiel sollen weniger Fahrstunden vorgeschrieben werden. Verkehrsminister Schnieder sagt, dass man zusätzlich anders üben kann.
1: Wir ermöglichen, dass Fahrschüler künftig zum Beispiel mit den Eltern Übungsfahrten absolvieren können.
3: Ich fände das schon besser, weil mir das auch einiges erleichtert hätte, weil ich habe echt schon viel für die Fahrstunden bezahlt.
4: Bei meiner Mutter und meiner Tante wird es gut funktionieren, aber ich denke, es würden auch ein bisschen Angstzustände von meiner Familie kommen, wenn ich dann einfach fahren würde wegen dem Auto oder so.
5: Die Bundesregierung hat die Pläne auf den Weg gebracht. Als nächstes muss der Bundestag darüber abstimmen.
6: Versprich mir einfach, dass du bei mir bleibst.
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0: Harry Styles, American Girls, 2:48 Uhr haben wir es gleich hier. Die junge Nacht der ARD. Ja, der Harry Styles, der ist ja gerade in Amsterdam und spielt da ein Konzert nach dem anderen weg am Wochenende. Ja, die Conny hat sich gestern schon reingemeldet und jetzt habe ich mir vorhin ihre Story bei Insta angesehen. Heute war die auch wieder da, 2 Abende hintereinander weg. Davon müssen wir auch die Kohle haben. Leute, wie würdet ihr reagieren, wenn so ein Kamerateam auf euch zukommt? Also ich werde ein bisschen eingeschüchtert, würde auch ein bisschen darauf achten, was ich da so sage. Oder würdet ihr auch so machen, ne? Na, diese beiden machen es anders, das sympathische Paar, das uns bei der Tag in Berlin und Brandenburg im RBB-Fernsehen aufgefallen ist. Die haben ganz unverblümt das Geheimnis ihres Erfolges verraten.
1: Also wir haben gestern den 8. Hochzeitstag gehabt.
2: Nein! Dann herzlichen Glückwunsch vom RBB. Letzte Frage, was ist ein Garant für eine glückliche Ehe?
1: Dass man sich gegenseitig so akzeptiert, wie man ist.
3: Lutschen, gut lutschen. Vor allem gut lutschen.
2: Gut lutschen?
3: Lutschen.
2: Gut, dann erstmal vielen, vielen Dank dafür.
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1: Die Nachrichten mit Michael Treis. Guten Morgen. Die ukrainische Hauptstadt Kiew ist in der Nacht von heftigen Explosionen erschüttert worden. Bei russischen Angriffen mit Drohnen und Raketen wurden mindestens 3 Menschen verletzt. Daniel Schwingheuer, WDR aktuell.
2: Wenige Stunden vor dem Angriff hatten der ukrainische Präsident Selenskyj und auch die US-Botschaft in Kiew vor einem Großangriff gewarnt. Nach Geheimdienstinformationen habe Russland auch die besonders schlagkräftige Mittelstreckenrakete vom Typ Oreschnik in Bereitschaft versetzt. Ob diese bei den Angriffen in der Nacht zum Einsatz kam, ist bislang unklar. Auch aus anderen Landesteilen der Ukraine wurden Angriffe gemeldet. Selenskyj forderte die internationale Gemeinschaft auf, Druck auf Moskau auszuüben, damit es den Krieg nicht weiter ausweitet. Nach einem Drohnenangriff der Ukraine auf besetzte Gebiete in der Region Luhansk am Freitag hatte Russlands Präsident Putin Vergeltung angekündigt.
1: Nach Schüssen in der Nähe des Weißen Hauses in Washington ist der mutmaßliche Schütze laut Medienberichten tot. Der Mann soll auf Beamte des Secret Service geschossen haben und dabei getroffen worden sein. US-Präsident Trump hat sich während des Vorfalls im Weißen Haus aufgehalten. Das Gelände wurde danach weiträumig abgesperrt. Unterdessen konnten die Verhandlungen über einen Frieden im Irankrieg deutlich vorangekommen sein. US-Präsident Trump sagte, ein Abkommen sei fast ausverhandelt. Laut Trump soll unter anderem die Straße von Hormuz wieder geöffnet werden. Der Iran hat allerdings danach betont, auch im Fall eines Abkommens werde die Passage unter iranischer Kontrolle bleiben. Der FC Bayern München hat am Abend den DFB-Pokal gewonnen mit 3:0 gegen den VfB Stuttgart. Alle 3 Tore schoss Harry Kane. Für die Bayern ist es der erste DFB-Pokalsieg seit 6 Jahren und auch wieder ein Doublesieg, da die Münchner auch in der Fußball-Bundesliga Meister geworden
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1: Der Japan-Tag in Düsseldorf ist mit einem neuen Besucherrekord zu Ende gegangen. Rund 700.000 Menschen kamen bei bestem Wetter in die Stadt. Moritz Börner, WDR Düsseldorf.
3: Ein ganz typisches japanisches Utensil hat sich auf dem diesjährigen Japan-Tag großer Beliebtheit erfreut, und zwar der Handfächer. Viele Besucher haben sich damit bei Temperaturen um die 30 Grad frische Luft zugewedelt. Wie in den Vorjahren war der Japan-Tag wieder ein Treffen tausender Cosplayer, die sich mit kreativen und bunten Kostümen im Stil japanischer Comichelden verkleidet haben. Um 23 Uhr startete dann das Feuerwerk vor den Augen von hunderttausenden Zuschauern am Rheinufer und auf den Rheinbrücken. Insgesamt blieb es ruhig. Größere Zwischenfälle auf dem Japan-Tag sind bisher nicht bekannt.
1: Das Wetter in Nordrhein-Westfalen. Der Pfingstsonntag bringt viel Sonne und auch mal lockere Wolken. Es bleibt trocken und warm. In Lippstadt dazu bis 27 Grad, in Bad Münstereifel 28, in St. Augustin bis 29 Grad. Und am Pfingstmontag gibt es den ganzen Tag auch wieder Sonne und Werte von 27 bis 31 Grad. Das war WDR aktuell.
4: Die junge Nacht, wir schauen auf die Straßen, die auf der A44 Mönchengladbach Richtung Düsseldorf ist in Höhe Münchheide die Anschlussstelle nach einem Unfall gerade gesperrt. Die A2 Hannover Richtung Berlin ist zwischen Ziesar und Wollin wegen Reinigungsarbeiten gesperrt. A8 München Richtung Salzburg zwischen Weinahn und Rastplatz Eulenauer Filz 2 Kilometer Stau. Die A9 Nürnberg Richtung München ist zwischen Dreieck Holledau und Pfaffenhofen nach einem Unfall auch gerade gesperrt. Die A23 Hamburg Richtung Heide ist zwischen Eidelstedt und Pinneberg Süd wegen Bauarbeiten bis Dienstag 5 Uhr gesperrt. Die A40 Duisburg Richtung Essen ist zwischen Kreuz Duisburg und Kreuz Kaiserberg bis Dienstagmorgen noch gesperrt. Die A44 Düsseldorf Richtung Essen ist zwischen Kreuz Düsseldorf Nord und Ratingen-Schwarzbach bis Dienstagmorgen in beiden Richtungen noch dicht. Die A52 Mal Richtung Gelsenkirchen ist zwischen Gelsenkirchen-Buer West und im Übergang zur B224 auch nach dem Unfall gerade gesperrt. Die A67 Mannheim Richtung Darmstadt ist zwischen Viernheim Dreieck und Lorsch wegen der Baustelle bis Dienstag 5 Uhr gesperrt und die A620 Saarlouis Richtung Saarbrücken ist in Höhe Saarbrücken St. Anual bis Mittwoch ca. 9 Uhr gesperrt. That's it!
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4: Mit Sebastian Röpke natürlich auch mit euch. Leute, was macht ihr gerade? Seid ihr noch wach? Seid ihr schon wach? Nummer hier im Studio 0221 567 89 111.

Wie lange habe ich nicht mehr in die Charts reingeschaut? In die deutschen Single-Charts? Ewig nicht mehr. Jetzt war ich gerade drauf auf der Seite und habe nur kurz nachgeschaut. Platz 1 gerade der Gewinnersong vom ESC und Platz 2 Justin Bieber zusammen mit Nicki Minaj, Beauty and the Beat. Der Song ist allerdings 14 Jahre alt. Hä, was ist da passiert? Vor kurzem war ja Coachella Festival, da hat Justin Bieber ja auch einen Auftritt gehabt und ja, der war so ein bisschen anders, sag ich mal. Er hat halt irgendwie sehr viele alte Videos von sich bei YouTube abgespielt und saß da halt am Computer. Es war so ein bisschen wie früher, weil Justin Bieber hat seinen Erfolg, also die ganze Karriere ist halt bei YouTube gestartet. Deswegen war es halt irgendwie wholesome und irgendwie schön und irgendwie cool. Aber ein paar Leute dachten sich auch, dafür hat er Geld bekommen. Naja, aber auf jeden Fall alle seine Songs sind deswegen wieder durch die Decke gegangen und der ist ja mit dabei. Beauty and the Beat, Justin Bieber featuring Nicki Minaj jetzt hier in der Jungen Nacht der ARD.

0: halb vier, die junge Nacht. Wir schauen mal auf die Straßen. Auf der A44 Mönchengladbach Richtung Düsseldorf ist in Höhe Münchheide die Anschlussstelle nach einem Unfall gerade gesperrt. Die A2 Hannover Richtung Berlin ist zwischen Ziesar und Wollin wegen Reinigungsarbeiten immer noch dicht. Die A9 Nürnberg Richtung München ist zwischen Dreieck-Holledau und Pfaffenhofen nach einem Unfall gesperrt. Die A23 Hamburg Richtung Heide ist zwischen Eidelstedt und Pinneberg Süd wegen Bauarbeiten bis Dienstag 5 Uhr noch gesperrt. Die A40 Duisburg Richtung Essen ist zwischen Kreuz Duisburg und Kreuz Kaiserberg bis Dienstagmorgen noch gesperrt. Die A44 Düsseldorf Richtung Essen ist zwischen Kreuz Düsseldorf Nord und Ratingen-Schwarzbach bis Dienstagmorgen in beiden Richtungen noch dicht. Die A52 Mal Richtung Gelsenkirchen ist zwischen Gelsenkirchen-Buer West und im Übergang zur B224 nach einem Unfall gerade gesperrt. Die A67 Mannheim Richtung Darmstadt ist zwischen Viernheimer Dreieck und Lorsch wegen einer Baustelle bis Dienstag 5 Uhr noch dicht. Und die A620 Saarlouis Richtung Saarbrücken ist in Höhe Saarbrücken-St. Anno bis Mittwoch ca. 9 Uhr noch gesperrt. That's it!
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0: Mit Sebastian Röpke und ihr seid natürlich auch mit dabei. 0221 567 89111. Wie immer mit der Frage, seid ihr noch oder seid ihr schon wach? Der Tobi schreibt, guten Morgen, ich bin noch wach und fahre mit dem Bus durch die Nacht für eine Hochzeitsgesellschaft und einen Schützenverein. Quasi so eine Art Shuttle-Service, oder? Fahr vorsichtig. Hier ist die junge Nacht mit dem Sebo. Hi.
2: Hallo.

3.48 Uhr. Hier ist die junge Nacht der ARD. Ey, nach der Trennung von Sixten haben Nora und Juju jeweils allein weitergemacht mit Rap. Aber bei Juju, da kam seit 2019 nichts mehr. Grund dafür, ey, die war rechtlich blockiert und die durfte schlichtweg überhaupt keine Musik veröffentlichen. Ja, Musikindustrie, dies, das, sag ich da mal, ne? Okay, aber das Ganze ist durch. Sie hat auf TikTok auch geteilt, was da jetzt Phase genau war. Neuester Track von ihr heißt Shorty. Ja, so nennen männliche Rapper ja gerne mal ihre Freundin. Juju, die nimmt sich den Begriff und betitelt sich einfach selber so. Juju mit Shorty. Ganz neu auf der Playlist der jungen Nacht der ARD.

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1: Die Nachrichten mit Michael Treiß. Guten Morgen. Nach Schüssen in der Nähe des Weißen Hauses in Washington ist der mutmaßliche Schütze laut Medienberichten tot. Der Mann soll auf Beamte des Secret Service geschossen haben und dabei von erwiderten Schüssen getroffen worden sein. Bei dem Schusswechsel soll auch ein Passant verletzt worden sein. US-Präsident Trump hat sich während des Vorfalls im Weißen Haus aufgehalten. Russland hat die Ukraine in der Nacht massiv mit Drohnen und Raketen angegriffen. Ukrainische Medien und Augenzeugen berichten vor allem in der Hauptstadt Kiew von mehreren Explosionen. Mindestens 3 Menschen sollen verletzt worden sein. Angriffe werden aber auch aus anderen Landesteilen gemeldet. In Serbiens Hauptstadt Belgrad sind am Abend zehntausende Menschen für vorgezogene Neuwahlen auf die Straße gegangen. Sie werfen Präsident Vucic und seiner Regierung Korruption und Schlamperei vor. 23 Demonstranten sollen festgenommen worden sein. Auslöser der Proteste war der Einsturz eines Bahnhofsvordachs in der serbischen Stadt im vergangenen Jahr mit 16 Toten. Der FC Bayern München hat den DFB-Pokal gewonnen mit 3:0 gegen den VfB Stuttgart. Bayerns Trainer Kompany war nach dem Sieg erleichtert.
2: Wunderschön natürlich. Wir haben gegen eine starke Gegner gespielt heute. Die erste Halbzeit war ganz ausgeglichen. Aber dann diese Mannschaft macht es immer wieder, dieses Niveau erhöhen. Letztendlich eine fast perfekte Pokalfinale.
1: Die Bayern haben damit in dieser Saison das Double geholt. Auch in der Fußball-Bundesliga sind sie Meister geworden. Und bei der Eishockey-Weltmeisterschaft in der Schweiz hat das deutsche Team ein weiteres Vorrundenspiel gewonnen. Gegen Österreich holte die Nationalmannschaft ein 6:2. Trotzdem sind die Chancen, dass Deutschland es ins Viertelfinale schafft, gesunken. Unter anderem, weil Lettland in derselben Gruppe gegen die USA gewonnen hat.
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1: Ein Brand in einer betreuten Wohnanlage in Essen-Bocholt hat die Feuerwehr über mehrere Stunden beschäftigt. Die Bewohner konnten schnell gerettet werden. 5 Menschen wurden verletzt. Benedikt Herfs für WDR Aktuell.
3: Die Flammen haben sich von einer Wohnung aus auf den Dachstuhl ausgedehnt. Weil das Dach aus Metall war, konnte zunächst nicht gelöscht werden. Dafür mussten Löcher in die Konstruktion gebohrt werden. Es sei bei Temperaturen um 30 Grad ein kräftezehrender Einsatz gewesen, so ein Feuerwehrsprecher gegenüber dem WDR. Die Nacht über kontrolliert die Feuerwehr regelmäßig, dass es keine neuen Flammen gibt. Das Haus in Essen-Bocholt ist jetzt nicht mehr bewohnbar. Die rund 20 Bewohner wurden anderweitig untergebracht.
1: Das Wetter in Nordrhein-Westfalen. Der Pfingstsonntag bringt viel Sonne und auch mal lockere Wolken. Es bleibt trocken und warm. In Menden bis 27 Grad, in Bedburg 28 und Troisdorf kommt auf maximal 29 Grad. Am Pfingstmontag gibt es dann auch wieder den ganzen Tag Sonne mit 27 bis 31 Grad. Und auch am Dienstag ist es sonnig, warm und heiß bis 28 oder 32 Grad. Das war WDR Aktuell.
4: Die junge Nacht, wir schauen auf die Straßen. Auf der A44 Mönchengladbach Richtung Düsseldorf ist in Höhe Münchheide die Anschlussstelle nach dem Unfall gerade gesperrt. Die A2 Hannover Richtung Berlin ist zwischen Ziesar und Wollin wegen Reinigungsarbeiten noch gesperrt. Die A23 Hamburg Richtung Heide ist zwischen Eidelstedt und Pinneberg Süd wegen Bauarbeiten bis Dienstag 5 Uhr gesperrt. Die A40 Duisburg Richtung Essen ist zwischen Kreuz Duisburg und Kreuz Kaiserberg bis Dienstagmorgen noch gesperrt. Die A44 Düsseldorf Richtung Essen ist zwischen Kreuz Düsseldorf Nord und Ratingen-Schwarzbach bis Dienstagmorgen in beiden Richtungen gesperrt. Die A52 Mahl Richtung Gelsenkirchen ist zwischen Gelsenkirchen-Buer West und dem Übergang zur B224 nach einem Unfall bis ca. noch 6 Uhr gesperrt. Die A67 Mannheim Richtung Darmstadt ist zwischen Viernheimer Dreieck und Lorsch wegen einer Baustelle bis Dienstag 5 Uhr gesperrt. Die A620 Saarlouis Richtung Saarbrücken ist in Höhe Saarbrücken-St. Anual bis Mittwoch ca. 9 Uhr gesperrt. That's it!
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4: Mit Sebastian Röpke und natürlich, wenn ihr mögt, ihr seid auch Part of the Show. Nummer hier im Studio 0221 567 89 111 und wir steigen jetzt wieder in unseren mittelklassigen Kleinwagen, der Ed Sheeran mit Sapphire.

0: 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Leute, ey, nach Ewigkeiten gibt's endlich mal wieder einen neuen Star Wars Film im Kino. Star Wars, The Mandalorian und Grogu. Grogu ist so eine grüne Mini-Version von Yoda. Super duper, mega süß ist der. Ja, so, wer jetzt die Animationsserie American Dad geschaut hat, ist vielleicht ähnlich verwirrt wie ich, weil da hat der Alien Roger auch eine Mini-Version von sich. Und der heißt nicht Grogu, sondern Rogu. Also mein Kopf war so, hä? Ja, und weil beide Figuren eine kleine, quasi brabbelnde Mini-Kopie einer größeren Version von sich selbst sind und fast identisch heißen, scherzen jetzt die Fans online nach Grogus Namensenthüllung, ob Disney da vielleicht heimlich bei American Dad geklaut hat. Könnte sein. Ja, wilde Theorien, Leute. Geht nicht ins Internet, da ist viel los. Egal, neuer Star Wars-Film.
1: Wir alle kennen die Geschichten über den mandalorianischen Kopfgeldjäger. Und dieses Kind.
2: Baby Yoda ist zurück und endlich kommt er auch namentlich im Titel vor The Mandalorian in Grogu.
3: Der bekommt im Film auch richtig viele Szenen alleine und die sind so süß, dass ich mir im Kino in die Faust beißen musste, um nicht laut Ohr zu machen.
4: Ja? Gut.
2: Allein dieser erste Ton macht mich schon so horny. Und wenn Star Wars jemals in einem Stadion gespielt werden würde, ich würde genauso in der Kurve stehen. Also geht es noch geiler?
4: Das ist der Weg.
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0: 420, ihr hört die junge Nacht der ARD am Sonntag, der eigentlich kein richtiger Sonntag ist. Morgen ist Feiertag, also ist morgen eigentlich erst Sonntag, oder? Sind wir mal ehrlich. Leute, als Peter Urban angekündigt hat, ich hau in den Sack, ich kommentiere den ESC nicht mehr, da waren alle so und ich auch, uff. Wer soll das übernehmen? Das war ja schon immer sehr, sehr legendär, was der da abgerissen hat. Ja, Kollege Thorsten Schorn hat übernommen und macht es jedes Jahr so gut. Also ich kann da wirklich nicht meckern. Ich weiß nicht, wie es euch da geht, aber ich finde, der macht es wirklich, wirklich, wirklich gut. Sehr gut, die Gags. Aber die waren mit Peter Urban auch schon immer so ein bisschen low. Ich finde, das gehört irgendwie ein bisschen dazu. Ja, und jetzt vor ein paar Tagen beim Finale in Wien. Ja, da war bei Thorsten Schorn auch alles wirklich bestens vorbereitet.
1: Die Punkte, wie Sie sie zu Hause verteilt haben. 12 die Höchstwertung nach Zypern. 10 Punkte nach Norwegen. Jetzt unterbreche ich hier gerade. Ich rede einen Quatsch. Das ist unser Probenzettel gewesen. Das galt gar nicht. Hier ist er. 12 Punkte für Albanien. 10 für die Ukraine. 8 für Italien. Auch nicht? Wo sind die Zahlen? Da habe ich sie. Wir kommen hier durcheinander mit den Zettelchen.

0: halb fünf. Hier ist die junge Nacht. Wir schauen auf die Straßen. Auf der A44 Mönchengladbach Richtung Düsseldorf ist in Höhe Münchheide die Anschlussstelle nach einem Unfall gerade gesperrt. Die A2 Hannover Richtung Berlin ist zwischen Ziesar und Wollin wegen Reinigungsarbeiten gerade gesperrt. Die A23 Hamburg Richtung Heide ist zwischen Eidelstedt und Pinneberg Süd wegen Bauarbeiten bis Dienstag 5 Uhr noch dicht. Die A40 Duisburg Richtung Essen ist zwischen Kreuz Duisburg und Kreuz Kaiserberg bis Dienstagmorgen gesperrt. Die A44 Düsseldorf Richtung Essen ist zwischen Kreuz Düsseldorf Nord und Ratingen-Schwarzbach bis Dienstagmorgen in beiden Richtungen noch gesperrt. Die A52 Mahl Richtung Gelsenkirchen ist zwischen Gelsenkirchen-Buer West und dem Übergang zur B224 nach einem Unfall noch bis ca. 6 Uhr gesperrt. Die A67 Mannheim Richtung Darmstadt ist zwischen Firnheimer Dreieck und Lorsch wegen einer Baustelle bis Dienstag 5 Uhr gesperrt. Und die A620 Saarlouis Richtung Saarbrücken ist in Höhe Saarbrücken-St. Anual bis Mittwoch ca. 9 Uhr noch dicht. That's it!
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0: Mit Sebastian Röpke oder wie ich mich selber auch nenne, Sebo, weil wenn ich Sebastian genannt werde, dann habe ich meistens was angestellt. Das hat vorhin der Frank geschrieben, moin, ich habe gerade erst gescheckt, dass du sagst, der Sebo ist hier. Hab vorhin immer verstanden, wir sehen uns hier. Ja nee, ist ja Radio, da sieht man ja nichts. Sarah Larsen, Lush Life, der Sebo ist hier. Hi.

4.38 Uhr, hier ist die junge Nacht der ARD. Am Sonntag und das am sehr tropisch warmen, langen Wochenende. Ey, dieser Sommer kam jetzt aber auch, weiß ich nicht, so richtig bam. Also, weiß ich nicht, vor ein, zwei Wochen habe ich noch frierend draußen irgendwie... Nee, und jetzt ist plötzlich... Also, weiß nicht, ich bin ein bisschen kind of überfordert. Deswegen jetzt auch direkt schon über Sommersongs zu reden. Ja gut, okay. Ein Kandidat, wo ich glaube, okay, der wird uns diesen Sommer auf jeden Fall begleiten, ist der aktuelle Track von Calvin Harris zusammen mit Jazzy. Satisfy heißt der. Und der klingt

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1: Die junge Nacht, jetzt mit Musik von Olivia Rodrigo. Die besingt ironisch, ja, die perfekte Frau, die gleichzeitig sexy, aber unschuldig, ehrgeizig, aber völlig selbstlos ist und vor allem immer dankbar sein soll. Daher auch der Name des Tracks All American Bitch.

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1: Die Nachrichten mit Michael Treis. Guten Morgen. In Washington hat ein Mann in der Nähe des Weißen Hauses eine Waffe gezogen und mehrere Schüsse auf Beamte des Secret Service abgegeben. Die sollen zurückgeschossen und den Angreifer tödlich verletzt haben. Nina Barth, WDR Washington.
2: Der Mann starb im Krankenhaus. Ein unbeteiligter Passant wurde ebenfalls von einer Kugel getroffen und liegt im Krankenhaus. Bei dem getöteten Verdächtigen handelt es sich laut US-Medien um einen 21 Jahre alten Mann. Sein Motiv ist noch unklar. Mehrere US-Medien berichten, dass der Mann der Polizei bekannt war und psychisch krank gewesen sein soll. Anders als an einigen anderen Wochenenden ist US-Präsident Donald Trump übers Wochenende in Washington geblieben. Er befand sich zum Zeitpunkt der Schüsse im Weißen Haus.
1: Die Verhandlungen über einen Frieden im Irankrieg könnten deutlich vorangekommen sein. US-Präsident Trump sagte, ein Abkommen sei fast ausverhandelt. Laut Trump soll unter anderem die Straße von Hormuz wieder geöffnet werden. Der Iran hat allerdings danach betont, auch im Falle eines Abkommens werde die Passage unter iranischer Kontrolle bleiben. Russland hat die Ukraine in der Nacht massiv mit Drohnen und Raketen angegriffen. Ukrainische Medien und Augenzeugen berichten vor allem in der Hauptstadt Kiew von mehreren Explosionen. Es soll einen Toten geben, mindestens 9 Menschen sollen verletzt worden sein. Angriffe werden aber auch aus anderen Landesteilen gemeldet. Der FC Bayern München hat am Abend den DFB-Pokal gewonnen mit 3:0 gegen den VfB Stuttgart. Alle 3 Tore schoss Harry Kane. Für die Bayern ist es der erste DFB-Pokalsieg seit 6 Jahren und auch wieder ein Doublesieg, da die Münchner auch in der Fußball-Bundesliga Meister geworden sind.
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1: Der Japan-Tag in Düsseldorf ist mit einem neuen Besucherrekord zu Ende gegangen. Rund 700.000 Menschen kamen bei bestem Wetter in die Stadt. Moritz Börner, WDR Düsseldorf.
3: Ein ganz typisches japanisches Utensil hat sich auf dem diesjährigen Japan-Tag großer Beliebtheit erfreut, und zwar der Handfächer. Viele Besucher haben sich damit bei Temperaturen um die 30 Grad frische Luft zugewedelt. Wie in den Vorjahren war der Japan-Tag wieder ein Treffen tausender Cosplayer, die sich mit kreativen und bunten Kostümen im Stil japanischer Comichelden verkleidet haben. Um 23 Uhr startete dann das Feuerwerk vor den Augen von hunderttausenden Zuschauern am Rheinufer und auf den Rheinbrücken. Insgesamt blieb es ruhig. Größere Zwischenfälle auf dem Japan-Tag sind bisher nicht bekannt.
1: Und so wird das Wetter in Nordrhein-Westfalen. Der Pfingstsonntag bringt viel Sonne und auch mal lockere Wolken. Es bleibt trocken und warm. In Meinerzhagen bis 27 Grad, in Bergheim 28 und Langenfeld kommt auf maximal 29 Grad. Und an Pfingstmontag gibt es den ganzen Tag über Sonne und es wird weiterhin warm bleiben. 27 bis 31 Grad. Das war WDR Aktuell.
4: Die junge Nacht, wir schauen auf die Straßen. Die A2 Hannover Richtung Berlin ist zwischen Ziesar und Wollin wegen Reinigungsarbeiten immer noch gesperrt. Die A23 Hamburg Richtung Heide ist zwischen Eidelstedt und Pinneberg Süd wegen Bauarbeiten bis Dienstag 5 Uhr gesperrt. Die A40 Duisburg Richtung Essen ist zwischen Kreuz Duisburg und Kreuz Kaiserberg bis Dienstagmorgen noch gesperrt. Die A44 Düsseldorf Richtung Essen ist zwischen Kreuz Düsseldorf Nord und Ratingen-Schwarzbach bis Dienstagmorgen in beiden Richtungen noch dicht. Die A52 mal Richtung Gelsenkirchen ist zwischen Gelsenkirchen-Buer West und dem Übergang zur B224 nach einem Unfall noch bis ca. 8 Uhr gesperrt. Die A67 Mannheim Richtung Darmstadt ist zwischen Viernheimer Dreieck und Lorsch wegen einer Baustelle noch bis Dienstag 5 Uhr gesperrt. Die A100 Neukölln Richtung Treptow ist zwischen Dreieck Neukölln und Sonnenallee nach Auslösung der Höhenkontrolle auch gerade gesperrt. Und die A620 Saarlouis Richtung Saarbrücken ist in Höhe Saarbrücken-St. Annual bis Mittwoch ca. 9 Uhr noch gesperrt. That's it!
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4: Mit Sebastian Röpke, hello. Ich habe gerade gelesen, es gab eine Befragung zur KI-Nutzung im Alltag. Ja, was hier so unschuldig klingt, ey, da hat jeder Fünfte angegeben, dass er sich auch eine romantische und auch eine sexuelle Beziehung mit einer künstlichen Intelligenz vorstellen könnte. Was ist denn mit euch? Ja gut, aber Männer raten ja auch immer nur das nächste Wort und machen falsche Angaben, ne? 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
1: 5:14 Uhr, hier ist die Junge Nacht der ARD. So hört sich gerade mein Magen an. Ja, okay. Oder auch das Game Subnautica 2. Das Spiel ist in den letzten Tagen komplett durch die Decke gegangen. 2 Millionen Mal verkauft innerhalb der ersten 12 Stunden und vorher schon 9 Monate lang auf Platz 1 der meistgewünschten Games auf Steam. Sehr crazy. Twitch war auch sehr voll davon. Joanna Leindecker aus dem Spiele-Team. Welches Setting erwartet uns denn in dem Spiel?
2: Es geht ins Meer, aber nicht in unser Meer, sondern wir stürzen zu Beginn von Subnautica 2 auf einem fremden Planeten ab. Und der besteht dummerweise fast nur aus Wasser.
3: We have made violent planetfall. I don't know the status of the pioneer colonists.
2: Ja, unsere KI Noah verrät uns, hier auf dem Planeten sind schon vor uns Wissenschaftler gelandet, aber von denen fehlt bis auf Tonaufzeichnungen jede Spur.
1: Oh, und die wurden von Unterwassermonstern angegriffen oder wie? Die wir jetzt bekämpfen müssen?
2: Es gibt sie hier auf jeden Fall. Aber Subnautica ist kein Kampfspiel, das kann ich schon mal sagen. Wir haben nämlich nichts, um uns gegen solche riesigen Kraken oder alienartige Haiwesen zu verteidigen, sondern wir erforschen, wir bauen, wir erkunden. Also es ist ein Survival-Spiel und typisch dafür finden wir halt neue Werkzeuge, errichten uns auch eine Basis, halt so eine Art Zuhause. Dann müssen wir Wasser und Nahrung besorgen und nebenbei eben Hinweise finden, was ist hier denn genau passiert, und müssen natürlich dafür auch immer tiefer und tiefer und tiefer tauchen.
1: Bah, klingt spannend. Wie ist denn dein Fazit zum Spiel?
2: Für mich hat sich das jahrelange Warten definitiv gelohnt, aber man muss dazu auch sagen, es ist erst im Early Access, also noch nicht ganz fertig.
1: Ja, kennt man von sich selbst, oder? Das Hype-Spiel Subnautica 2 gibt's jetzt für PC und die Xbox. Taylor Swift gibt's noch nicht für PC und die Xbox, aber jetzt hier im Radio. Opelite, hier in der Jungnacht der ARD.

0: 5:22 Uhr, hier ist die junge Nacht der ARD. Die Kathi fragt gerade, ey, wie heißt denn das Spiel, das ihr vorgestellt habt? Kathi, das war Subnautica 2. Gibt's für die Xbox und PC. Leute, romantische Eishockeyserien sind gerade einfach ein Ding, ne? Nach Heated Revival läuft bei Prime mit Off Campus schon wieder so eine Eishockeyserie. Was ist da los? Muss man den Sport machen? Ist es wirklich so romantisch? In der NDR Nord-Reportage, da ging es auch um die Sportart Eishockey. Aber hier komplett ohne Romantik.
1: Tor für die Hannover!
2: Es ist die schnellste Mannschaftssportart der Welt. Und die schönste.
3: Deswegen. Es ist einfach härter, es ist einfach
2: schneller. Du hast kein Mimimi.
3: Wir hoffen natürlich, dass die Spieler keiner sich verletzt. Aber selbst wenn einer einen Puck in die Fesse bekommt, in Hamm war das zum Beispiel so, der hat 3 Zähne verloren am Freitag. Der ist mal kurz getackert worden, hat weitergespielt.
2: Autsch, jawohl!
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0: Halb sechs, die junge Nacht. Wir schauen schnell auf die Straßen. Die A2 Hannover Richtung Berlin ist zwischen Ziesar und Wollin wegen Reinigungsarbeiten immer noch gesperrt. Die A23 Hamburg Richtung Heide ist zwischen Eidelstedt und Pinneberg Süd wegen Bauarbeiten noch bis Dienstag 5 Uhr gesperrt. Die A40 Duisburg Richtung Essen ist zwischen Kreuz Duisburg und Kreuz Kaiserberg bis Dienstagmorgen noch dicht. Die A44 Düsseldorf Richtung Essen ist zwischen Kreuz Düsseldorf Nord und Ratingen-Schwarzbach bis Dienstagmorgen in beiden Richtungen gesperrt. Die A52 mal Richtung Gelsenkirchen ist zwischen Gelsenkirchen-Buer West und dem Übergang zur B224 nach einem Unfall noch bis ca. 8 Uhr gesperrt. Die A67 Mannheim Richtung Darmstadt ist zwischen Fürnheimer Dreieck und Lorsch wegen einer Baustelle noch bis Dienstag 5 Uhr gesperrt. Die A100 Neukölln Richtung Treptow ist zwischen Dreieck Neukölln und Sonnenallee nach Auslösung der Höhenkontrolle gerade gesperrt. Und die A620 Saarlouis Richtung Saarbrücken ist in Höhe Saarbrücken St. Anual noch bis Mittwoch ca. 9 Uhr gesperrt. 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
0: Mit Sebastian Röpke. Ach, die Sonne geht gerade auf. Herrlich. Ja, schön ist das. Es wird immer heller draußen und damit auch wieder wärmer. Ah ja, das ist zum Pennen für tagsüber ein bisschen blöd. Aber ansonsten, wir lieben doch die Sonne. Vielleicht quatschen wir gleich mit der mal. Vorher für euch Holly Humberstone, To Love Somebody. Der Sebo ist hier.

0: 8:38, hier ist die junge Nacht der ARD. Ja, Kollegin Lisa, ne? Die war wieder nicht als sie selbst unterwegs. Nee, die ist jedes Mal was anderes. Diesmal hat sie mit euch gequatscht und zwar in Form der Sonne.
1: Ich bin die Sonne, hi.
2: Hi Sonne.
1: Hallo.
2: Hi.
1: Was mache ich denn mit dir?
2: Du zauberst mir ein Lächeln ins Gesicht auf jeden Fall.
3: Du bringst meine beste Seite zum Vorschein.
4: Leider auch viel Sonnenbrand, viel Schwitzen.
3: Ich bin glücklich, ich bin zufrieden, ich bin happy.
1: Wie fühle ich mich denn an für dich?
4: Wie eine Umarmung.
3: Warm.
2: Sehr belebend tatsächlich. Also ich bin heute wirklich aus dem Bett gesprungen. Also da hattest du wahrscheinlich auch einen Einfluss drauf.
1: Wie genießt du mich denn am liebsten?
3: Mit einem kühlen Getränk in der Hand. Und dann möglichst lange in Gemeinschaft, mit Freunden, mit Familie.
5: Auf einem Handtuch oder im Wasser.
4: Irgendwo am See, irgendwo, wo es kühl ist, vielleicht auch im Park.
1: Wozu motiviere ich dich?
4: Zum in Urlaub fahren, aufzustehen.
2: Weniger am Handy zu sein.
4: Mich einzucremen.
3: Rauszugehen, einfach mit Freunden was zu unternehmen.
1: Was wünschst du dir für unsere gemeinsame Zeit, die jetzt anfängt?
4: Dass du ganz lange bleibst.
1: Dann freue ich mich auf ganz viel gemeinsame Zeit. Sag danke und tschüss.
2: Danke Sonne, schön, dass du vorbeigeschaut hast.
4: Tschüss, tschüss.
3: Ciao, mach's gut. Lady.

Click Clack Symphony. Das ist Ray featuring Hans Zimmer. Ja, der Hans Zimmer, der sonst immer die ganzen Soundtracks macht. Der hat sie jetzt bei ihrer Tour auch überrascht und hat den Track mit ihr zusammen auf der Bühne performt. Sie wusste von gar nichts. Er stand dann da plötzlich mit seinem Keyboard. Ich muss leider gestehen, es sah ein bisschen aus, als wäre er so ein Alleinunterhalter. Naja.

Die junge Nacht der ARD am Sonntag ist over. Leute, ich wünsche euch einen fantastisch schönen Sonntag. Wir hören uns, wenn ihr mögt, gerne kommende Nacht wieder. Ich schmeiß euch jetzt raus mit Teddy Swims, Mr. Know It All. Der Sebo ist raus.

0: um 6 Uhr mit Denise Potzkei. In Essen-Bocholt ist eine Anlage für betreutes Wohnen nach einem Brand gestern unbewohnbar. Die Bewohner konnten schnell gerettet werden, 5 von ihnen wurden aber verletzt. Benedikt Herbst dazu.
1: Die Flammen haben sich von einer Wohnung aus auf den Dachstuhl ausgedehnt. Weil das Dach aus Metall war, konnte zunächst nicht gelöscht werden. Dafür mussten Löcher in die Konstruktion gebohrt werden. Es sei bei Temperaturen um 30 Grad ein kräftezehrender Einsatz gewesen, so ein Feuerwehrsprecher gegenüber dem WDR. Das Haus in Essen-Bocholt ist jetzt nicht mehr bewohnbar. Die rund 20 Bewohner wurden anderweitig untergebracht.
0: In den USA hat es in der Nacht Schüsse beim Weißen Haus gegeben. Ein Mann hat Mitarbeiter des Secret Service angegriffen. Die haben zurückgeschossen und den Verdächtigen getroffen. Er starb später im Krankenhaus. Sein Motiv ist bisher unklar. US-Präsident Donald Trump war zu dem Zeitpunkt im Weißen Haus. Der Japan-Tag in Düsseldorf ist mit einem neuen Besucherrekord zu Ende gegangen. Rund 700.000 Menschen waren da. Auch diesmal kamen wieder viele Cosplayer zusammen. Um 23 Uhr ging der Tag mit einem großen Feuerwerk zu Ende. Größere Zwischenfälle gab es wohl nicht. Bayern hat sich am Abend zum 21. Mal den DFB-Pokal geholt mit einem 3:0 gegen Stuttgart. Reporterin Stefanie Watschig sagt, Gesprächsthema danach ist vor allem die Leistung von Torschütze Harry Kane.
2: Er ist jetzt erst der 4. Spieler, der 3 Tore im DFB-Pokalfinale erzielen konnte, neben Uwe Seeler, Roland Wohlfahrt und Robert Lewandowski.
0: Der FC Bayern hat in dieser Saison damit das Double geschafft. Sie sind in der Fußball-Bundesliga nämlich auch Meister geworden.
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0: Heute ist wieder viel Sonne am Start und es geht genauso warm wie gestern weiter. In Soest und Paderborn bis 26 Grad, in Bocholt und Düsseldorf 28 und in Aachen bis 30 Grad. Auch in den nächsten Tagen geht es sommerlich weiter, morgen dazu 24 bis 31 Grad und am Dienstag gehen die Temperaturen dann teilweise sogar nochmal rauf bis 33 Grad.
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0: Die A40 Duisburg Richtung Essen ist zwischen Kreuz Duisburg und Kreuz Kaiserberg noch bis Dienstag gesperrt. Die A44 Düsseldorf-Essen ist zwischen Kreuz Düsseldorf Nord und Ratingen-Schwarzbach auch bis Dienstag in beide Richtungen dicht. Die A52 mal Richtung Gelsenkirchen ist zwischen Gelsenkirchen-Buer-West und dem Übergang B224 wegen Bergungsarbeiten noch voraussichtlich bis 8 gesperrt. Und diese Autobahnen sind außerdem noch bis Dienstag gesperrt. A40 Duisburg Richtung Essen zwischen Kreuz Duisburg und Kreuz Duisburg-Kaiserberg und A44 Düsseldorf-Essen in beide Richtungen zwischen Kreuz Düsseldorf Nord und Ratingen-Schwarzbach.
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4: Boah, Sektor, ich bin so ein bisschen unsicher. Wünscht man sich das jetzt so richtig offiziell oder wie ist das mit Pfingsten? Ich habe heute Morgen eine WhatsApp bekommen, direkt schon irgendwie um 5 Uhr, in der mir jemand frohe Pfingsten gewünscht hat. Deswegen bin ich mir gerade ein bisschen unsicher. Ist das so ein großes Ding? Ich habe das bisher zumindest niemandem bei WhatsApp in den letzten Jahren geschickt, aber ich mache das dann einmal an dieser Stelle offiziell an alle von euch, die feiern. Frohe Pfingsten und an alle, die nicht feiern, sage ich einfach, ey, es wird ein richtig geiles, langes Wochenende. Sommer im Sektor. Wir haben es gerade in den Infos gehört, über 30 Grad. Feiertag. Also geiler geht's nicht. Oder noch Pfingsten, also sind wirklich frohe Pfingsten.

0: BTS. Hier ist 1 Live am Sonntagmorgen und Leute, wir haben heute einiges vor hier bei mir in der Show. Wir machen zum Beispiel eine kleine Reise in ein kleines verschlafenes Dörfchen.
1: Willkommen in The Boroughs, wo Sie die schönste Zeit Ihres Lebens haben.
2: Ziemlich ironisch, wenn man bedenkt, dass man zum Sterben herkommt.
0: Ja, es geht nach The Boroughs. Es ist ein Dorf, wo alte Menschen hinreisen, um, wie es gerade der Opa gesagt hat, um irgendwann dann wahrscheinlich da zu sterben. Und warum reisen wir in dieses Dorf? Weil es eine neue, vielleicht geile Serie ist auf Netflix und die kommt nicht von irgendwem, sondern von den Machern von Stranger Things. Und deswegen sagen manche jetzt schon, The Boroughs ist Stranger Things, aber mit Rentnern. Ob das wirklich so ist und ob es so geil werden kann wie Stranger Things, klären wir später hier bei mir in der Show. Außerdem spreche ich heute hier bei mir in der Show mit Roman. Der ist jetzt schon wach, der hat nämlich gleich eine große Reise vor sich. Er fährt nach Finnland zur Powerchair Hockey WM. Das ist Hockey mit elektrischen, sehr, sehr schnellen Rollstühlen. Und die deutsche Nationalmannschaft hat sich qualifiziert, ist mit dabei. Musste aber ganz, ganz lange zittern, ob sie denn überhaupt mitspielen können, denn es wurden leider öffentliche Gelder gestrichen und deswegen war ganz lange nicht klar, ob sie sich überhaupt leisten können, dahin zu fahren.
3: Weil das war natürlich eine schockierende Nachricht für uns alle, als wir die Gelder nicht mehr bekommen haben. Und dann haben wir aber unseren Kopf nicht hängen lassen und haben Vollgas gegeben.
0: Ja, zum Beispiel mit einer großen Spendenaktion, da habt auch ihr dann mitgeholfen. Es ist nämlich sehr, sehr viel Geld zusammengekommen, dass die deutsche Nationalmannschaft mit am Start ist. Sprechen wir später nach 8 hier bei mir in der Show drüber. Und ich spreche natürlich auch wieder mit euch und über eure Geschichten, warum zur Hölle ihr denn überhaupt wach seid um 6.10 Uhr am Sonntagmorgen. Das könnt ihr mir sehr, sehr gerne wieder erzählen über die 0221 567 89111 oder über Messenger in der 1 Live App. Warum seid ihr wach? Erzählt es mir. Ich bin bis 9 für euch am Start.

0: Ey Sektor, ich bin gestern ja kurz ein bisschen emotional geworden, ne? Und ich glaube, nicht nur ich bin emotional geworden, sondern einige andere von euch auch aus dem Sektor, zumindest allen Bielefeldern wird es gestern so gegangen sein, denn es war DFB-Pokalfinale und bei mir sind da direkt die geilen Erinnerungen an letztes Jahr gekickt. Also ich hatte direkt Flashbacks, denn letztes Jahr stand Arminia, genau heute vor einem Jahr stand Arminia im DFB-Pokalfinale von Berlin zum ersten Mal in der Vereinsgeschichte und ich und über 100.000 Arminia-Fans waren damals einfach mit dabei, sind nach Berlin gefahren. Alles war blau. Es war wirklich eine unvergessliche Erfahrung und da denke ich immer sehr, sehr gerne dran zurück, gestern ganz besonders. Gestern war Arminia dann leider nicht mit am Start im DFB-Pokalfinale. Es gab dafür aber trotzdem eine kleine Pokalsensation, ne?
1: Bayern München ist Pokalsieger und Double-Gewinner.
0: Ja, das ist wirklich mal eine Überraschung, denn die Bayern haben einfach seit 6 Jahren diesen Pokal nicht mehr gewonnen. Also in diesem Sinne herzlichen Glückwunsch an den FC Bayern München, DFB-Pokalsieger 2026. Was sonst noch diese Woche los war, das hört ihr jetzt in unseren Bildern der Woche.
2: Wir wollen möglichst schnell einen bezahlbaren Pkw-Führerschein und weniger Bürokratie in den Fahrschulen.
3: Zum Beispiel sollen weniger Fahrstunden vorgeschrieben werden. Verkehrsminister Schnieder sagt, dass man zusätzlich anders üben kann.
2: Wir ermöglichen, dass Fahrschüler künftig zum Beispiel mit den Eltern Übungsfahrten absolvieren können.
4: Ich finde das schon besser, weil mir das auch einiges erleichtert hätte, weil ich habe echt schon viel für die Fahrstunden bezahlt.
5: Bei meiner Mutter und meiner Tante würde es gut funktionieren, aber ich denke, es würden auch ein bisschen Angstzustände von meiner Familie kommen, wenn ich dann einfach fahren würde wegen dem Auto oder so.
6: Die Bundesregierung hat die Pläne auf den Weg gebracht. Als nächstes muss der Bundestag darüber abstimmen.
7: Wir alle kennen die Geschichten über den mandalorianischen Kopfgeldjäger und dieses Kind.
8: Baby Yoda ist zurück und endlich kommt er auch namentlich im Titel vor The Mandalorian in Grogu.
9: Der bekommt im Film auch richtig viele Szenen alleine und die sind so süß, dass ich mir im Kino in die Faust beißen musste, um nicht laut Ohr zu machen.
10: Ja, gut.
8: Allein dieser erste Ton macht mich schon so horny. Und wenn Star Wars jemals in einem Stadion gespielt werden würde, ich würde genauso in der Kurve stehen. Geht es noch geiler?
10: Das ist der Weg.
11: Die internen Diskussionen sind vorbei.
12: Das deutsche Team für die Fußball-WM im Sommer steht. Größte Überraschung ist wohl Manuel Neuer, der nach 2 Jahren Pause wieder im Tor steht.
13: Jeder weiß, glaube ich, welche Aura dem Manuel gibt, welche Qualitäten er hat, was auch einer Mannschaft gibt. Deswegen ist er verdientermaßen dabei und wir planen mit ihm als Nummer 1. Die Entscheidung steht so und sie ist in meiner Meinung die richtige.
14: Aus Dortmund fahren zum Beispiel Felix Metscher und Maxi Bayer mit zur WM. Auch Leroy Sané ist wieder mit dabei.
12: Spannend ist aber auch, wer nicht nominiert wurde. Kölns Said Elmala fehlt im Kader, den hatten viele auf dem Zettel. Auch Karim Adeyemi und Matthias Ginter bleiben zu Hause.
15: Dann sind wir mal gespannt, wie weit wir mit der Truppe kommen. Vorrunde wäre ja schon mal gut, weil wir das seit 2014 bei der Weltmeisterschaft nicht mehr geschafft haben.
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3: Um kurz nach 6:30 Staus gibt's noch nicht, aber einige Sperrungen. Die A52 mal Richtung Gelsenkirchen ist zwischen Gelsenkirchen-Buer West und dem Übergang B224 wegen Bergungsarbeiten noch bis heute Mittag gesperrt. Außerdem bis Dienstag sind gesperrt die A40 Duisburg Richtung Essen zwischen Kreuz Duisburg und Kreuz Duisburg-Kaiserberg und die A44 Düsseldorf-Essen in beide Richtungen zwischen Kreuz Düsseldorf-Nord und Ratingen-Schwarzbach.
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4: Warum zur Hölle seid ihr schon wach am Sonntagmorgen um diese Uhrzeit? Das fragt ihr euch vielleicht gerade auch selbst. Ich wollte es auf jeden Fall von euch wissen. Das könnt ihr sehr gerne raushauen, wie ihr es von mir kennt hier bei mir in der Show. Einige von euch sind arbeitsmäßig auf jeden Fall noch oder schon unterwegs. Mario hat sich zum Beispiel gemeldet über die 0221 56789 111. Er schreibt, er arbeitet im Rettungsdienst Gelsenkirchen, ist gerade auf dem Weg zur Arbeit. Grüße gehen raus und gute Schicht wünsche ich dir. Dann hat sich noch ein LKW-Fahrer namens Vino über den Messenger in der 1Live-App gemeldet. Der ist mit dem Milchwagen unterwegs, schreibt er, und ist am Arbeiten. Grüße gehen raus. Leute, was geht bei euch? Warum seid ihr wach am Sonntagmorgen um mittlerweile 6.32 Uhr? Wenn ihr sprechfähig seid, dann meldet euch gerne rein. Messenger in der 1Live-App oder 0221 56789 111.

0: Elton John und Dua Lipa. Cold Heart.
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0: Ihr habt die ganze Woche wieder abgestimmt und mal wieder eine Neuvorstellung in die Top 5 gewählt und sogar eine neue alte Nummer 1. Hört ihr beide später noch bei mir in der Show auf dem Treppchen. Vorher starten wir aber mit
1: Platz 5.
0: Ja, und da brauche ich eigentlich gar nicht mehr viel zu sagen. Ich glaube, ihr könnt den Ton mittlerweile selbst mitsprechen. Ich sage einfach nur Geschlechtsakt, Nachname und dann doch wieder kein Geschlechtsakt. Gesehen bei kaum zu glauben in der ARD-Mediathek.
2: Insgesamt tragen 72 Menschen in unserer Kleinstadt Laubernsbach diesen Namen.
3: Um die vielen Fickers auseinanderzuhalten, setzen sie einfach ihren Job vor den Namen.
4: Klick auf! Wir sind die Heizungsficker.
5: Ich bin der Sauerkrautficker.
6: Wir sind die Elektroficker.
7: Ich trage den Namen stolz, weil der Name Ficker ist hier bei uns im Ort eine Institution, ist bekannt und ich bin gern ein Ficker. Ja, einen Hühnerficker gibt es auch, ja.
1: Platz 4.
0: Und ich glaube, jetzt geht es tatsächlich um einen Geschlechtsakt und um eine sehr ehrliche Antwort. Zumindest verstehe ich diese Antwort so, ihr vielleicht auch. Kommt aus der Kategorie, so genau wollte ich es eigentlich gar nicht wissen und beschreibt das Geheimnis einer erfolgreichen Beziehung. Haben wir gesehen bei Der Tag in Berlin und Brandenburg im RBB-Fernsehen.
8: Also wir haben gestern den 8. Hochzeitstag gehabt.
6: Nein, dann herzlichen Glückwunsch vom RBB. Letzte Frage, was ist ein Garant für eine glückliche Ehe?
8: Dass man sich gegenseitig so akzeptiert, wie man ist.
9: Lutschen, gut lutschen. Vor allem gut lutschen.
6: Gut lutschen?
9: Lutschen.
6: Gut, dann erstmal vielen, vielen Dank dafür.
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0: 6.55 Uhr. Hier ist eins live am Sonntagmorgen. Und Leute, wie sieht's aus? Warum zur Hölle müsst ihr armen Menschen wach sein? Das wollte ich eben von euch wissen. Wie sieht's aus?
1: Guten Morgen, die Tina hier. Ich fahre von der Nachtschicht nach Hause. Einen schönen Feiermorgen wünsche ich.
0: Wünsche ich dir auch, liebe Tina. Schönen Feiermorgen, komm gut nach Hause. Schönen Feiermorgen geht auch raus an Johannes aus Lüdenscheid. Der hat auch Feierabend, schreibt er über Messenger in der 1Live-App. Genauso wie Dominik aus Lage. Der hatte bis eben gerade noch Nachtdienst im Krankenhaus. Also kommt alle gleich gut ins Bett. Hört gerne noch ein bisschen zu. Also bis 9 Uhr bin ich noch hier am Start. Ne? Das nur einmal so dahingestellt. Wer schon wach ist, ist Justus. Der ist eben aufgestanden, glaube ich zumindest. Er ist auf jeden Fall frühschichtmäßig unterwegs. Justus ist Landwirt und melkt gerade die Kühe. Grüße gehen raus auch an die Kühe in den Stall einmal. Und einen besonders guten Grund, wach zu sein, hat gerade Jasmin aus Witten. Die hat nämlich was Geiles vor, wie wahrscheinlich viele von euch jetzt über dieses lange Wochenende. Die ist auf dem Weg in den vielleicht Kurzurlaub, vielleicht auch längeren Urlaub. Auf jeden Fall ist Jasmin gerade im Auto zusammen mit ihren Eltern auf dem Weg zum Gardasee. Grüße gehen raus, kommt gut hin, habt eine gute Zeit. Leute, was geht sonst bei euch? Warum zur Hölle müsst oder vielleicht auch wollt ihr schon wach sein um mittlerweile 6.57 Uhr. Haut es gerne raus 0221 567 89111 oder ihr schickt mir danach eine Nachricht über den Messenger in der 1Live App. Hier ist 1Live.

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1: Wir haben 7 Uhr, ich bin Denise Potzkai. In den USA hat ein Mann heute Nacht mehrere Schüsse auf Sicherheitsmitarbeiter des Weißen Hauses abgegeben. Der Secret Service schoss zurück und hat den Verdächtigen getroffen. Er starb im Krankenhaus. Mehr von Nina Barth aus Washington.
2: Ein unbeteiligter Passant wurde ebenfalls von einer Kugel getroffen und liegt im Krankenhaus. Unklar ist, von wem der Schuss stammte und wie schwer der Passant verletzt wurde. Bei dem getöteten Verdächtigen handelt es sich laut US-Medien um einen 21 Jahre alten Mann. Sein Motiv ist noch unklar. Mehrere US-Medien berichten, dass der Mann der Polizei bekannt war und psychisch krank gewesen sein soll.
1: US-Präsident Trump war während des Vorfalls auch gerade im Weißen Haus. Russland hat die ukrainische Hauptstadt Kiew massiv mit Drohnen und Raketen angegriffen. Laut dem Militärverwalter der Stadt ist mindestens eine Person ums Leben gekommen. Es soll rund 20 Verletzte geben. Außerdem sollen bei dem Angriff etwa 40 Gebäude beschädigt worden sein. In Essen-Bocholt ist eine Einrichtung für betreutes Wohnen komplett ausgebrannt. Bei dem Feuer wurden 5 Menschen verletzt. Die insgesamt rund 20 Bewohner wurden erstmal woanders untergebracht. Die Löscharbeiten waren besonders aufwendig. Die Feuerwehr musste in das Metalldach der Anlage erst Löcher bohren, um an den Brandherd zu kommen. Bei der Eishockey-WM in der Schweiz hofft das deutsche Team weiter aufs Viertelfinale. Die Chancen haben sich allerdings weiter verschlechtert. Deutschland hat zwar gestern 6:2 gegen Österreich gewonnen, Lettland ist aber in derselben Gruppe und hat gegen die USA gewonnen. Gut für Deutschland wäre, wenn Lettland das nächste Spiel gegen Großbritannien oder Ungarn verliert.
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1: Heute scheint wieder den ganzen Tag die Sonne, dazu in Dortmund und Rheine bis 26 Grad, in Essen und Langenfeld 28 und Köln kommt auf 30 Grad. Und wer das Wetter gerade genießt, kann sich freuen, es bleibt sonnig auch in den kommenden Tagen und warm am Dienstag bis zu 33 Grad.
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1: Es gibt mehrere Sperrungen. Die A52 mal Richtung Gelsenkirchen ist zwischen Gelsenkirchen-Buer West und dem Übergang B224 wegen Bergungsarbeiten weiter gesperrt, voraussichtlich noch bis zum Mittag. Außerdem sind bis Dienstag gesperrt die A40 Duisburg Richtung Essen zwischen Kreuz Duisburg und Kreuz Duisburg-Kaiserberg und dann noch die A44 Düsseldorf-Essen in beide Richtungen zwischen Kreuz Düsseldorf-Nord und Ratingen-Schwarzbach.
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3: Boah, ihr habt aber richtig viel Geiles vor heute, ne? Vor allem, weil wahrscheinlich langes Wochenende ist. Viele von euch melden sich rein aus dem Auto, aus dem Weg irgendwie in den Urlaub, in den Kurztrip. Auch hier habe ich gerade eine Sprache reinbekommen über die 0221 567 89 111.
4: Guten Morgen, Martin hier. Ich bin schon unterwegs auf dem Weg zum Bodensee. Ab in den Süden, der Sonne hinterher.
3: Ja geil, dann wünsche ich dir viel Spaß und eine gute Fahrt. Aber Marti, für Sonne musst du gar nicht gerade in den Süden. Also du musst nicht der Sonne hinterherfahren. Sie ist ja hier im Sektor, man glaubt es kaum. Aber ihr habt es gerade in den Infos gehört. Es ist tatsächlich gerade sowas wie Sommer im Sektor. Über 30 Grad. Und das bleibt auch in den nächsten Tagen so. Oder wie Iliver und Apache sagen, Wunder.

0: Das war ein sehr schöner, ein sehr inspirierender und auch total empowernder Tag diese Woche, Dienstag hier in 1 Live. Und zwar dank euch, lieber Sektor. Ihr habt uns Dienstag nämlich den ganzen Tag eure Geschichten erzählt, die euch bewegen, und auch ganz viele starke Worte dagelassen, wie zum Beispiel 1 Live-Hörerin Mai. Die will mit 24 einfach noch Profisportlerin werden.
1: Und ich finde, wir sollten aufhören zu denken, dass wir für unsere Träume immer perfekt sein müssen oder früh genug angefangen haben müssen. Weil nur weil dein Weg anders aussieht als der von anderen, heißt das nicht, dass du nicht genauso viel schaffen kannst. Also nimm das als dein Zeichen, selbst dein größter Supporter zu sein. Du schaffst das.
0: Rede, Mai.
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0: Ihr habt Takes rausgehauen in 1 Live. Da konnten wir wirklich nur sagen, rede mal weiter und rede laut, weil es einfach super wichtige Dinge waren, die ihr angesprochen habt. Hier kommt jetzt nochmal eine kleine Auswahl von insgesamt sehr, sehr vielen starken Aussagen von euch.
3: Let's talk about Übergewicht. Ja, ich weiß, dass es meinem Körper nicht gut tut, und ja, für den einen oder anderen sieht mein Körper auch nicht ästhetisch genug aus. Aber Leute, ganz ehrlich, wir sind keine Menschen zweiter Klasse. Wir haben auch Gefühle und wir möchten einfach leben.
4: Hey Sektor, hier ist Yannis McDavid. Ich bin ohne Arme und Beine geboren und mir ist es wichtig, dass wir alle bei allem, was wir tun, das Thema Barrierefreiheit immer von Anfang an mitdenken.
5: Das geht jetzt an allen Vermietern in ganz Deutschland. Können wir bitte damit aufhören, die Leute mit deutschen Nachnamen zu bevorzugen? Weil die Leute mit einem ausländischen Nachnamen haben es immer wieder schwieriger.
6: Mein Appell in einer oder nach einer Trennung: Selbst wenn die Entscheidung die richtige ist, kann sie sich wahnsinnig, wahnsinnig schwer und traurig anfühlen. Und das ist auch okay. Nehmt euch Zeit, lasst alle Gefühle zu, lasst den Tag auch mal scheiße sein. Es wird besser.
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0: 20 nach 7, hier ist 1 Live am Sonntagmorgen und die einen von euch sind schon wach, wie 1 Live-Hörer Daniel, der arbeitet für die Deutsche Bahn und sorgt dafür, dass die Züge schon fahren. Danke dafür, ist ja auch nicht selbstverständlich bei der Deutschen Bahn, dass sie fahren. Danke, dass du dafür sorgst. Grüße gehen raus. Andere von euch sind noch wach. Ich wollte ja wissen, Leute, warum zur Hölle seid ihr wach am Sonntagmorgen vor 8 Uhr? Das ist ja crazy. 1 Live-Hörer Lukas hat sich gemeldet über die 0221 56789 111. Der hat bis eben noch gearbeitet in Köln im Sicherheitsdienst und zwar mit einer besonderen Begleitung. Und deswegen habe ich den Lukas eben mal angerufen. Lukas, was hast du gemacht? Ich denke mal, was bewacht, ne?
1: Ja, genau. Ich war in Köln unterwegs mit meinem Diensthund. Ich bin Diensthundeführer.
0: Ja.
1: Und ja, wir haben da ein Objekt, wo wir mit dem Diensthund Präsenz zeigen müssen und ja, den typischen Objektschutz.
0: Und mit Hund hast du mich gecatcht. Ich bin nämlich sehr, sehr großer Hundefan, kann ich dir sagen. Deswegen erzähl doch mal, was ist das für ein Hund? Wie heißt der Hund? Und was ist die Aufgabe von diesem Hund?
1: Ja, den Namen von unseren Hunden, die dürfen wir leider nicht sagen.
0: Ach, schade.
1: Die Hunde sonst abgelenkt werden könnten,
0: ja,
1: durch potenzielle Gefährdungen bzw. gefährdende Personen.
0: Ein anonymer Hund, sagen wir mal, ja.
1: Genau, genau. Ja, ich habe eine deutsche Schäferhündin, die ist 2 Jahre. Und ja, ich glaube, die ist jetzt auch froh, dass sie Feierabend hat.
0: Gibt es da gleich noch ein Leckerli?
1: Ja, definitiv.
0: Und für den Hund auch, ne?
1: Ja.
0: Ja, aber geil. Also das heißt, du bist dann mit dem Hund unterwegs und die schnüffelt dann zum Beispiel Gefahrenstoffe oder ob da vielleicht auch irgendwelche Menschen unterwegs sind, die nicht hingehören, wo sie gerade sind. Also so in die Richtung geht's da.
1: Ganz genau, ganz genau. Also unsere Hunde haben mehrere Aufgaben, je nachdem, was halt dann ja gefragt ist.
0: Ja, und hast du diesen Hund, diese Hündin dann auch selber trainiert oder wie läuft es dann ab?
1: Wir trainieren die Hunde größtenteils selber in Zusammenarbeit mit unserem Hundeausbilder.
0: Ja, dann wünsche ich euch gleich einen schönen Feierabend, dir und deiner Hündin. Genießt euer Leckerli und dann hoffe ich, könnt ihr auch zusammen vielleicht heute noch ein bisschen das geile Wetter im Sektor genießen.
1: Ja, davon gehe ich auf jeden Fall mal aus.
0: Sehr gut, dann komm gut heim und komm gleich gut ins Bett vor allem. Mach's gut.
1: Ja, auf jeden Fall.
0: Und streichel einmal die Hündin gern von mir. Ein Bella geht rüber zu deiner anonymen Hündin. Liebe Grüße.

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5: Es ist kurz nach 7:30. Es gibt noch keine Staus, aber mehrere Sperrungen. Geht los mit der A52 mal Richtung Gelsenkirchen. Die ist zwischen Gelsenkirchen-Buer West und dem Übergang B224 wegen Bergungsarbeiten dicht. Wahrscheinlich noch bis Mittag rum. Außerdem sind diese Autobahnen bis Dienstagmorgen gesperrt. Einmal die A40 Duisburg Richtung Essen zwischen Kreuz Duisburg und Kreuz Duisburg-Kaiserberg und dann noch die A44 Düsseldorf-Essen in beide Richtungen zwischen Kreuz Düsseldorf-Nord und Ratingen-Schwarzbach.
6: 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Also ich finde, da kann man fast schon von so einer kleinen Pokalsensation sprechen, oder? Auch wenn es sich ehrlich gesagt trotzdem ein bisschen langweilig anfühlt.
7: Bayern München ist Pokalsieger und Doublegewinner.
6: Und das gab's sehr, sehr lange nicht. 6 Jahre lang mussten die Bayern tatsächlich drauf warten, mal wieder den DFB-Pokal zu gewinnen. Gestern haben sie es geschafft, 3:0 gegen den VfB Stuttgart gewonnen. Und besonders einer hat rasiert. Sprechen wir in 5 Minuten drüber hier in 1 Live. Vorher zählt uns Bruno Mars aber einmal ein.

0: Titelverteidiger gegen Rekordsieger. Das war gestern Abend das Duell beim DFB-Pokalfinale in Berlin. Und für den Titelverteidiger, für den VfB Stuttgart, lief es nicht ganz so gut. Trotz starkem Spiel haben sie am Ende 3:0 gegen die Bayern verloren.
1: Wir wollten natürlich alle gewinnen, haben es nicht geschafft. Und trotzdem können wir stolz auf uns sein. Das haben die Fans uns auch gesagt, was wir für eine brutale Saison gespielt haben.
0: Ja, das sagt Stuttgarts Dennis Undaff. Und dass die Bayern dann am Ende doch so deutlich gegen starke Stuttgarter gewonnen haben, das lag vor allem an einem, nämlich mal wieder an Harry Kane. Der hat einfach mal alle drei Bayern-Tore gestern Abend geschossen. Bayerns Trainer Vincent Kompany, der konnte das gar nicht so richtig glauben irgendwie.
2: Und es ist immer so mit Harry. Irgendwann am Ende hast du das Gefühl, hat er heute getroffen und dann sagen wir, ja, dreimal. Das ist Wahnsinn, weil er macht so viele andere Sachen auch.
0: Ja, er hat einfach ein krass gutes Spiel gemacht. Also er hat nicht nur die Tore gemacht, im Prinzip hat er die ganze Bayern-Mannschaft da durchs Spiel getragen.
2: Beeindruckend. Und es ist nicht nur seine Qualitäten. Natürlich ist das überragend, aber es ist auch seine Persönlichkeit für die Gruppe. Keine Ahnung, wieso man so viele Tore in seine Karriere schießen kann und dann trotzdem noch ja, wie eine von alle dastehen und Top-Leistung.
0: Ja, Top-Leistung und Top-Persönlichkeit, das ist das richtige Stichwort, denn Harry Kane, trotz allem, obwohl er ja so krass erfolgreich ist, ist er einfach immer noch komplett humble und bodenständig und steht dann am Ende nach dem Spiel da vor dem Mikro und gibt ein Interview, als wäre er gerade irgendwie von einer 9-Stunden-Schicht nach Hause gekommen.
3: You know, to score a hat-trick in the final and be part of that club and be part of the memories of the fans forever is something I'll never forget.
0: Ja, er freut sich, dass er Teil des Vereins ist und das sind alles Erinnerungen gestern beim Pokal, die wird er nie vergessen und ich bin wirklich kein Bayern-Fan, ich habe für die Bayern wenig über, aber wenn ich es einem gönne, diesen Pokal zu gewinnen, dann ist es tatsächlich Harry Kane, einfach weil es so ein krass guter Fußballer ist, eben die Persönlichkeit auch und auch eben, weil er über Jahre versucht hat, Titel zu gewinnen, es aber nie geklappt hat. Der hat ja ganz, ganz lange in Tottenham gespielt, in England hat er nie Pokale oder sonst irgendwas gewonnen und jetzt schafft er es endlich mal mit den Bayern auch ein paar Titel zu gewinnen. Deswegen sage ich herzlichen Glückwunsch an Harry Kane zum Pokalsieg und sollte es da draußen im Sektor irgendwelche Bayern-Fans geben, die sich gefreut haben, auch euch natürlich herzlichen Glückwunsch. Viel Spaß mit dem DFB-Pokalsieg und dem Double.

0: Hier ist 1 Live am Sonntagmorgen.
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0: Und wir kommen zum Treppchen und da habt ihr diesmal sehr, sehr viel Fußball drauf gewählt. Zum Beispiel auch auf
1: Platz 3.
0: Da geht's um den SC Freiburg. Mit dem Fußball-Europa-League-Sieg hat's diese Woche ja leider nicht geklappt. Trotzdem war es ein großer Erfolg, überhaupt erstmal da in das Finale zu kommen von Istanbul. Zum ersten Mal in der Vereinsgeschichte hat das Freiburg geschafft. Und dieser Finaleinzug, der wurde natürlich auch ausgiebig gefeiert. Ich glaube allerdings, so genau dran erinnern können sich einige Freiburger nicht daran. Zum Beispiel unser Platz 3, gesehen auf dem Insta-Kanal von SWR Sport.
2: Moritz!
3: Hast du Moritz weggedrückt?
2: Nein, ich bin zu nervös. Meine Stimme ist auch daheim geblieben. Komplett Eskalation, gerade mein Lehrer getroffen. Der ist auch voll. Herr Lemke, ich grüße Sie. Ich hoffe, Sie kriegen keine Probleme.
3: Wie geht's bei dir jetzt weiter?
2: Ja, feiern. Feiern, volles Rohr. Ich fühl's, ist geil. Istanbul ist nur einmal. Geil.
1: Platz 2.
0: Ich glaube, so eine Stimme bzw. Nicht-Stimme hatten auch Thorsten Legert und Schalke Lennart nach dem Spiel gegen Fortuna Düsseldorf. Das hat Schalke ja gewonnen und damit den Aufstieg in die erste Fußball-Bundesliga safe gemacht. Und ich sag mal so, die beiden haben sich schon so ein ganz kleines bisschen drüber gefreut.
4: Kenan Karaman, Saisontreffer Nummer 14. Und jetzt hört sie mal rein, was hier gerade tobt.
5: Hau das Ding da rein!
1: Platz 1.
0: So, und da haben wir diese Woche ein Comeback von einer, die, ich finde, sehr viel gemeinsam hat mit unseren anderen Fußballfans da vom Treppchen. Gut gelaunt und gut einen sitzen. Unsere Oma von der NDR Nord-Reportage, die braucht dafür aber keinen Fußball, sondern
6: Rosinen und Zwiebeln.
7: Sie kauft für ihr Frühstück ein.
8: Die Rosinen, die lege ich in Whisky ein und ich komme morgens auf meinen Joghurt mit drauf. Ja, ich bin morgens schon gleich ein bisschen tüdel. Ja, so ist das. Man muss das Leben genießen.

0: Es ist 8 Uhr, ich bin Denise Potzkai. Russland hat die Ukraine in der Nacht massiv angegriffen. Vor allem die Hauptstadt Kiew soll getroffen worden sein. Mehr von Florian Kellermann.
1: Mindestens 10 schwere Explosionen, die mutmaßlich von Raketen herrührten, hatten die Menschen in den Stunden zuvor wachgehalten. Außerdem beschoss Russland die Ukraine, darunter die Hauptstadt, mit einer großen Zahl an Langstreckendrohnen. Nach nicht bestätigten Informationen könnte Russland in der Nacht auch die Mittelstreckenrakete Arieshnik eingesetzt haben.
0: Diese Rakete gilt als besonders zerstörerisch. Sie wurde im laufenden Krieg gegen die Ukraine bisher zweimal eingesetzt. Jetzt wäre das dritte Mal. In den USA hat es in der Nacht Schüsse beim Weißen Haus gegeben. Ein Mann hat Mitarbeiter des Secret Service angegriffen. Die haben zurückgeschossen und den Verdächtigen getroffen. Er starb später im Krankenhaus. Sein Motiv ist bisher unklar. US-Präsident Trump war zu dem Zeitpunkt im Weißen Haus. Heute beginnt für Musliminnen und Muslime der Hadsch. So wird die jährliche Pilgerreise nach Mekka in Saudi-Arabien genannt. Im muslimischen Glauben heißt es, wer gesundheitlich in der Lage ist und sich das leisten kann, sollte einmal im Leben dorthin reisen. In Mekka werden in der kommenden Woche gut 2 Millionen Pilger erwartet. Messenger-Apps wie WhatsApp oder Signal haben die SMS schon lange abgelöst. Letztes Jahr wurden aber noch mal deutlich weniger verschickt. Insgesamt waren es in Deutschland fast 3 Milliarden, 2 Milliarden SMS weniger als im Jahr davor. Der Rückgang liegt vor allem daran, dass viele Banken oder andere Firmen keine SMS mehr verschicken, damit sich Kunden beim Login verifizieren können.
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0: Es ist wieder viel Sonne am Start und es geht genauso warm wie gestern weiter. Dazu in Arnsberg und Aalen heute 26 Grad, Schleiden und Hilden kommen auf 28 und Bonn auf 29 Grad. Auch in den nächsten Tagen geht es sommerlich weiter. Am Dienstag gehen die Temperaturen dann teilweise sogar nochmal rauf bis 33 Grad.
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0: Aktuell mehrere Sperrungen. Die A52 mal Richtung Gelsenkirchen ist zwischen Gelsenkirchen-Buer West und dem Übergang B224 wegen Bergungsarbeiten noch bis zum Mittag gesperrt. Und diese Autobahnen sind bis Dienstag gesperrt. Das ist einmal die A40 Duisburg Richtung Essen zwischen Kreuz Duisburg und Kreuz Duisburg-Kaiserberg und dann noch die A44 Düsseldorf-Essen in beide Richtungen zwischen Kreuz Düsseldorf-Nord und Ratingen-Schwarzbach.
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3: Also das ist jetzt mal ein Flex, ne? Roman aus Dortmund, der ist schon wach, weil er gerade auf dem Weg ist, eine WM zu spielen als deutscher Nationalspieler bei der Powerchair-Hockey-WM in Finnland. Das ist Hockey mit sehr schnellen elektrischen Rollstühlen. Romans Flieger nach Finnland, der hebt gleich ab. Er musste mit seinem Team aber sehr, sehr lange drum zittern, dass die überhaupt teilnehmen können bei dieser WM. Es wurden nämlich Gelder für das Team gestrichen und Roman und sein Team dachten dann erstmal, scheiße, wir können uns die WM-Teilnahme gar nicht mehr leisten?
4: Ganz am Anfang eher nicht, weil das war natürlich eine schockierende Nachricht für uns alle, als wir die Gelder nicht mehr bekommen haben. Und dann haben wir aber unser Kopf nicht hängen lassen und haben Vollgas gegeben. Wir haben nach Sponsoren und Spendern gesucht und das hat dann glücklicherweise dank sehr vielen netten Menschen funktioniert.
3: Und jetzt können Sie teilnehmen und vielleicht, Sektor, habt ihr sogar auch mitgeholfen. Es gab eine große, erfolgreiche Crowdfunding-Aktion. Da kann Deutschland ja jetzt eigentlich nur noch Weltmeister im Powerchair-Hockey werden, oder? Sprechen wir gleich in 5 Minuten genauer drüber, hier in 1 Live.

0: Erstmal Shoutout an alle von euch, die mitgeholfen haben. Es sind eine Menge Spenden reingekommen für die deutsche Powerchair-Hockey-Nationalmannschaft. Die ist jetzt gerade auf dem Weg nach Finnland. Da startet nächste Woche die Powerchair-Hockey-WM, also Hockey mit sehr schnellen elektrischen Rollstühlen. Und mitspielen kann Deutschland eben nur dank eurer Spenden. Letztes Jahr wurden dem Team nämlich öffentliche Gelder gestrichen und man konnte sich die WM-Teilnahme erstmal überhaupt gar nicht mehr leisten, trotz erfolgreicher Quali. Und dann hat das Team eben eine große Crowdfunding-Aktion gestartet. Mit Erfolg, habe ich mit Nationalspieler Roman drüber gequatscht. Roman, wie viel Kohle musstet ihr zusammenkriegen?
1: Insgesamt haben wir für die Startgebühr, für die Teilnahme, für Transport und Flüge und so weiter 70.000 Euro gebraucht. Das ist natürlich eine jede Menge Geld. Ja. Glücklicherweise haben wir dann tatsächlich sehr viele Spender bekommen durch die Medien, auch durch dank euch. Und wir waren auch im Fernsehen und so weiter. Und wir haben auch mehrere Sponsoren dazu bekommen, die jetzt fest an unserer Seite sind.
0: Das freut uns natürlich sehr zu hören. Roman, du warst ja damals auch bei uns und hast eben auch gesagt, wie wichtig es euch einfach ist, bei dieser WM mitzumachen, weil sportlich seid ihr halt mega gut. Und da wäre es natürlich mega bitter gewesen, wenn man aus so einem blöden Grund dann nicht teilnehmen kann.
1: Ja, genau. Wir waren halt vor 2 Jahren bei der Europameisterschaft im Finale und sind dann ganz knapp an den Niederlanden gescheitert im Finale. Ja, und jetzt haben wir natürlich nochmal 2 Jahre Gas gegeben und wollten dann unbedingt diesen nächsten Schritt machen und dann hoffentlich den Pokal holen. Dann hätte es eventuell an Geld gescheitert, aber so haben wir es zum Glück doch hinbekommen und jetzt müssen wir halt auf die Feldleistung bringen.
0: Du hast damals ja auch gesagt, wer für uns ein bisschen Geld mit in den Topf wirft beim Crowdfunding, der trägt auch dazu bei, dass wir den Titel holen. Das hast du uns damals auch hier in 1Live, glaube ich, schon angekündigt, dass das eben auch euer Ziel ist. Ihr wollt Weltmeister werden, dafür fahrt ihr nach Finnland.
1: Ganz genau, das ist unser Ziel. Wir sind eine gute Mannschaft, das wird natürlich verdammt schwer, weil da sind auch andere sehr gute Mannschaften und die Spiele werden sehr eng. Aber wenn jeder von uns alles gibt, dann können wir tatsächlich das Ding nach Deutschland holen.
0: Und nächste Woche sprechen wir uns auf jeden Fall nochmal, denn am Sonntag nächste Woche, da ist das große Finale und dann ja wahrscheinlich auch mit euch, würde ich mal behaupten. Ne?
1: Das ist auf jeden Fall unser großes Ziel und ich werde dann berichten, wie es bisher gelaufen ist.
0: Und das könnt ihr euch auch alles kostenlos reinziehen. Die Spiele werden nämlich auf YouTube gestreamt. Einfach Powerchair Hockey eingeben, dann findet ihr das. Auftaktspiel von Deutschland ist Mittwoch 8.30 Uhr gegen Australien. Ich drücke dir und euch alle Daumen, die ich habe und wünsche euch viel Erfolg.
1: Ja, vielen Dank und nochmal an die Zuhörer da draußen. Schaut euch gerne die Spiele an. Die sind wirklich sehr schnell, sehr dynamisch. Das macht Spaß zuzugucken und drückt uns die Daumen. Wir brauchen eure Unterstützung. Dankeschön.

0: Stranger Things, aber irgendwie auch nicht. Wir sprechen über eine neue Serie, über die sagt TikTok gerade.
1: It is giving like some Stranger Things vibes, which I'm obviously excited about.
2: And this one is basically Stranger Things, but with old people.
0: Stranger Things, aber mit Alten, heißt The Boroughs und läuft ab jetzt auf Netflix. Brinja Becker aus dem 1Live-Serienteam hat schon gesehen. Brinja, sagst du da das Gleiche wie TikTok?
3: Also es gibt schon viele Parallelen, aber es geht halt um ältere Menschen, die zusammen in einer kompletten Stadt für Rentner wohnen, in der Wüste. Und da werden sie nachts von einem Monster überfallen.
4: Okay, wenn wir das Ding töten wollen, müssen wir es erstmal finden. Was wissen wir alles?
5: Es ist ein unheimliches Vieh, das sich in fremder Leute Häuser schleicht.
3: Ja, also wir haben hier eine Gruppe Freunde, egal jetzt mal wie alt die sind.
0: Ja.
3: Wir haben Monster, Horror, ein Kleinstadtgeheimnis, Retro-Feeling und 80er-90er-Look.
0: Das kommt mir schon sehr bekannt vor. Ist den Machern bewusst, dass es im Prinzip Copy-Paste von Stranger Things ist?
3: Ja, komplett. Und darauf hat das Team auch abgesehen. Die Duffer-Brüder, die Stranger Things erfunden haben, die sind nämlich auch hier bei der Serie Produzenten.
0: Ah, okay.
3: Und die haben auch schon zugegeben, dass alles sehr Stranger Things-coded ist.
6: The Burrows definitely share some elements with Stranger Things.
3: Also die wollen auch, dass uns das alles wie Stranger Things irgendwie vorkommt.
0: Mhm.
3: Darum ist auch der Soundtrack so ähnlich und direkt in der ersten Szene fährt auch einfach mal ein Fahrrad durchs Bild.
0: Vielleicht dann ein E-Bike bei den Rentnern. Dann aber wichtige Frage, Brinja, ist The Boroughs auch so gut wie Stranger Things?
3: Schon, ja, aber irgendwie auch erwachsener, weil es auch um diepe Themen geht, wie Trauer, Vergänglichkeit und um diese Frage.
5: Was sollen wir mit der Zeit anfangen, die uns noch bleibt?
3: Also hatte für mich jetzt nicht so die Leichtigkeit, die die ersten Staffeln Stranger Things hatten.
0: Mhm.
3: Aber es ist eine sehr unterhaltsame Serie mit sehr sympathischen Grumpy-Figuren und echt emotionalen Momenten. Und wenigstens bekommt man wieder so ein kleines bisschen dieses Gefühl.
0: Ja, da kriege ich schon direkt wieder Gänsehaut, ne? Also statt ersten Kuss gibt's dann wahrscheinlich die erste Rentenzahlung. Aber es klingt schon irgendwie geil. The Boroughs, Stranger Things, aber mit Alten gibt's jetzt bei Netflix. 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
2: Halb neun, es gibt noch keine Staus, aber drei Sperrungen. Die A52 mal Richtung Gelsenkirchen ist zwischen Gelsenkirchen-Bur-West und dem Übergang B224 wegen Bergungsarbeiten noch bis zum Mittag gesperrt. Und die zwei sind bis Dienstag gesperrt. Einmal die A40 Duisburg nach Essen zwischen Kreuz Duisburg und Kreuz Duisburg-Kaiserberg und die 44 Düsseldorf-Essen in beide Richtungen zwischen Kreuz Düsseldorf-Nord und Ratingen-Schwarzbach.
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3: Über 1000 Kilometer mit dem Auto von Kroatien bis nach Betzdorf im Sektor. Die brettern gerade Lajana und Lukas runter. Ich wollte von euch ja wissen, warum zur Hölle seid ihr schon wach an diesem Sonntagmorgen? Lajana und Lukas, die sind seit 3:30 schon wach und unterwegs. Und zwar eben mit dem Auto vom Urlaub wieder zurück nach Hause. Ich glaube, so 12 Stunden braucht man schon, ne? Für so eine über 1000 Kilometer Strecke. Von daher wünsche ich euch noch eine gute Fahrt die nächsten 7 Stunden. Haltet gut durch. Ich glaube, so lange im Auto sitzen, das ist irgendwie auch schon so eine Art Fever Dream, ne? Den Soundtrack dazu liefert euch jetzt Alex Warren. Kommt

0: Die hat ja schon ganz schön lange auf sich warten lassen irgendwie, ne? Dann war sie mal kurz da, hat sich direkt wieder verpisst. Aber Leute, gute Nachricht, ab jetzt ist sie erstmal dauerhaft wieder da und macht ihren Job komplett und nicht in Teilzeit. Ich glaube, da ist sogar Bundeskanzler Friedrich Merz stolz auf so viel Arbeitspower. Die Sonne ist wieder da, Leute, und zwar durchgängig. Endlich ist das Frieren vorbei, wir haben geiles Wetter im Sektor, wieder an die 30 Grad heute und es bleibt in den nächsten Tagen auch so. Geil! Nach so viel Meckerei sagen wir deswegen jetzt einfach mal Danke, Sonne. Und ihr könnt sagen, was ihr sonst noch so loswerden wollt an die Kollegin im Himmel da oben. 1Live-Kollegin Lisa Adams war stellvertretend für die Sonne bei euch im Sektor unterwegs.
1: Ich bin die Sonne, hi.
2: Hi, Sonne.
1: Hallo.
3: Hi.
1: Was mache ich denn mit dir?
2: Du zauberst mir ein Lächeln ins Gesicht auf jeden Fall.
3: Du bringst meine beste Seite zum Vorschein.
4: Leider auch viel Sonnenbrand, viel Schwitzen.
3: Ich bin glücklich, ich bin zufrieden, ich bin happy.
1: Wie fühle ich mich denn an für dich?
4: Wie eine Umarmung.
3: Warm.
2: Sehr belebend tatsächlich. Also ich bin heute wirklich aus dem Bett gesprungen. Also da hattest du wahrscheinlich auch einen Einfluss drauf.
1: Wie genießt du mich denn am liebsten?
3: Mit einem kühlen Getränk in der Hand. Und dann möglichst lange in Gemeinschaft, mit Freunden, mit Familie.
5: Auf einem Handtuch oder im Wasser.
4: Irgendwo am See, irgendwo, wo es kühl ist, vielleicht auch im Park.
1: Wozu motiviere ich dich?
4: Zum in Urlaub fahren, aufzustehen.
2: Weniger am Handy zu sein.
4: Mich einzucremen.
3: Rauszugehen, einfach mit Freunden was zu unternehmen.
1: Was wünschst du dir für unsere gemeinsame Zeit, die jetzt anfängt?
4: Dass du ganz lange bleibst.
1: Dann freue ich mich auf ganz viel gemeinsame Zeit. Sag dann kurz tschö.
2: Danke, Sonne. Schön, dass du vorbeigeschaut hast.
4: Tschüss.

0: Olivia Rodrigo. Hier ist 1 Live am Sonntagmorgen und Leute, heute treten nochmal die besten Hip-Hop-Tänzerinnen und Tänzer aus dem Sektor gegeneinander an. Es ist Westdeutsche Hip-Hop-Meisterschaft in Gütersloh und mit am Start ist auch Janine aus Werl. Mit der habe ich eben schon gequatscht. Hi nach Gütersloh.
1: Hallöchen.
2: Hallo.
1: Ja, da hat man auch schon die Gruppe gehört.
0: Ich wollte es gerade sagen, du bist nämlich nicht alleine, sondern du bist Trainerin von 2 Hip-Hop-Gruppen. Was geht da bei euch heute?
1: Ja, also wir sind auf jeden Fall sehr, sehr aufgeregt. Wir sind jetzt bei der Westdeutschen Meisterschaft. Hier sind ganz viele Gegner und wir hoffen natürlich, einen guten Platz zu machen. Aber natürlich freuen wir uns auch einfach hier gemeinsam auf die Zeit, Spaß zu haben und einfach das ganze Erlebnis gemeinsam.
0: Also ihr tanzt Hip-Hop mit 2 Gruppen. Was konkret tanzt ihr da heute?
1: Ja, also die erste Gruppe, das sind die Jüngeren. Die sind zwischen 13 und 15 Jahre alt. Und die zweite Gruppe, das sind die etwas Älteren, die sind dann zwischen 13 und 20 Jahre alt. Und ja, beim Hip-Hop, da geht es einfach ganz viel um die Choreografie, um den Groove und Formation halt, dass alles synchron ist, die Positionen alle gleich sind. Und da haben wir jetzt auch ganz lange für trainiert. Ich glaube, fast ein halbes Jahr. Und jetzt geht's dann an den Start.
0: Boah, krass, halbes Jahr Training und dann heute die große Aufführung. Ich glaube, da ist man aber schon auch ein bisschen nervös, dass dann alles sitzt, wenn man so lange drauf hinarbeitet, oder?
1: Ja, definitiv. Das ist natürlich dann auch so, man macht sich auch selber ein bisschen Stress. So, boah, hoffentlich vertue ich mich da jetzt nicht mit irgendwelchen Schritten oder so. Aber die machen das schon alle ganz super, haben auch ganz, ganz fleißig trainiert. Und ich glaube an die, dass sie das auch richtig gut heute machen.
0: Ich drücke euch auf jeden Fall jetzt schon mal die Daumen. Du bist ja als Trainerin da mit am Start. Wie sieht denn dein Job aus? Bist du dann wie beim Fußball sozusagen an der Seite? Linie oder tanzt du dann auch mit?
1: Nein, also ich tanze selber nicht mit, aber ich sitze quasi davor und kann die einfach ein bisschen anfeuern und falls natürlich irgendwelche Fehler da sind oder Positionsfehler, dann haben wir nochmal eine zweite Runde danach und dazwischen kann ich dann einmal mit denen trainieren, das, was ich so gesehen habe und dann geht's an die zweite Runde, dann hoffentlich ohne die Fehler, die davor passiert sind.
0: Wie ist dein Gefühl?
1: Mein Gefühl ist gut. Wir haben schön trainiert die letzten paar Male noch. Und ich denke, wir kriegen das heute hin.
0: Geil. Dann drücke ich euch die Daumen, alle, die ich habe. Viel Erfolg gleich. Genießt dieses Event und auch an deine Gruppe dann nochmal von mir alles Gute. Falls sie gerade zuhören, ihr packt das heute.
1: Dankeschön.
3: Danke.

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1: 9 Uhr, ich bin Denise Potzkai. Bayern München hat den DFB-Pokal gewonnen. Die Mannschaft setzte sich gegen Stuttgart mit 3:0 durch. Alle drei Tore schoss Bayerns Stürmer Harry Kane. Überschattet wurde das Spiel von massiven Fanprotesten. Mehr von Abelo Afakama.
2: Beide Fanlager haben massiv Pyrotechnik gezündet, sodass im Stadion in Berlin kaum noch was zu sehen war. Fußballspielen ging nicht. Der Schiedsrichter hat das Spiel dann für mehrere Minuten unterbrochen. Außerdem gab es ein riesiges Banner mit einem durchgestrichenen Logo des Deutschen Fußballbundes. Bei den Fans hat sich jede Menge Ärger aufgestaut. Die Ticketpreise sind vielen zu hoch. Außerdem werfen sie DFB, Polizei und Politik vor, immer härter gegen Fans vorzugehen, mit Kontrollen und Stadionverboten.
1: Der DFB erklärte, lebendige Fankultur sei gut, aber es dürfe nicht sein, dass die Fankurven über Spielunterbrechungen oder Abbrüche entscheiden. Russland hat die ukrainische Hauptstadt Kiew massiv mit Drohnen und Raketen angegriffen. Laut dem Militärverwalter der Stadt ist mindestens eine Person ums Leben gekommen. Es soll rund 20 Verletzte geben. Außerdem sollen bei dem Angriff etwa 40 Gebäude beschädigt worden sein. In Essen-Bocholt ist eine Einrichtung für betreutes Wohnen komplett ausgebrannt. Bei dem Feuer wurden 5 Menschen verletzt. Die insgesamt rund 20 Bewohner wurden erstmal woanders untergebracht. Die Löscharbeiten waren besonders aufwendig. Die Feuerwehr musste in das Metalldach der Anlage erst Löcher bohren, um dann an den Brand herzukommen. Der Japan-Tag in Düsseldorf ist mit einem neuen Besucherrekord zu Ende gegangen. Rund 700.000 Menschen waren da. Auch diesmal kamen wieder viele Cosplayer zusammen. Um 23 Uhr ging der Tag mit einem großen Feuerwerk zu Ende. Größere Zwischenfälle gab es wohl nicht.
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1: Heute scheint wieder den ganzen Tag die Sonne. Dazu in Bad Salzuflen und Brilon 24 Grad, in Waldbrunn und Monschau 27 und Grevenbruch kommt auf 29 Grad. Und wer das Wetter gerade genießt, der kann sich freuen. Es bleibt auch in den kommenden Tagen so. Viel Sonne und am Dienstag bis 33 Grad.
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1: Keine Staus, aber gleich 3 Sperrungen. Die A52 mal Richtung Gelsenkirchen ist zwischen Gelsenkirchen-Bur West und dem Übergang B224 wegen Bergungsarbeiten noch bis zum Mittag gesperrt. Und dann noch die A40 Duisburg Richtung Essen zwischen Kreuz Duisburg und Kreuz Duisburg-Kaiserberg. Die ist bis Dienstag dicht. Und auch die A44 Düsseldorf-Essen ist in beiden Richtungen bis Dienstag gesperrt zwischen Kreuz Düsseldorf-Nord und Ratingen-Schwarzbach.
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3: Tag, Leute. Oh mein Gott, wir gehen rein in diesen Sonntagmorgen, der sich vielleicht für viele von euch anfühlen wird wie ein Samstag. Langes Wochenende, Pfingsten, dies, das. Enjoy bei dem Wetter. Wie geil ist das denn? Hier ist Joe, End of Beginning.

0: Leonie in 1 Live. Und Leute, neuer Sunday, neuer Fun Day. Langes Wochenende und ihr seid unterwegs quer durch den Sektor oder noch weiter. Lasst uns mal gerne teilhaben an dem, was ihr macht, um euren Sonntag heute zu einem besonders geilen Tag zu machen. 0221 567 89 111. Fahrt ihr heute noch weg oder habt ihr irgendein besonderes Hobby? Vielleicht zockt ihr aber auch einfach Fußball und habt noch ein wichtiges Spiel. Lasst es uns wissen, das geht auch über die 1 Live App. Und Leute, letzte Woche war richtig cute. Ich habe mit Sabrina gesprochen, die feiert das Wetter gerade bestimmt, weil für ihr Hobby ist sie viel draußen in der Natur unterwegs, vor allem in Wäldern, und da achtet sie auf alles, hat sie erzählt.
1: Ja, auf die kleinsten Bewegungen, auf die ganzen Gesänge, die ich höre. Ja, mein Fernglas habe ich mit dabei, das heißt, da wird auch mal hochgeguckt und ja, wenn man Glück hat, sieht man die dann auch.
0: Ja, die sind in ihrem Fall Vögel. Ja, Sabrina ist seit ein paar Jahren Birdwatcherin. Einfach so als entspannten Ausgleich zum Job hat sie damit angefangen. Und die sammelt die Vögel da richtig in der App. Die meinte wirklich so ein bisschen wie Pokémon Go. Und weil sie halt auch total viel lernt über die verschiedensten Vogelarten, wechselt sich ihr Lieblingsvogel ständig. Gerade ist es ein winzig kleiner Piepmatz.
1: Aktuell würde ich sagen, der Zaunkönig. Der ist super klein, also der wird gerade mal 9 cm groß und wiegt auch höchstens so viel wie eine 2-Euro-Münze.
0: Wow.
1: Und ja, der ist relativ braun, also super getarnt und bewegt sich auch meistens eher ja, auf Bodennähe.
0: Oh mein Gott, ey, ich liebe das so sehr, was ihr alles für Sachen macht, was eure Hobbys sind. Also es geht bei ihr halt jetzt gerade um einen kleinen, winzigen, braunen Vogel, der auf dem Boden rumhockt, den man total schwer sieht. Aber Sabrina liebt es. Oh mein Gott, was ist es bei euch? Wo seid ihr richtig passionate unterwegs? Was ist euer Hobby? Sammelt ihr auch was wie Sabrina? Oder ist es bei euch irgendeine besondere Sportart? Leute, ich freue mich, wenn ihr euch reinmeldet. Euer Sonntag hier in 1 Live. Ich bin Ben Pefken und wir hören jetzt Justin Bieber, Nicki Minaj, Beauty and the Beat.

0: So, einmal Besteck rausholen.
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0: Gibt nämlich wieder neues Futter. O-Ton-Charts-Futter, Leute. Drei Neuvorstellungen haben wir für euch.
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0: Und da war selbst die Verwirrung verwirrt. Also ich muss wirklich sagen, ich weiß einfach immer noch nicht, wie Deutschland jetzt abgestimmt hat. ESC war ja letzte Woche Samstag und unser WDR-Kollege Thorsten Schaun hat wieder kommentiert und der ist da minimal mit seinen Zettelchen durcheinander gekommen.
2: Die Punkte, wie Sie sie zu Hause verteilt haben. 12 die Höchstwertung nach Zypern. 10 Punkte nach Norwegen. Jetzt unterbreche ich hier gerade. Ich rede einen Quatsch. Das ist unser Probenzettel gewesen. Das galt gar nicht. Hier ist er. 12 Punkte für Albanien. 10 für die Ukraine. 8 für Italien. Auch nicht? Wo sind die Zahlen? Da habe ich sie. Wir kommen hier durcheinander mit den Zettelchen.
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0: Nö. Also alles klingt doch irgendwie witziger auf Sächsisch, oder? Und auch lieber. I'm sorry, Sumi. Aber bei Elefant, Tiger und Co. in der ARD-Mediathek haben wir einfach mal die sächsische Origin-Story von Winnie Püh gehört.
3: Oh, mein Häschen. Lecker Schmecker, hä?
4: Randier, der Lippenbär.
3: Draußen werde ich ihm dann noch schön Honig geben, wie immer. Honig ist was Leckeres, da können Sie nicht Nein sagen. Mit Honig fängt man Bären.
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0: Oh Mann, süß. Leute, Eishockeyspieler hätten es schwer auf der Kinderschokoladenverpackung. Wenn ihr noch nicht wisst, worauf ich hinaus will, hear me out. In der NDR Nord-Reportage ging es um Eishockey und ein paar Fans haben da richtig schön beschrieben, warum Eishockey geil ist, wenn auch manchmal ein bisschen doof für die Spieler.
5: Es ist die schnellste Mannschaftssportart der Welt und die schönste.
6: Deswegen. Es ist einfach härter, es ist einfach
5: schneller. Du hast kein Mimimi.
6: Wir hoffen natürlich, dass die Spieler keiner sich verletzt. Aber selbst wenn einer einen Puck in die Fresse bekommt, in Hamm war das zum Beispiel so, der hat 3 Zähne verloren am Freitag. Der ist mal kurz getackert worden, hat weitergespielt.
5: Autsch. Jawohl.
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5: Es ist 21:30 und los geht's mit der A46 Düsseldorf Richtung Wuppertal. Zwischen Wuppertal-Barmen und Wuppertal-Oberbarmen 10 Minuten plus 2 Kilometer Stau nach dem Unfall. Die A52 mal Richtung Gelsenkirchen ist zwischen Gelsenkirchen-Buer West und dem Übergang B224 wegen Bergungsarbeiten noch bis zum Nachmittag gesperrt. Außerdem ist die A40 Duisburg nach Essen zwischen Kreuz Duisburg und Kreuz Duisburg-Kaiserberg noch bis Dienstag gesperrt und auch die A44 Düsseldorf-Essen ist in beide Richtungen bis Dienstag dicht und zwar zwischen Kreuz Düsseldorf-Nord und Ratingen-Schwarzbach.
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6: Gummo, Leute, was geht ab, was geht ab? Gleich zocken wir wieder eine Runde Loop Party. Das ist mein Spiel, was wir hier Sonntagmorgen, Sonntagvormittag zusammen spielen. Wir haben ein Intro von einem Song geloopt und der Song startet aber erst, wenn jemand von euch errät, welcher Song es ist. Also wenn es keiner errät, dann läuft halt der Loop forever, forever, forever. Wie ihr den Titel des Songs reinschickt, wisst ihr eh. 0221567891111 und über die 1Live-App. Jetzt eine Runde Sarah Larsen, Lush Live und dann zocken wir gleich.

0: Adam Port, Strive, Malachi, Move in 1 Live. Oh Leute, es ist Loop Party Time. Welcher Song ist denn bitte das hier? Oh, das ist doch easy. Basti aus der Live-Redaktion ist am Start. Du hast auch sofort erkannt.
1: Guten Morgen. Ja, klar.
0: Ist also, ein Klassiker.
1: Ist ein absoluter Klassiker. Der darf auf keiner Party fehlen, würde ich sagen.
0: Also Leute, wenn ihr erkennt, wie dieser Track heißt, schreibt's mal unter 0221-567-89111 oder über die 1 Live-App, weil in der Loop-Party hören wir dieses Gepfeife jetzt für immer, bis es jemand das schreibt. Ich finde das auch actually ein bisschen nervig, weil es nur so eine ganz kleine Stelle ist.
1: Ja, ja, also das ist, ich wäre sehr dankbar, wenn es jemand schnell erraten würde. Der Song ist ein Banger, aber wenn es jetzt die ganze Zeit so weitergeht,
0: ja, ein bisschen krass.
1: Piepen, ja.
0: So, ich habe noch keine Nachricht bekommen. Leute, Pfingstsonntag, seid ihr schon wach? Das ist witzig.
1: Ja, ich glaube, das ist eigentlich das Lied, wenn ich jetzt so dann denke, ich stehe morgens in der Küche, brate mir ein Rührei und pfeife mir dazu einen ab. Also es ist eigentlich
0: genau, ne?
1: Die Sonntagsfrühstücksstimmung.
0: Ich finde es richtig witzig. In den letzten Wochen habt ihr die Songs immer in so 15 Sekunden erkannt und es war nicht annähernd so nervig, das Intro. Aber das hier genießen wir jetzt einfach mal, wa?
1: Kann man auch so stehen lassen.
0: Ich mein's ernst. Das läuft hier bis 14 Uhr, bis meine Sendung fertig ist, wenn niemand schreibt. 0221 567-89111. Da ist eine Nachricht. Moves Like Jagger, TJC aus Felbert. Danke. Im Namen von allen, die gerade zuhören. Und auch von uns beiden, oder?
1: Hey, großes Shoutout. Danke an TJC.
0: Also, Maroon 5, Moves Like Jagger.

Moves Like Jagger von Maroon 5, Leute. Das war die Loop Party und der TJC aus Velvet hat's gelöst, hat selber auch geschrieben, jo, wurde jetzt auch für mich nervig, deswegen sehr gut, dass wir es geklärt haben. Wir spielen noch eine Runde bis 14 Uhr. Well done, well done. Jetzt eine Runde Kygo.

The Weeknd in 1 Live. Und Leute, ist jetzt etwa Party over? Bei Charlie XCX. Vor 2 Jahren hatte sie ja ihren Brad Summer, wo alles wild, bratty und ja, komplett aufregend war. Jetzt hat sie aber einen ziemlich großen Tapetenwechsel hinter sich und ist wieder richtig artsy unterwegs. Sie will nämlich jetzt erstmal nur B-Sides veröffentlichen, also keine klassischen Hits, alles ein bisschen experimenteller. Es gibt kein Albumkonzept oder so. Und vor 2 Wochen hat sie da schon ihren ersten Song rausgebracht, Rock Music hieß der. Und jetzt hat sie schon nachgelegt mit einem ziemlich satirischen Song, aber ja, der ist crazy. Also sie kritisiert die Popwelt, vor allem auch die Modewelt und ja, der geht auf jeden Fall ziemlich ab. Spring, Summer 26. Hauptsache neue Kollektion, die Welt geht zugrunde, aber die Modewelt macht einfach weiter. Das ist SS26, Spring, Summer 26, neu für den Sektor, Charlie XCX.

0: Wir haben 10 Uhr, ich bin Denise Potzkei. In den USA hat ein Mann heute Nacht mehrere Schüsse auf Sicherheitsmitarbeiter des Weißen Hauses abgegeben. Der Secret Service schoss zurück und hat den Verdächtigen getroffen. Er starb im Krankenhaus. Mehr von Nina Barth aus Washington.
1: Ein unbeteiligter Passant wurde ebenfalls von einer Kugel getroffen und liegt im Krankenhaus. Unklar ist, von wem der Schuss stammte und wie schwer der Passant verletzt wurde. Bei dem getöteten Verdächtigen handelt es sich laut US-Medien um einen 21 Jahre alten Mann. Sein Motiv ist noch unklar. Mehrere US-Medien berichten, dass der Mann der Polizei bekannt war und psychisch krank gewesen sein soll.
0: US-Präsident Trump war während des Vorfalls gerade im Weißen Haus. Bayern München hat sich den DFB-Pokal geholt mit einem 3:0 gegen Stuttgart. Während des Spiels gab es aber auch eine Protestaktion. Beide Fanlager haben sich zusammengetan und das Spiel durch jede Menge Pyro unterbrochen. Die Fans werfen dem DFB vor, dass die Tickets für das Spiel zu teuer waren und dass härter gegen Fans vorgegangen wird, zum Beispiel mit Stadionverboten. In der Demokratischen Republik Kongo werden immer mehr Ebola-Tote gezählt. Nach Angaben der Regierung wurden seit Beginn des Ausbruchs mehr als 850 Verdachtsfälle gemeldet. 204 Menschen sind gestorben. Auch im Nachbarland Uganda gibt es mehrere bestätigte Fälle. Mehr als 80 Schützenfest-Fans wollen erstmalig einen Weltrekord aufstellen. Sie wollen 100 Schützenfeste in einem Jahr besuchen. Auf 39 waren sie schon. Beim Roadtrip durch OWL sollen heute 8 weitere dazukommen. Ein Doppeldeckerbus soll die rund 80 Leute von einem Fest zum nächsten bringen.
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0: Die Sonne ist am Start und so bleibt es auch den ganzen Tag über. In Winterberg werden es bis 23 Grad, Unna und Ibbenbüren kommen auf 26 und Neuss und Frechen auf 28 Grad. Auch in den nächsten Tagen geht es sommerlich weiter. Am Dienstag gehen dann die Temperaturen sogar noch mal etwas rauf, bis 33 Grad.
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0: A3 Köln Richtung Oberhausen zwischen Duisburg-Wedau und Kreuz-Kaiserberg 10 Minuten plus, 2 Kilometer Stau. A46 Düsseldorf Richtung Wuppertal zwischen Wuppertal-Wichlinghausen und Oberbarmen dauert 10 Minuten länger, 2 Kilometer Stau nach einem Unfall. Und jetzt kommen noch 3 Sperrungen. Die A52 Mahl Richtung Gelsenkirchen ist zwischen Gelsenkirchen-Buer West und dem Übergang B224 wegen Bergungsarbeiten wahrscheinlich noch bis zum Nachmittag gesperrt. Und die A40 Duisburg Richtung Essen ist zwischen Kreuz-Duisburg und Kreuz-Duisburg-Kaiserberg bis Dienstag gesperrt und ebenfalls bis Dienstag ist die A44 gesperrt, Düsseldorf-Essen in beide Richtungen, zwischen Kreuz Düsseldorf-Nord und Ratingen-Schwarzbach.
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3: Oh mein Gott, Leute.
4: Mir ist immer noch ein bisschen schlecht, wenn ich dran denke. Ja, ich musste letztens wirklich fast kotzen im Supermarkt. Eine Frau vor mir an der Kasse hat einfach so Brötchen lose auf das Kassenband gelegt. Also mehrere. Und der Kassierer war auch ein bisschen überfordert und hat die dann halt so mit den Fingerspitzen so ein bisschen angefasst. Aber was soll er auch machen? Der muss es ihr ja dann irgendwie wiedergeben. Und ich so, oh mein Gott, das war wirklich ein bisschen eklig. Also ich check schon, wahrscheinlich wollte sie irgendwie Plastik sparen. Ist ja auch eine gute Idee. Aber dieses räudige Band, I don't know. Finde ich wirklich ganz, ganz schlimm. Aber vielleicht hat sie sich auch gedacht, naja, Dreck reinigt den Magen, war ein bisschen was fürs Immunsystem tun. Also dieses Brötchen dann quasi als Impfung to go. I don't know, ich glaube, es ist keine gute Idee.

0: Rain 95 West, my husband, am Sonntag um 10.10 Uhr und Gesundheitswahn, aber auf extrem ungesund. Leute, eine Überraschung für absolutely nobody. Dieser Selbstoptimierungstrend lässt Leute durchdrehen und auch überraschend für niemanden, Kim Kardashian dreht vielleicht am meisten von allen durch. Oh mein Gott, sie war diese Woche im Podcast von Amy Poehler und hat erzählt, wie viele Nahrungsergänzungsmittel sie so zu sich nimmt.
1: I take probably 35 supplements a day.
0: Ja, ihr könnt schon richtig Englisch, keine Sorge. 35 hat sie gesagt. 35 Nahrungsergänzungsmittel pro Tag. Da brauchst du kaum noch echte Nahrung zu dir nehmen. Da hast du einfach alles ersetzt. Keratin, Vitamine, Fischöltablette. Auf die hatte sie zwischenzeitlich keinen Bock mehr, aber
1: I have like pill fatigue. I have to stop these fish oil. And I got my blood work and it was so evident that I stopped. And I had to start again.
0: Ja, an den Blutwerten hat sie gesehen, das geht so nicht weiter. Also nimmt sie jetzt auch wieder ihre Fischöltablette. Oh mein Gott. Ärztinnen und Ärzte auf Social Media sagen natürlich, mach das mal besser nicht nach. Mit einer gesunden Ernährung braucht niemand auch nur im Ansatz so viele Nahrungsergänzungsmittel. Aber bei Kim und den anderen Kardashians ist diese Selbstoptimierung einfach auf dem Level, das kann nicht gesund sein. Die lassen sich halt auch ständig komplett von Kopf bis Fuß durchscannen.
1: The van drive by and we all jump in the van and you just lay down and it scans your body.
0: Ja, da kommt ein Van vorbei bei denen zu Hause, alle hüpfen rein und kriegen dann eine Komplettanalyse, wo sie überall noch ein bisschen was verbessern können, sich noch ein bisschen mehr optimieren können. Und ich glaube, ich lehne mich nicht auch nur einen Millimeter aus dem Fenster, wenn ich sage, Leute, nehmt euch das bitte auf gar keinen Fall als Vorbild. Daddy Yankee

0: Nico Santos.
1: But I don't wanna live like this. 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
0: Mit Optimist? Hey, ich hoffe mal ja. Seid ihr schon im Rodrigo-Modus?

Bad for a Girl So in Love raus, ihr drittes Album, und wir nehmen so langsam Fahrt auf, Leute. Ja, Drop Dead, dieser Song hier, der ist jetzt seit ein paar Wochen draußen, macht schon richtig Bock, und jetzt hat Olivia am Freitag den Song released, den sie selber als ihren Lieblingssong vom Album bezeichnet. Also, wenn die Künstlerin schon selber sagt, das ist mein Lieblingssong, dann feiern die Fans das natürlich auch extrem. Kommentare im Internet, ja, gehen komplett durch die Decke, alle sind so, oh mein Gott, so toll, so toll. Ich hätte irgendwie vielleicht wieder so einen Pop-Banger erwartet, aber der Song ist viel ruhiger, auch richtig verletzlich. Coole andere Seite von ihr, aber der baut sich auch hinten raus immer mehr auf. Also Leute, wir hören rein. Freitag rausgekommen, jetzt neu für den Sektor vom neuen Album. Das ist Olivia Rodrigo mit The Cure. 10:18 Uhr ist es. Oh.

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3: Um 10:30 und los geht's mit der A3 Köln nach Oberhausen. Die ist zwischen Duisburg-Weder und Kreuz-Kaiserberg nach einem Unfall gesperrt. 3 Kilometer Stau, da landet gerade ein Rettungshubschrauber. Die A52 mal Richtung Gelsenkirchen ist zwischen Gelsenkirchen-Bur-West und dem Übergang B224 wegen Bergungsarbeiten noch weiter gesperrt. Und diese zwei Autobahnen sind bis Dienstagmorgen gesperrt. Einmal die A40 Duisburg-Essen zwischen Kreuz-Duisburg und Kreuz-Duisburg-Kaiserberg. So jetzt. Und dann noch die A44 Düsseldorf-Essen in beide Richtungen zwischen Kreuz-Düsseldorf-Nord und Ratingen-Schwarzbach.
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4: Okay, was ist da los? Ihr seid heute richtig fancy unterwegs. Wow. Also ich will natürlich wie immer wissen, was euren Sunday zu einem Funday macht. Vor allem diese Woche am langen Wochenende geht ja vielleicht nochmal extra was. Und Thomas hat sich gemeldet und er meint, er war schon Golf spielen bei dem schönen Wetter. Aha, aha, der feine Herr. Sehr, sehr nice. Und Marco aus Köln? Das geht noch mal ein Stückchen weiter. Der hat sich reingemeldet und meint, er ist gleich im privaten Waldstück vom Vater seines Kumpels unterwegs und baut da an einem Baumhaus rum. What? Privater Wald? I mean, good for you, ey. Erzählt mal, Leute. Was ist es bei euch? Wieso ist euer Sonntag heute bei dem Wetter extra nice? Und wie viel Hektar Wald gehören euch? Nicht Spaß. 0221 567 89111 oder schreibt über die 1Live-App. Gerne auch Sprachnachricht, by the way. Wir hören Oliver Heldens mit Lady. Lady.

0: von Dua Lipa in 1 Live. Und Sektor, es gibt jetzt Sommer-Festival-Glücksgefühle to go auf YouTube wegen Dua. Ganz genau, wegen Dua. Dua Lipa hat nämlich den Abschluss ihrer Tour letztes Jahr gefilmt in Mexico City. Und das macht einfach so viel Spaß zu gucken. Outdoor-Location, wirklich riesig. Hammerwetter, super bunte Kulisse, super special Kostüme und ein mexikanisches Publikum, was Dua auf einem ganz anderen Level feiert.
1: Dua, amiga, da eres mexicana. Dua, hermana, da eres mexicana.
0: Crazy, oh mein Gott, ich krieg Gänsehaut, wenn ich das höre. Also ein Fan singt vor und die ganze Arena da singt mit. Dua, unsere Schwester, unsere Freundin, du bist Mexikanerin. Weil sie auch die ganze Zeit Spanisch mit den Leuten spricht, haben die wirklich einen richtig, richtig krassen Vibe. Ist total elektrisierend und wirklich einfach ganz, ganz schön. Also kann man sich mal angucken auf dem Fernseher zu Hause. Und die Konzertausschnitte, die werden immer mal wieder mit so Behind-the-Scenes-Momenten verknüpft, wo Dua Lipa dann Sachen wie sowas hier sagt.
2: I don't think I've ever been prouder of anything that I've ever done more than this show.
0: Sie war noch nie so stolz auf etwas, was sie gemacht hat, oder? Das hier?
2: I can't come down from all the adrenaline that I've got rushing through my body right now.
0: Sie kommt nicht runter von dem ganzen Adrenalin. Ich schwöre, es macht richtig Bock. Und ich feiere auch, dass es auf YouTube ist. Da braucht niemand ein Abo. Könnt ihr alle for free gucken. Und gerade sowieso irgendwie Season der Konzertfilme. Harry Styles, BTS, Billie Eilish, Lady Gaga. Jetzt auch noch Dua Lipa. Very nice. Weiter geht's mit Miles Smith und Stargazing. 10:39 Uhr.

0: Das war ein Original, Leute. Freestyler, Bombfunk, MCs in 1 Live. Und ihr seid gerade richtig all over the place am langen Wochenende. Nobby hört aus Fehmarn zu Marian sogar aus Faragasch in Rumänien. Und Philipp hat sich reingemeldet über die 1 Live App und er meint, die verbringen heute viel Zeit im Auto. Er und seine Verlobte sind aus Dortmund auf dem Weg nach Cuxhaven, um die Oma und die Schwester zu überraschen. Süß. Also bestenfalls haben die gerade nicht zugehört, weil sonst wird das schon mal mit der Überraschung nichts mehr. Aber was geht bei euch, Leute? Ich quatsch hier in einer halben Stunde mit Levin, der macht Wassersport. Bin ich auch sehr gespannt zu hören, was so das Geile ist, auf dem Wasser unterwegs zu sein. Bei dem Wetter check ich es auf jeden Fall. Heute ja auch perfekter Tag dafür. Aber seid ihr auch active unterwegs? Heute oder gerade irgendwie das Gegenteil? Sagt ihr bei so einem Wetter, oh nee, da bleibe ich gerade extra zu Hause und mache mir eine Serie an. 0221 567 89 111 oder über die 1 Live App. Was macht euren Sunday heute zu einem Fun Day? Weiter geht's mit Dave und Tems. Das ist Rain Dance. 10.45 Uhr ist es.
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Beautiful People, David Guetta und Sia in 1 Live. Und ich habe mir mal die Wetterkarte angeguckt, wenn wir schon die ganze Zeit drüber reden, wie gut das Wetter heute wird. Und oh mein Gott, ja, wir kratzen gerade eigentlich im ganzen Sektor schon an der 20. Keine Wolke am Himmel. Also wenn, dann wirklich nur ganz dünne Quellwolken, die sich aber auch sofort wieder auflösen. Und wir kriegen wirklich richtig, richtig, richtig knallige Temperaturen heute. In Köln rund um 30 Grad, Dortmund 27 Grad, Essen 27 Grad, Siegen auch 30 Grad. Und am kühlsten ist es so OWL Bielefeld, die Richtung. 24 Grad ist heute das Maximum. Auch ziemlich nice. Wir hören Carly Rae Jepsen. Das ist Good Time in 1 Live. Ich wünsche euch einen fantastischen Sonntag, ein schönes langes Wochenende.

0: POV, du bist Bundestrainer und wunderst dich über die Stimmung nach der Kadernominierung der WM.
1: Ich habe irgendwie so eine Kühle gespürt. Nicht irgendwie Herzlichkeit, es war irgendwie anstrengend. 1.

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2: Um 11 Uhr mit Denise Potzkai. Russland hat die Ukraine in der Nacht massiv angegriffen. Vor allem die Hauptstadt Kiew soll getroffen worden sein. Mehr von Florian Kellermann.
3: Mindestens 10 schwere Explosionen, die mutmaßlich von Raketen herrührten, hatten die Menschen in den Stunden zuvor wachgehalten. Außerdem beschoss Russland die Ukraine, darunter die Hauptstadt, mit einer großen Zahl an Langstreckendrohnen. Nach nicht bestätigten Informationen könnte Russland in der Nacht auch die Mittelstreckenrakete Arieshnik eingesetzt haben.
2: Diese Rakete gilt als besonders zerstörerisch. Sie wurde im laufenden Krieg gegen die Ukraine bisher 2-mal eingesetzt. Jetzt wäre das 3. Mal. In den USA ist weiter unklar, warum ein Mann auf Mitarbeiter vom Secret Service geschossen hat. Passiert ist das an einem Kontrollpunkt vom Weißen Haus. Ob er versuchen wollte, ins Weiße Haus einzudringen, ist unklar. Die Beamten haben zurückgeschossen und den Verdächtigen dabei tödlich verletzt. Auch ein unbeteiligter Passant wurde getroffen. Messenger-Apps wie WhatsApp oder Signal haben die SMS schon lange abgelöst. Letztes Jahr wurden aber noch mal deutlich weniger verschickt. Insgesamt waren es in Deutschland fast 3 Milliarden SMS, 2 Milliarden weniger als im Jahr davor. Der Rückgang liegt vor allem daran, dass viele Banken oder andere Firmen keine SMS mehr verschicken, damit sich Kunden beim Login verifizieren können. Die Bayern haben sich nach der Meisterschaft auch den DFB-Pokal geholt mit einem 3:0 gegen Stuttgart. Alle 3 Tore hat Harry Kane gemacht. Er ist erst der 4. Spieler, der das im Pokalfinale geschafft hat. Trainer Vincent Kompany dazu.
4: Keine Ahnung, wieso man so viele Tore in seiner Karriere schießen kann und dann trotzdem noch wie einer von alle dastehen.
2: Auch Stuttgart-Trainer Sebastian Hoeneß war beeindruckt.
5: Das Gesamtpaket ist einfach nur Weltklasse. Er hat dann heute den Unterschied gemacht. Ich glaube, das kann man schon so sagen.
2: Stuttgart hat sich in der Bundesliga-Saison für die Champions League qualifiziert.
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2: Heute den ganzen Tag über sonnig, dazu in Herford 24 Grad, in Nettersheim und Gummersbach 27 und in Königswinter und Mönchengladbach höchstens 29 Grad. Morgen scheint die Sonne, dazu dann ähnliche Temperaturen wie heute. Am Dienstag wird es dann richtig heiß, bis 33 Grad.
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2: A3 Köln Richtung Oberhausen. Zwischen Kreuz Breitscheid und Kreuz Kaiserberg braucht ihr eine halbe Stunde, bis ihr durch seid. 4 Kilometer Stau wegen Bergungsarbeiten. Die A52 Mahl Richtung Gelsenkirchen ist zwischen Gelsenkirchen Buer West und dem Übergang B224 wegen Bergungsarbeiten noch bis zum Nachmittag gesperrt. Und die 2 Autobahnen hier sind bis Dienstagmorgen dicht. Einmal die A40 Duisburg Richtung Essen zwischen Kreuz Duisburg und Kreuz Duisburg Kaiserberg und die 44 Düsseldorf Essen in beide Richtungen zwischen Kreuz Düsseldorf Nord und Ratingen Schwarzbach.
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6: Hola, ¿qué tal? Leute, ich habe Anfang des Jahres einen Spanischkurs gemacht an der VHS online. Richtig, richtig geil. Und mein Lehrer war einfach in Guadalajara in Spanien. Das ist in der Nähe von Madrid. Juan, Grüße gehen raus. Und das Ding ist, der meinte irgendwann halt wirklich, er hat die Sendung gehört. Auf der einen Seite richtig sweet, auf der anderen Seite, naja, hat natürlich den Pressure auch erhört. Weil immer, wenn jetzt spanische Songs laufen, habe ich Pressure. Was, wenn Juan zuhört? Leute, wir hören jetzt Bad Bunny mit Debí Tirar Más Fotos. Naja, okay, oder?

0: Leute, ihr hört 1 Live. Möge die Macht mit euch sein. Und 1 Live Kinofrau Brunja Becker ist hier und die Macht ist mit dir sowieso.
1: Ich weiß, seit kurzem auch sehr stark.
0: Das ist wirklich krass. Du hast den Cast vom neuen Star Wars Film The Mandalorian und Grogu getroffen.
1: Ja.
0: Oh mein Gott, wie war's?
1: Also Pedro Pascal, der den Mandalorianer spielt, der hat nämlich zu mir gesagt:
2: May the force be with you, especially today.
1: Ja, möge die Macht mit dir sein. Und natürlich auch mit euch, Sektor. Das gebe ich gerne an euch weiter, falls ihr das heute brauchen könnt. Und Hollywood-Legende Sigourney Weaver, die in dem neuen Film auch mitspielt, die hat zu mir gesagt, sie fühlt die Macht, weil ich bei ihr bin.
0: What?
3: I feel it is. Here you are.
1: Ja, und davon werde ich mich nie erholen.
0: Ja, das ist komplett verständlich. Aber wenn du mit denen alleine warst, oh mein Gott, was hast du aus denen journalistisch rausgequetscht?
1: Also aus Pedro eine sehr coole Story. Mhm. Der spielt ja wieder den Mandalorianer, der im neuen Film mit Grogu, also Baby Yoda, zusammen Verbrecher jagt. Und ein Auftrag davon geht leider schief und sie kriegen Ärger mit der Familie von Jabba the Hutt.
0: Okay, und dann?
1: Und du weißt ja, was die oberste Regel bei den Mandalorianern ist.
0: Oh, fuck. Irgendwas mit einem Helm.
1: Ja, richtig. Niemals den Helm abnehmen.
0: Okay.
4: Hast du je deinen Helm abgenommen?
5: Nein.
4: Wurde er dir je von anderen entfernt?
5: Niemals.
4: Das ist der Weg.
1: Ja, aber er bekommt den Helm abgenommen und er kämpft sogar gegen ein Monster ohne Helm.
0: Na?
1: Und da habe ich Pedro Pascal gefragt, wie war das eigentlich so, das erste Mal ohne Helm zu kämpfen?
0: Und wie war es, ohne Helm zu kämpfen?
1: Anstrengend.
2: It was the first time I'd ever fought in water, underwater, in the water, above the water, thrown over the water.
1: Ja, weil der Kampf unter Wasser, im Wasser und über Wasser war. Und das war krass, dabei auch noch zu performen, sagt er. Vor allem, weil er sein Gesicht halt nicht hinterm Helm verstecken konnte. Und deswegen auch keine Stuntmen einspringen konnten. Ich weiß, das ist jetzt für manche Fans schwer zu verdauen.
0: Wie?
1: Aber Pedro Pascal ist nicht immer im Anzug. Oft sind auch Stellvertreter oder Stuntmen drin.
0: Das ist wirklich, das tut
1: ja,
0: weh.
1: Ja, ist aber leider so. Und Pedro Pascal nimmt dann im Nachhinein in einer Soundbox seine Stimme auf. Und weißt du, was das Süßeste dabei ist?
0: Nee, was?
1: Der hält dabei ein Kissen im Arm.
0: Ach.
1: Anstatt Grogu.
0: Oh mein Gott.
1: Weil er dann mehr fühlt, dass er so ein Kind beschützen muss.
2: It was to have the feeling of, you know, protecting a child. But I also think I was screaming into the pillow to make my voice raspier.
0: Krass.
1: Ja, und weil er da ab und zu halt mal so reinschreien kann, damit seine Stimme krasser klingt.
0: Okay, das sind also die Tricks von Pedro Pascal.
1: Ja.
0: Aber sie funktionieren einfach auch sehr, sehr gut. Leute,
1: voll.
0: Die Wasserkampfszene und viele Grogu-Szenen gibt's ab jetzt im Kino in The Mandalorian and Grogu. Danke, Brunja.
1: Gerne.

0: Wenn das Liebe ist.
1: Leute, ihr hört 1 live am Pfingstsonntag. Und was ist das für ein geiles Wetter im Sektor? Leben aus Langenfeld, wie sehr feierst du das Wetter?
2: Boah, ich feier es auch nochmal. Also ich bin auch voll am Start heute.
1: Ey, das wundert mich gar nicht, weil du bist komplett into Wassersport. Oh mein Gott, das ist ja auch ein richtig breites Spektrum. Was machst du am liebsten auf dem Wasser?
2: Am liebsten auf jeden Fall surfen, so kiten in diese Richtung, da bin ich echt am Start und früher halt Wakeboarden ganz oft am Start gewesen.
1: Okay, aber lass uns über Surfen reden. Geht das nicht nur auf dem Meer? Dumme Frage, aber irgendwie stelle ich es mir so vor.
2: Ja, an sich schon. Aber es gibt hier in meiner Nähe, ich komme aus Langenfeld, gibt es die Wasserskianlage und da gibt es so eine stehende Welle und das kann man sich so vorstellen, wie die Eisbachwelle, kennen bestimmt die meisten.
1: In München das.
2: In München.
1: Ja.
2: Genau, ja, in München. Und wenn man die einfach auf den See transportieren würde, genauso würde das dann aussehen und da kann man dann einfach schön mit ein paar Leuten immer surfen gehen und das Wetter genießen auf jeden Fall.
1: Ist das geil, einfach surfen im Sektor, das wusste ich auch nicht. Und machst du da dann auch Tricks auf dem Surfboard?
2: Ja, also ich gebe auf jeden Fall mein Bestes. Manchmal ja, legt man sich ganz schön hin, aber 360s bis hin zu so Ollies, also das sind so, wenn man sich einmal um die eigene Achse dreht. Mhm. Gestern war halt eine Surf-Competition, da machen die halt so Air-Reverses und Shuffles. An diesem Niveau bin ich leider noch nicht, aber vielleicht komme ich ja eines Tages dahin.
1: Ja, toi, toi, toi. Keep trying auf jeden Fall. Das heißt, Wetter wie jetzt feierst du unnormal. Worauf freust du dich am meisten, wenn du gleich rausgehst?
2: Ich würde sagen, dass ich meine Tricks stehe. Da würde ich mich am meisten freuen, aber auch die ganzen Leute da am Start zu sehen und die Musik da zu hören. Darauf habe ich auf jeden Fall auch echt Bock.
1: Ey, und dann bist du viel auf deiner stehenden Welle, aber ich kann mir vorstellen, dass gerade für so einen Urlaub oder so, dann zieht es dich wahrscheinlich auch mal aufs offene Meer, oder? Wie sehr planst du deinen Urlaub danach, ob du da auch geil surfen kannst?
2: Also, ich plane auf jeden Fall meinen Urlaub nur so, dass ich da irgendwie surfen kann, würde ich sagen. Also, dann bin ich eher weniger irgendwie ein Stadt-Tubi, sag ich mal, und gehe lieber mal aufs Wasser und bin da für mich. Also, wenn es immer hinhaut, versuche ich dann natürlich immer in den Urlaub zu gehen und zu surfen. Also, ist auf jeden Fall ein wichtiger Aspekt.
1: Ach man, wie cool. Ey, dann hoffe ich, dass jetzt ganz, ganz viele tolle Wochen mit geilem Wetter kommen und du extrem viel Fun draußen auf dem Wasser haben wirst. Danke, lieber Levin.
2: Jo, sehr gerne.

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3: Um 11:30 und wir starten mit der A3 Köln Richtung Oberhausen zwischen Duisburg-Wedau und Kreuz-Kaiserberg. Gerade 2 Kilometer Stau. Dann die A52 mal nach Gelsenkirchen. Die ist zwischen Gelsenkirchen-Bur West und Übergang B224 wegen Reinigungsarbeiten noch bis 12 Uhr, also knapp eine halbe Stunde gesperrt. Und diese Autobahn hier sind bis Dienstagmorgen wegen Bauarbeiten dicht. Die A40 Duisburg Richtung Essen zwischen dem Kreuz Duisburg und Kreuz Duisburg-Kaiserberg und die A44 Düsseldorf-Essen in beiden Richtungen zwischen Kreuz Düsseldorf-Nord und Ratingen-Schwarzbach.
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2: Vorhin haben wir geschwitzt bei der ersten Runde Loop Party. Das Spiel, wo ihr einen Song am Intro erkennen müsst. Wir loopen das so lange, bis jemand die richtige Antwort hat. Und vorhin war es JC, der hat uns nach, ich glaube, 1,5 Minuten oder so erlöst. Es hat eine Weile gedauert. Maroon 5 Moves Like Jagger. War dann irgendwann ein bisschen nervig. Aber so ist es dann halt manchmal bei der Loop Party. Wenn ihr die Lösung nicht schreibt, dann loopen wir das so lange. Ihr könnt also schon mal euer Handy rausholen. Wir zocken gleich. Also WhatsApp 0221 567 8911 und die 1Live-App. Und dann gucken wir mal, ob es in der nächsten Runde schneller geht. Ich hätte das Gefühl, ist eigentlich ein schwieriger Song als vorhin. Vorhin war es Moves Like Jagger von Maroon 5. Der wird's gleich nicht, so viel kann ich spoilern. Jetzt aber erstmal eine Runde Golden.

0: 2 des Tages, Lou Party. Das wird ein bisschen schwerer. Obwohl, Basti, du bist wieder am Start, Tachchen.
1: Grüß euch.
0: Wir haben beide gesagt, ist schon ein Song, den man mal gehört hat. Aber der Titel, eieiei.
1: Das ist echt schwierig, das ist echt schwierig. Ja, der Vibe ist geil, ne? Dieses funkige, so ein bisschen Synthesizer.
0: Gibt auf jeden Fall direkt geiles Wetter, Pfingstwochenende-Vibes. Aber wie heißt dieser Song, Leute? Ihr müsst es uns sagen. Schreibt's in der 1 Live-Vibe oder unter 0221-567-89-111. Erst wenn hier jemand schreibt, wie der Song heißt, starten wir ihn. Ansonsten wird das hier für immer durchdudeln. Und wie schön wäre das, Basti? Wie schön?
1: Ey, eigentlich geil. Wenn man jetzt hier im Auto sitzt, auf dem Weg zum See oder so, ist das ja der Vibe. Fenster auf, Arm raus und die Sonne genießen.
0: Du hast gerade oft zu mir gesagt, wenn das keiner löst, irgendwann müssen wir aufhören, oder?
1: Ja, das stimmt, aber du hast großes Vertrauen in den Sektor und genau. Meinst, das kennen die Leute auf jeden Fall.
0: Ich habe gesagt, ach Quatsch, wir ziehen das so lange durch und wenn es irgendwann unangenehm wird, dann wird es auch witzig. Ey, da haben wir es schon. Jano aus Aachen, Talk to You müsste das sein und Jano aus Aachen, Talk to You ist es auch. Nämlich von Another und 54 Ultra, wir gehen rein, Talk to You.

Das sind die Vibes hier am Sommertag. Oh mein Gott, tolles Wetter. Und das war die Lou-Party. Gelöst von hier. Jano aus Aachen. Punkt für dich, kannst du dir aufschreiben. Und Jan Philipp aus Münster hat es auch gewusst. Richtig, richtig stark. Nächste Runde Lou-Party. Dann nächste Woche wieder am Sonntagvormittag. Und wir hören jetzt Jason Derulo, Talk Dirty, in 1 Live.

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1: Was für ein absurder Clash, Leute. Jason Derulo meets nämlich Malle. Oh mein Gott, ich kann es mir wirklich nicht vorstellen. Jason Derulo mit einem Humpen in der Hand, wie er Bumsbar von Icke Hüftgold mitgrüllt. Ja, wahrscheinlich wird es auch nicht exakt so kommen, aber Jason Derulo wird bald Kollege von Icke Hüftgold, Peter Wackel und Mia Julia. Heute in einem Monat spielt nämlich Jason Derulo im Bierkönig am Ballermann. Ich finde das ohne Scheiß todeswitzig. Also ich würde es mir auf jeden Fall geben, wenn ich zu dem Zeitpunkt auf Malle wäre. Aber die Kommentare sind irgendwie nicht so excited. Da steht wirklich sowas wie, ich weiß nicht, für wen das mehr ein Kulturschock wird. Die Leute im Bierkönig oder für Jason Derulo. Und hat überhaupt gar nichts mehr mit Ballermann zu tun. Sehr schade, dass ihr immer diesen Mainstream-Weg geht. Hä? Also, die Bierkönig-Ultras, die haben jetzt ein bisschen Angst, dass die Kulturinstitution Bierkönig ein bisschen die Credibility verliert beim Fachpublikum, die immer diese schönen Bierkapitänarmbinden am Arm tragen. Also, vielleicht ist es aber ja auch ganz andersrum. Und Jason Derulo wird einfach extrem Ballermann nicht drauf sein. Vielleicht hört er dann auch auf dem Weg nach Hause zurück nach Amerika das hier.
2: Ja, ich sitz schon wieder dicht in nem Flieger.
1: Ich find's komplett wild, Leute. Wir hören jetzt nicht dicht im Flieger, keine Sorge. Wir hören jetzt Holly Humberstone mit To Love Somebody in 1 Live um 11.45 Uhr.

Fenster runter. Bei geilstem Wetter, Sonnenschein, durch den Sektor cruisen. Könnte schlimmer sein, dieser Pfingstsonntag, oder? Leute, was macht ihr? Was macht euren Sunday zu einem Fun Day? Meldet euch mal rein. 0221 567 89111 oder über die 1Live-App. Macht ihr heute was Cooles? Ich freue mich, wenn ihr mich dran teilhaben lasst. Wir hören Purple Disco Machine, Beat of Your Heart.

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1: Um 12, ich bin Wiebke Dumpe. Bei Sportevents ist Doping eigentlich streng verboten. In Las Vegas gehen aber heute Abend Wettkämpfe los, da geht es genau darum. Die Enhanced Games. Mehr dazu von Denise Protzkei.
2: Es geht um neue Weltrekorde, die Frage, welche Leistung kann ein Mensch mit Doping maximal abrufen und um viel Geld. Sportlerinnen und Sportler gehen da in verschiedenen Disziplinen an den Start, zum Beispiel Leichtathletik und Schwimmen. Wer einen neuen Weltrekord aufstellt, soll eine Prämie von 1 Million US-Dollar bekommen. Auch zwei Deutsche gehen in Las Vegas an den Start, Schwimmer Marius Kusch und Sprinter Mike Bryan. Sie haben über mehrere Wochen sonst verbotene Mittel genommen, wie Steroide oder Testosteron.
1: Die Veranstaltung ist ziemlich umstritten. Mehrere Sportverbände und die Welt-Anti-Doping-Agentur halten die Dopingspiele für gesundheitsgefährdend und mit den Werten des Sports nicht vereinbar. Sie werfen den Machern der Enhanced Games vor, schnelles Geld machen zu wollen. Russland hat die Ukraine in der Nacht wieder massiv angegriffen und dabei nach eigenen Angaben auch eine Rakete mit besonderer Zerstörungskraft eingesetzt, die Oreshnik-Rakete. In der Hauptstadt Kiew sind mindestens 2 Menschen getötet und mehr als 50 verletzt worden. Auch das ARD-Studio in Kiew ist bei den Angriffen in der Nacht stark beschädigt worden. In Hamm wird ab heute ein großes Klimacamp aufgebaut. Tausende Leute werden erwartet, auch zu mehreren Demos bis Anfang Juni. RWE will aus einem Kohlekraftwerk in Hamm eins für Gas machen. Die Veranstalter kritisieren, dass an fossilen Brennstoffen wie Öl und Gas festgehalten wird. Am 30. Mai gibt es eine Großdemo in Hamm. Die Polizei ist auf einen größeren Einsatz vorbereitet. Bayern hat sich am Abend zum 21. Mal den DFB-Pokal geholt mit einem 3:0 gegen Stuttgart. Reporterin Stefanie Batschek sagt, Gesprächsthema danach ist vor allem die Leistung von Torschütze Harry Kane.
3: Er ist jetzt erst der 4. Spieler, der 3 Tore im DFB-Pokalfinale erzielen konnte, neben Uwe Seeler, Roland Wohlfahrt und Robert Lewandowski.
1: Der FC Bayern hat in dieser Saison damit das Double geschafft. Sie sind in der Fußball-Bundesliga nämlich auch Meister geworden.
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1: Geht schnell, der Tag bringt wieder viel Sonne und nur ein paar dünne Wolken. Es wird wieder ziemlich warm. In Soest und Paderborn 26 Grad, Bocholt und Düsseldorf 28 maximal und Aachen schafft 30. So ähnlich geht's dann auch die nächsten Tage weiter. Dienstag sind bis 33 Grad Sonne.
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1: A61 Mönchengladbach Richtung Venlo zwischen Kaldenkirchen und Nettetal West braucht eine Viertelstunde länger. 2 Kilometer Stau, da hat es einen Unfall gegeben. Und dann kommen noch 2 Sperrungen bis Dienstagmorgen. Da wird nämlich gebaut. A40 Duisburg Richtung Essen zwischen Kreuz Duisburg und Kreuz Duisburg-Kaiserberg und die A44 Düsseldorf-Essen in beiden Richtungen zwischen Kreuz Düsseldorf-Nord und Ratingen-Schwarzbach.
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4: Leute, ihr seid unterwegs heute. Ja klar, so ein langes Wochenende lädt natürlich krass dazu ein. Und Fabian aus Alzey hat sich reingemeldet und schreibt, er ist mit seiner Freundin und deren gemeinsamen 19-jährigen Hündin auf dem Weg nach Italien. Die wollen dem Hund dann nochmal das Meer zeigen. Also, finde ich extrem süß. Extrem süß, muss ich wirklich sagen. BTS jetzt mit Swim.

0: Das waren Robin Schulz und Francesco Yates in 1 Live mit Sugar. Und ja, einer hätte da gestern offenbar gereicht. Stuttgart gegen Kane und Kane hätte gewonnen. Das DFB-Pokalfinale gestern Abend in Berlin. Aber ja, es standen dann doch 11 Bayern auch noch gegen Stuttgart auf dem Platz. Aber 3-0 ist es ausgegangen und ihr habt gerade schon in den Infos gehört, alle Tore hat Harry Kane gemacht. Hat irgendwie niemanden überrascht, außer den Bayern-Trainer Vincent Kompany.
1: Und es ist immer so mit Harry, irgendwann am Ende hast du das Gefühl, hat er heute getroffen und dann sagen wir, ja, dreimal. Das ist Wahnsinn, weil er macht so viele andere Sachen auch.
0: Oh Mann, ey, der ist einfach so sympathisch. Und ich find's auch funny und checke, was er meint. Harry Kane ist einfach immer überall auf dem Platz unterwegs und seine Tore kommen dann voll oft irgendwie aus dem Nichts, zum richtigen Zeitpunkt am richtigen Ort irgendwie. Und dann ja, einfach mit roher Gewalt irgendwie rein, das Ding. Und der Engländer selber, der war danach richtig humble.
2: To score a hat-trick in the final and be part of that club and be part of the memories of the fans forever is something I'll never forget.
3: Ja, einen Hattrick im Finale zu schießen und ja, dann eine Erinnerung für die Fans zu machen, das werde ich nie vergessen,
0: hat er gesagt. Crazy, war ja auch sein erster Cup. Mit Tottenham hat er immer alles verloren. Mit Bayern jetzt den DFB-Pokal gewonnen. Crazy. Ich muss sagen, ich habe ein bisschen Angst vor Harry Kane. Ist da jetzt bald WM? Und dann wird er wohl für England auflaufen. Mal gucken, wie viele Tore der da wohl machen wird. Auch 3 pro Spiel. Let's see. Wir hören Benson Boone. 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

0: Runway. Lady Gaga und Doechii. Und ich lieb's wirklich so, so doll, was ihr hier mir in den letzten Wochen schon alles über eure Hobbys erzählt habt. Ob Bogenschießen, Vögel beobachten, Flugzeug fliegen oder surfen. Sonntage sind eure Tage, an denen die meisten von euch einfach nur das machen können, worauf ihr halt Bock habt. Ich lieb's wirklich sehr, wenn ihr von euren Hobbys und Leidenschaften erzählt. Und Isa aus Spenge, die haben wir getroffen. Ihre Leidenschaft ist Twirling. Also, habe ich jetzt noch nie von gehört. Ist eine Tanzsportart, die so ein bisschen an Cheerleading erinnert. Aber selbst Isa findet es manchmal nicht so leicht zu beschreiben, was sie da eigentlich macht.
1: Wenn mich jemand fragt, was Twirling ist, dann sage ich meistens immer Google einfach, weil es dann leichter ist. Aber an sich kann man zu einer rhythmischen Sportgymnastik vergleichen. Und da tanzen wir mit einem Stab, wo wir verschiedene Tricks und Elemente ausführen und das dann mit dem Tanzen vereinen. Ich war natürlich für sie diese kleine nervige Schwester, die immer das machen wollte, was sie auch macht. Und habe seitdem auch nicht mehr ansatzweise mal darüber nachgedacht, von diesem Sport auch wegzugehen. Und vor jedem Auftritt, da ist man immer so nervös, dass es einem übel ist. Aber sobald man auf der Bühne ist, blendet man alles einfach aus und du tanzt in dem Moment einfach für dich und für dein Team. Wir unterstützen uns auch während des Tanzens alleine durch die Hebungen. Es sieht so

0: so leicht aus, aber jeder, der mal einen Stab in der Hand hatte, weiß, wie schwer das eigentlich ist. Und die Kunst darin ist auch einfach, es leicht aussehen zu lassen.
1: Oh Mann, ey, Twirling, noch so ein wildes Hobby von euch. Lieben wir doch!

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5: Geht um kurz nach 12:30 los mit der A3 Köln Richtung Oberhausen zwischen Kreuz Rating Ost und Kreuz Breitscheid. 10 Minuten länger, 3 Kilometer Stau. Dann die A61 Mönchengladbach Richtung Venlo ist zwischen Nettetal West und dem Grenzübergang Grenzwald nach einem Unfall auf niederländischer Seite gesperrt. Gerade 3 Kilometer Stau. Und hier kommen noch ein paar Sperrungen bis Dienstagmorgen. Wegen Bauarbeiten sind gesperrt die A40 Duisburg Richtung Essen zwischen Kreuz Duisburg und Kreuz Duisburg-Kaiserberg und die A44 Düsseldorf-Essen in beiden Richtungen zwischen Kreuz Düsseldorf-Nord und Ratingen-Schwarzbach.
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6: Heftige Info diese halbe Stunde. Wie lange ging Harry Styles erstes Mal? Leute, er hat selber verraten, Spoiler, es war nicht so mega lang. Wie lang? Das hört ihr hier. Noch bis 1 Uhr in 1 Live. Wenn ihr wegen so einer Scheiße jetzt dranbleibt, dann seid ihr genau meine Leute. Ich lieb's doch, ich lieb's doch.

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1: Das war Ariana Grande. No Tears Left to Cry in 1 Live. Langes Wochenende, geiles Wetter. Die meisten von euch genießen es gerade doll. Julia aus Reiferscheid schreibt zum Beispiel im Schatten, ja, das schöne Wetter genießen und dabei Sekt trinken. Philipp hat noch einen großen Plan heute. Er und seine Verlobte sind aus Dortmund auf dem Weg nach Cuxhaven, um die Oma und die Schwester zu überraschen. Aber nicht alle haben eine gute Zeit. Ja, Leute, diese Sprache, die hat mich ein bisschen aus der Kalten erwischt. Mara hatte heute einfach schon 2 Notfälle.
2: Unser Sonntag hätte besser starten können. Wir waren nämlich gerade schon in der ersten Notaufnahme, weil die Katze von unserer Nachbarin im gekippten Fenster hängen geblieben ist. Hä? Und jetzt geht's für uns in die zweite Notaufnahme, weil sie mich gebissen hat. Ja, aber euch wünsche ich noch einen schönen sonnigen Sonntag.
1: Wie locker sie das erzählt, oh mein Gott. Ja, Mara, dir auch einen schönen sonnigen Sonntag und I guess gute Besserung. Yeah.

0: It's not right, but it's okay, Mr. Belt und Weasel in Nights Live. Und ich sag mal so, Respekt, Bruder. Ja, ja, ja. Harry Styles hat was geschafft, wovon viele Männer träumen. Er hat bei seinem ersten Mal 10 Sekunden durchgehalten. Applaus, Applaus, Harry Styles. Und woher weiß ich das? Er hat es einfach selber erzählt. Also, I don't know, wie er darauf kommt. Aber es war eine Awardshow diese Woche in London. Da hat er eine Rede gehalten für Radiohead. Die haben einen Preis bekommen und für Harry war das kein Problem.
1: Radiohead is my favorite band.
0: Ja, Radiohead ist seine Lieblingsband. Und sein erstes Mal war zum Radiohead-Song Talkshow Host, beziehungsweise...
1: I lost my virginity to the intro of Talkshow Host.
0: Hat er auch sehr viele Lacher bekommen. Er hat nämlich seine Jungfräulichkeit zum Intro von dem Song verloren. Ihr könnt euch ja mal überlegen, was ihr jetzt in den nächsten 10 Sekunden alles schafft. So geht der Song nämlich los. Das ist auch was das für ein Vibe. Und vorbei. Also, wir werden, glaube ich, für immer diese Bilder im Kopf haben. Vielleicht auch, wenn wir diesen Song hören, was wir zum Glück nicht so oft machen. Weiter geht's mit einem Intro von einem Harry Styles Song, nämlich American Girls. Und wer weiß, vielleicht hat ja jemand genau in diesem Moment sein erstes Mal zu diesem Song und ist jetzt fertig.

Das ist Sam Smith. Money on my mind. Inhalts live, 12.55 Uhr am Feiertag, Sonntag, langes Wochenende. Die meisten von euch, die ihr gerade zuhört, habt wahrscheinlich frei und könnt chillen. Aber, natürlich gibt's immer auch am Feiertag Leute, die arbeiten müssen. Uwe zum Beispiel hat sich gemeldet, schreibt, ich bin gerade auf dem Trecker beim Heuwenden. Da wird Futter für Pferde und Kälber draus. Fantastisch. Und Kai hat sich auch gemeldet. Der muss heute auch arbeiten beim tollen Wetter. Er hat in seinem Username in der 1Live-App so ein Zug-Emoji. Ich gehe davon aus, dass Kai irgendwie Lokführer ist. Ja. Gut, dass ihr arbeitet. Ich muss ziemlich später auch mit der Bahn fahren. Viele von euch heute auch. Hier ist Dua Lipa.

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1: Es ist 13 Uhr, ich bin Wiebke Dumpe. Russland hat in der Nacht wieder massiv die Ukraine angegriffen. In der Hauptstadt Kiew sind mindestens 2 Menschen getötet worden. Auch das ARD-Studio wurde stark beschädigt. Susanne Peterson beschreibt, wie es da jetzt aussieht und wie die Nacht in Kiew war.
2: Es ist eigentlich nicht mehr viel übrig. Alle Fenster sind hier in diesem Bereich rausgeflogen. Die Schreibtische sind zerstört. Wir kommen auch nicht mehr jetzt gerade an die Unterlagen und so weiter ran. Also es sind insgesamt 690 Flugziele auf die Ukraine mit Hauptangriffsziel Kiew wieder abgeschickt worden. Es waren Explosionen im Minutentakt. Es kam immer noch eine Welle, noch eine Welle, noch eine Welle. Man kam nicht zur Ruhe. Man hat viele Leute auf den Straßen rennen sehen. Die U-Bahn waren voll.
1: Bei den Angriffen hat Russland auch wieder die Oreshnik-Rakete eingesetzt. Die hat eine hohe Zerstörungskraft, kann bis zu 12.000 km/h schnell werden und bis zu 5.000 Kilometer weit fliegen. In Las Vegas startet heute ein Wettbewerb, bei dem erlaubt ist, was sonst für keinen echten Sportler in Frage kommt. Doping. Idee der Macher ist, rauszufinden, was so alles geht. Dafür gibt's viel Geld. Jeder erste Platz bringt $250.000. Wer bestimmte Weltrekorde knackt, kassiert 1 Million. Auch Sportler aus Deutschland sind dabei und werden dafür kritisiert. China will heute 3 Astronauten zur eigenen Weltraumstation schicken. Einer von ihnen soll 1 Jahr da bleiben. Das wäre neuer chinesischer Rekord. China bereitet mit der Mission eine bemannte Mondlandung bis 2030 vor. Ein paar Jahre später will China zusammen mit Russland eine Basis auf dem Mond einrichten. In vielen Großstädten ist Wohnen zur Miete für einige kaum bezahlbar, nicht nur hier in Deutschland, sondern auch in Spanien. Die Mieten da haben sich in den letzten 10 Jahren fast verdoppelt. In mehreren Städten wird deshalb heute demonstriert, unter anderem in Madrid und Zaragoza. Mehr als 80 Schützenfest-Fans wollen einen Weltrekord aufstellen. Ihr Ziel, 100 Schützenfeste in 1 Jahr besuchen. Auf 39 waren sie schon. Beim Roadtrip durch OWL sollen heute 8 weitere dazukommen. Mit einem Doppeldeckerbus fahren die rund 80 Leute von einem Schützenfest zum nächsten.
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1: Das bringt heute wieder viel Sonne und keinen Regen. Das ist bei den Temperaturen maximal drin. In Brilon und Bielefeld bis 24 Grad. Unna und Coesfeld schaffen 26 und in Heinsberg bis 29 Grad. Und so sommerlich heiß bleibt es auch die kommenden Tage. Am Dienstag sind dann bis 33 Grad drin. Die Sperrung auf der A61 ist gerade wieder aufgehoben worden. Da gibt es jetzt wieder Verkehr an der Grenze zu den Niederlanden. Dann die A43 Wuppertal Richtung Recklinghausen zwischen Bochum-Riemke und Kreuzherne. 10 Minuten plus 2 Kilometer Stau und 2 Sperrungen wegen Bauarbeiten bis Dienstagmorgen. Einmal A40 Duisburg Richtung Essen zwischen Kreuz Duisburg und Kreuz Duisburg-Kaiserberg. Und die A44 Düsseldorf-Essen in beiden Richtungen zwischen Kreuz Düsseldorf-Nord und Ratingen-Schwarzbach.
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3: Ich kann das alles nicht mehr. Oh, so Fremdschämen in Serien oder Reality. Also ich war nie gut darin, aber mittlerweile muss ich wirklich weggucken, mich auf den Boden legen oder Pause drücken. Gerade bestes Beispiel, die Bachelors auf RTL+. Also Shoutout an alle Trashies, die das auch gucken. Da gibt es in der neuen Folge eine Szene, wo beide Bachelors tanzen müssen und beide können es wirklich gar nicht. Und vor allem der lange Blonde. Oh. Ich weiß nicht, Tim oder Sebastian, irgendwie verwechsel ich die beiden immer noch. Aber der bestätigt wirklich alle Vorurteile über Allmanns und Rhythmus. Also wirklich so von einem Bein aufs andere und ach, man sieht ihm einfach an, wie unangenehm es ist. Und das überträgt sich wirklich komplett auf mich. Kennt ihr das auch? Naja. Die mussten jetzt schon 2-mal tanzen. Also ich hoffe, das war es jetzt für diese Staffel, meine Güte. Hier ist Teddy Swims mit Bad Dreams in

0: Titanium, David Guetta und Sia. N1 Live, 13.10 Uhr und könnt ihr es glauben, das Wetter hat endlich auf Sommer umgestellt. Endlich kurze Hose und Eis essen, fühlt sich richtig gut an. Und mit einem Eis in der Hand, ob in echt oder metaphorisch gefühlt, gucken wir jetzt zurück auf die Woche, die hinter uns liegt, mit unseren Bildern der Woche.
1: Wir wollen möglichst schnell einen bezahlbaren Pkw-Führerschein und weniger Bürokratie in den Fahrschulen.
2: Zum Beispiel sollen weniger Fahrstunden vorgeschrieben werden. Verkehrsminister Schnieder sagt, dass man zusätzlich anders üben kann.
1: Wir ermöglichen, dass Fahrschüler künftig zum Beispiel mit den Eltern Übungsfahrten absolvieren können.
3: Ich fände das schon besser, weil mir das auch einiges erleichtert hätte, weil ich habe echt schon viel für die Fahrstunden bezahlt.
4: Bei meiner Mutter und meiner Tante wird das gut funktionieren, aber ich denke, es würden auch ein bisschen Angstzustände von meiner Familie kommen, wenn ich dann einfach fahren würde wegen dem Auto oder so.
5: Die Bundesregierung hat die Pläne auf den Weg gebracht. Als nächstes muss der Bundestag darüber abstimmen.
6: Wir alle kennen die Geschichten über den mandalorianischen Kopfgeldjäger und dieses Kind.
0: Baby Yoda ist zurück und endlich kommt er auch namentlich im Titel vor The Mandalorian in Grogu.
7: Der bekommt im Film auch richtig viele Szenen alleine und die sind so süß, dass ich mir im Kino in die Faust beißen muss, um nicht laut Ohr zu machen.
8: Ja, gut.
0: Allein dieser erste Ton macht mich schon so horny. Und wenn Star Wars jemals in einem Stadion gespielt werden würde, ich würde genauso in der Kurve stehen. Also geht es noch geiler?
8: Das ist der Weg.
9: Die internen Diskussionen sind vorbei.
10: Das deutsche Team für die Fußball-WM im Sommer steht. Größte Überraschung ist wohl Manuel Neuer, der nach 2 Jahren Pause wieder im Tor steht.
11: Jeder weiß, glaube ich, welche Aura Manu gibt, welche Qualitäten er hat, was auch einer Mannschaft gibt. Deswegen ist er verdientermaßen dabei und wir planen mit ihm als Nummer 1. Die Entscheidung steht so und sie ist in meiner Meinung die richtige.
12: Aus Dortmund fahren zum Beispiel Felix Metscher und Maxi Bayer mit zur WM. Auch Leroy Sané ist wieder mit dabei.
10: Spannend ist aber auch, wer nicht nominiert wurde. Kölns Said El-Mala fehlt im Kader, den hatten viele auf dem Zettel. Auch Karim Adeyemi und Matthias Ginter bleiben zu Hause.
0: Dann sind wir mal gespannt, wie weit wir mit der Truppe kommen. Vorrunde wäre ja schon mal gut, weil wir das seit 2014 bei der Weltmeisterschaft nicht mehr geschafft haben.

von Kate und John habt ihr gehört in ein Slam. Und das ist jetzt gemein. Aber ich bin froh, wenn es endlich over ist. Und es ist bald over. Emily in Paris. Ja, ich muss sagen, es ist eine tolle

0: man auch jede Staffel, aber irgendwie passiert doch seit Jahren nichts. Oder wenn was passiert, dann immer wieder das Gleiche, was wir eh gesehen haben. Also ja, I'm sorry, Emily, du weißt doch selber nicht, was du willst. Und das haben mittlerweile auch die Serienmacher gecheckt.
1: This upcoming sixth season will be our final.
0: Sagt Lily Collins, die spielt ja Emily. Also die sechste Staffel, die gerade gedreht wird, wird auch die letzte sein, wurde diese Woche angekündigt. Heißt also, noch eine Staffel genießen, diese ganzen schönen Dreiecksbeziehungen, crazy looks, crazy peoples und einfach so ein bisschen dieses Paris-Feeling. Bald auf Netflix, ein genaues Datum gibt's noch nicht, aber wir werden es mitkriegen, wenn es soweit ist. Hier ein absoluter Banger von Lorde.

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1: 13.31 Uhr und geh schnell. Diese Autobahnen sind bis Dienstagmorgen wegen Bauarbeiten gesperrt. Die A40 Duisburg Richtung Essen zwischen Kreuz Duisburg und Kreuz Duisburg-Kaiserberg und die A44 Düsseldorf-Essen in beiden Richtungen zwischen Kreuz Düsseldorf-Nord und Rating-Schwarzbach.
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2: Leute, kleines Behind the Scenes. Ich habe mal hier auf Arbeit richtig Ärger bekommen und das ehrlich gesagt zu Recht. Als ich angefangen habe bei 1 Live, war ich im Pop-Team und da ging es um Emily in Paris. Wir haben ja gerade eben darüber gesprochen, dass das Ende der Serie jetzt voraussteht. Die 6. Staffel wird die letzte. Aber als die 2. Staffel rauskam, da habe ich im Pop-Team einfach so erzählt, worum es in Staffel 2 geht und einfach das Ende von Staffel 1 gespoilert. Und so viele von euch haben sich damals beschwert und ich habe auch von der Redaktion richtig Ärger bekommen. Das war mein Learning, dass ich nicht im Radio vor allen Serien, wichtige Punkte aus Serien spoilere. Ey, man muss es auch einfach erstmal lernen, alles klar?

sind Informationen rund um Songs gedroppt und so langsam knistert sie ein bisschen, die WM-Stimmung hier und da. Das hier ist WM-Song Nummer 1 von Shakira und Burna Boy, Die Die. Den macht schon mal richtig Bock auf den Sommer, finde ich. Und was ist besser als ein WM-Song, hat sich die FIFA wahrscheinlich gedacht. Und die Antwort ist 2 WM-Songs, vielleicht auch noch mehr, wer weiß. Also von 2 wissen wir es jetzt sicher. Der 2. Song ist von Brasiliens Megastar Anita zusammen mit Lisa aus der K-Pop-Band Blackpink und auch noch dem nigerianischen Rapper Rema. Also das ist schon mal ziemlich krass, die 3 zusammen. Und der Song, der heißt Goals, was funny ist, weil im Song geht es um andere Goals. Also umgangssprachlich auf Englisch bedeutet, ja, dass man das Top-Level erreicht hat. Also ihr seid Goals, wenn jemand so sein will wie ihr. Aber natürlich trotzdem sehr passender WM-Song, weil im Turnier, da wünschen wir uns alle Goals. Jetzt neu für den Sektor. Goals.

0: Monkey, Russi, in 1 Live und Surfen im Sektor finde ich crazy, aber das geht halt einfach wirklich, sogar im Rheinland. Ja, ich habe vorhin mit Levin gequatscht, der ist Studi an der Sporo, also Sporthochschule hier in Köln, und sein Leben ist einfach sowas von für den Wassersport. Er liebt es, alles da auf dem Wasser zu machen, und vor allem das Surfen hat es ihm gerade angetan, und ich habe ihn gefragt, ja, wie das da so aussieht, ob er auch Tricks macht. Und ja, na klar.
1: Manchmal ja, legt man sich ganz schön hin, aber 360s bis hin zu so Ollies, also das sind so, wenn man sich einmal um die eigene Achse dreht. Gestern war halt eine Surf-Competition, da machen die halt so Air-Reverses und Shuffles. In diesem Niveau bin ich leider noch nicht, aber vielleicht komme ich ja eines Tages dahin.
0: Und jetzt gerade in diesem Moment, bei diesem fantastischen Wetter am langen Wochenende, ist Levin auch am Start an der Wassersportanlage in Langenfeld. Ja, da ist wirklich einfach so, so eine Surfstelle aufgebaut. Also wenn man diese Surfstelle in München kennt, genauso haben die das nachgebaut, also in Langenfeld auf dem See, aber nur auf dem See surfen wird vielleicht auch irgendwann langweilig, deswegen war ich so, ey, wenn du in Urlaub fährst, kann es sein, dass du dann nur darauf achtest, dass du da auch surfen gehen kannst? Und die Antwort ist, na klar, ja.
1: Also ich plane auf jeden Fall meinen Urlaub nur so, dass ich da irgendwie surfen kann, würde ich sagen. Also dann bin ich eher weniger irgendwie im Stadt-Tubi, sag ich mal, und gehe lieber mal aus Wasser und bin da für mich.
0: Richtig cool. Leute, ich lieb so doll, wenn ihr mit mir über eure Hobbys quatscht, die ihr so am Sonntag immer macht. Nächste Woche werden wir genau das gleiche wieder machen. Freue mich jetzt schon drauf. Enjoy euer langes Wochenende, und gleich geht's hier weiter. Neu für den Sektor, die Sendung mit Philipp Esterewitsch.

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1: Um 14 Uhr, ich bin Wiebke Dumpe. Gestern ist auf der A45 in der Nähe von Olpe ein Segelflugzeug abgestürzt. Warum ist weiter unklar? Und es stellt sich die Frage, ob die Spurensicherung sauber abgelaufen ist. Sascha Wandhöfer hat mehr dazu.
2: Da geht es darum, dass Mitglieder des Flugvereins und Angehörige der Opfer kurz nach dem Absturz an der Unfallstelle waren. Sie sollen das Flugzeugwrack bewegt und auch technische Teile des Flugzeugs ausgebaut und weggetragen haben, unter anderem das Headset des Piloten. Und das während Polizei und Flugunfallsicherung noch mit der Unfallaufnahme beschäftigt waren. So berichtet das unser Reporter vor Ort. Die Polizei Olpe weist das zurück. Mitglieder vom Segelverein und Angehörige seien erst nach der Unfalluntersuchung vor Ort gewesen.
1: Kriminalpolizei und Bundesstelle für Flugunfalluntersuchung haben schriftliche Fragen des WDR dazu bis jetzt nicht beantwortet. Bei dem Absturz gestern war der Pilot des Segelfliegers ums Leben gekommen. Sein einziger Passagier wurde schwer verletzt. Es gibt viel Kritik daran, dass Russland in der Ukraine wieder die Hyperschallrakete Oreshnik eingesetzt hat, die auch Atomsprengköpfe tragen kann. Kanzler Merz spricht von einer rücksichtslosen Eskalation. Bei dem russischen Angriff auf die Ukraine in der Nacht sind in Kiew mindestens 2 Menschen getötet worden. Auch das ARD-Studio in Kiew wurde stark beschädigt. Heute Abend beginnt für Musliminnen und Muslime der Hadsch. So wird die jährliche Pilgerreise nach Mekka in Saudi-Arabien genannt. Im muslimischen Glauben heißt es, wer gesundheitlich in der Lage ist und sich das leisten kann, sollte einmal im Leben dorthin reisen. In Mekka werden in der kommenden Woche gut 2 Millionen Pilger erwartet. Von einer eigenen Insel träumen viele. Miriam Wiskemann hat jetzt eine. Die 27-jährige Kunststudentin ist in Düsseldorf geboren und verwaltet jetzt für ein Jahr eine Insel an der Westküste von Schweden.
3: Ich weiß, dass da auf jeden Fall Vögel wohnen und dass es sehr viel Steine gibt. Also ich glaube, es ist sogar so eine größere Insel und dann noch so ein paar kleine Felsbrocken drumherum, die quasi mit zu der Insel zählen.
1: Schweden hat in einer Kampagne insgesamt 5 Inseln für jeweils ein Jahr zur Verwaltung angeboten und mehr als 2000 Leute aus 100 Ländern haben sich darauf beworben. Miriam hat eine gewonnen.
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1: Viel Sonne heute und nur ein paar dünne Wolken. Es wird wieder ziemlich warm. In Lemgo bis 24 Grad, Rhein und Dortmund, da werden 26 Grad und in Jülich und in Mönchengladbach bis 29. So sommerlich heiß geht es dann auch die nächsten Tage weiter. Dienstag sind bis 33 Grad drin.
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1: Die A4 Köln Richtung Aachen ist zwischen Köln-Klettenberg und Kreuz-Köln-West gesperrt. Da hat ein Fahrzeug gebrannt. Die Polizei hofft, dass in wenigen Minuten eine Spur wieder freigegeben werden kann. Und diese Autobahnen sind bis Dienstagmorgen wegen Bauarbeiten dicht. A40 Duisburg nach Essen zwischen Kreuz-Duisburg und Kreuz-Duisburg-Kaiserberg. Und A44 Düsseldorf-Essen in beiden Richtungen zwischen Kreuz-Düsseldorf-Nord und Ratingen-Schwarzbach.
4: Die hat jetzt einfach eine eigene Insel.
1: Ja, zumindest ein bisschen.
4: Wahnsinn, oder? Stell dir das mal vor. Ich habe eine eigene Insel.
1: Das ist toll, wenn man das sagen kann.
4: Schön. Ja, das ist ein Live-Goal von mir. Ich wusste noch gar nicht, dass das ein Live-Goal von mir sein wird.
1: Drück dir die Daumen, dass du mal eine bekommst.
4: Jetzt ist es soweit. Ich bin an Ibiza sehr interessiert.
1: Also, das, was wird, da bin ich skeptisch.
4: Falls da jemand eine Betreuung sucht, bitte gerne melden.
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4: Hallöchen, wunderschönen Sonntag euch und mir. Hier bin ich, Philipp Esterovic, an eurem langen Pfingstwochenende in der Sonne. Ab jetzt läuft hier die Neu für den Sektor-Sendung. Und ich fange an mit Sarah Larsson und Pink Panther.

Hallöchen, Alex Warren, gerade eben gespielt hier mit Fever Dream. Ich habe eins live extra darum gebeten. Lasst mich heute an Pfingstsonntag die neu für den Sektor Sendung sehr wohl machen. Wir setzen nicht aus, trotz des Feiertags. Das Wetter an Pfingsten ist ja erfahrungsgemäß meistens wirklich 1A. Und ich wollte euch an diesem Wochenende im Sonnenmodus begleiten. Eben mit den neuesten Songs der Woche. Darum geht's hier von 2 bis 6. Wir hören rein in neue Alben. Es gibt Newcomer. Und ihr liegt hoffentlich, also in meiner Vorstellung, in meiner Fantasie, liegt ihr gerade irgendwo entspannt draußen rum, auch gerne im Schatten. Ich vertrag nicht so viel Sonne. Vielleicht seid ihr auch am Wasser. Und dazu spiele ich euch die neueste Musik eurer 1 Live Stars. So, jetzt gibt's als nächstes Olivia Rodrigo. In ein paar Wochen kommt ja ihr neues Album raus. Daraus kennen wir schon folgenden Titel. Drop Dead hatte ich euch ja auch vorgestellt. Und hier kommt schon die nächste Single vorab raus. Der Titel heißt The Cure. Ihre Lieblingsband übrigens auch. Und die mögen sich gegenseitig. Olivia Rodrigo, The Cure, vorgestellt in 1 Live.

Oliver Heldens aus den Niederlanden, wo viele von euch gerade möglicherweise am Meer den Bauchnabel in die Sonne strecken. Das war Lady Hear Me Tonight, gerade eben gespielt. Im Original ja von Mojo, vom Duo aus Frankreich, Romain und Jan stecken dahinter. Wir haben es 16 Minuten nach zwei. Ich wünsche uns allen ein wunderschönes, langes Wochenende. Die nächste Neuvorstellung in eurer Neu für den Sektor-Sendung kommt von einem Mann, der zu uns gehört. Er ist einer von uns, ja. Er hat seine Wurzeln im 1Live-Sektor in Bielefeld. Es ist Montez. Im neuesten Track, da geht's um Fehler, Entscheidungen oder warte mal, wie sage ich das? Es geht um Menschen, die wir so ein bisschen bereuen. Also manchmal hat man das ja so im Leben, dass man irgendwann nach so ein paar Monaten merkt, hoppla, da habe ich mich ja jetzt auf den ganz, ganz verkehrten Menschen eingelassen. Wo war ich denn da mit meinen Gedanken? Nichts wie weg. Montez mit Chapo 102 zusammen. Hier ist Die Falschen geküsst. Vorgestellt in 1

0: Taylor Swift singt Elizabeth Taylor, gerade eben für euch gespielt. Jetzt steht hier gerade jemand im 1Live-Innenhof, winkt hier ständig und guckt durchs Studiofenster, will hier rein und die Sendung irgendwie übernehmen oder sowas. Wer ist denn da?
1: Hi, hier ist Louis DMC.
0: Ah, ein guter Freund des Hauses, der darf natürlich immer rein, hat auch die Schlüssel. Ihn lassen wir auch gerne rein. Hier ist Wisdom C für euch mit Wait For You.

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2: Um 2:30 die A4 Köln Richtung Aachen ist zwischen Köln-Klettenberg und Kreuz Köln-West gerade gesperrt. Da hat ein Fahrzeug gebrannt und gerade muss die Fahrbahn gereinigt werden. Und jetzt noch zwei Sperrungen bis Dienstagmorgen. Es wird gebaut auf der A40 Duisburg Richtung Essen. Deshalb ist die gesperrt zwischen Kreuz Duisburg und Kreuz Duisburg-Kaiserberg und A44 Düsseldorf-Essen in beiden Richtungen zwischen Kreuz Düsseldorf-Nord und Rating-Schwarzbach.
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3: Ich habe hier ein bisschen an den Effekten gedreht. Klar hört man Becky G dann gleich. Zusammen mit Topic, hier ist Sorry Bappi in

Buongiorno, 1 Live ist bei euch mit Teddy Swims, Mr. Know-It-All. Hier bin ich, Philipp Zirovic. Wir fliegen zusammen durchs lange Pfingstwochenende. Wir haben Jackpot-Wetter im Sektor abbekommen. Es ist wirklich wärmer als auf Mallorca oder auf Ibiza. Saugt die Sonne auf, lasst es euch gut gehen. Ich begleite euch mit den neuesten Songs dieser Woche. 14:37 haben wir es. Als nächstes hören wir Neues von Kygo. Der hat neue Musik veröffentlicht, DJ-Produzent aus Norwegen. Er ist der Mann für so, ja, wie könnte man seine Musik, dieses Genre beschreiben? Tropical House, oder? Er ist der Meister für Tropical House. Das Besondere am neuen Song, und da bekommen jetzt einige vielleicht etwas Gänsehaut, ich hatte sie schon in Vorbereitung hier auf diese Sendung, es singt der Mann, der schon für Avicii gesungen hat, und zwar den Übertitel Hey Brother. Das müsst ihr euch mal vorstellen. Es ist Dan Timinski. Kygo hören wir also mit dem Sänger, mit der Stimme von Avicii's Hey Brother. Dan Timinski mit dabei am Start. Hier ist für euch Heaven on Your Mind in 1 Live.

Jahren mit Dalton zusammen. Versprich mir. Ich verspreche euch Folgendes jetzt hier in 1 Live. Ihr bekommt bei mir jeden Sonntag von 2 bis 6 die neuesten Tracks der Woche, alle guten, wichtigen Veröffentlichungen, auch Alben, Newcomer, Leute, die noch so ein bisschen unterm Radar fliegen. Alle landen hier in der neu für den Sektor Sendung. Lasst euch berieseln, während ihr heute eure Sonnenbrille ausreitet, habt ihr guten Sound auf den Ohren. Ich habe als nächstes Nothing But Thieves für euch dabei. Die haben letztes Jahr ihr 10-jähriges Bandjubiläum gefeiert und jetzt gibt's die 5 Köpfe mit neuer Musik. Der Titel heißt Evolution. 1 Live.

Musik von Loy, das war Red Eyes. Eins Live ist an eurer Seite. Dieser Sonntag fühlt sich so sehr nach einem Premium-Sonntag an. Also ehrlich, dieser Tag hat von Haus aus ein Upgrade bekommen, wegen des Feiertags ja auch morgen. Wie schön, dass wir Pfingsten haben, oder? Halleluja, danke. Endlich können wir den Sonntag genießen, ohne dass wir diesen Montagsdruck im Nacken haben. Lasst es euch gut gehen. Das ist Eins Live bei euch mit der Neu für den Sektor-Sendung. Also alles wie immer am Sonntag. Ich spiele The Bowser, so nennen die sich. Hier ist Magnetic.

Bella Kay, I love it, I love it, I love it, I love it, I love it. Eigentlich nur dreimal I love it. Auf der 45 ist gestern ein, ihr habt das vielleicht schon mitbekommen, Segelflugzeug abgestürzt. Und heute beschäftigt uns das Unglück weiter, denn es gibt viele Fragen. Ob denn bei der Spurensicherung wirklich alles rund und sauber abgelaufen ist? Fragezeichen. Unsere WDR-Reporter haben da Zweifel daran. Warum? Das alles erklären gleich die 1Live-Infos um 3 ausführlich. Bis dahin noch ein neuer Song hier in eurer Neu für den Sektor-Sendung. Dann wollen die Infos pünktlich übernehmen. Direkt aus New York City für euch eingeflogen, Jiggits. Ich freue mich sehr, dass wir ihn spielen. Das ist ein Produzent, macht elektronische Musik. Der war beim Coachella Festival dabei und hat da ganz, ganz viele Ohren und auch Augen begeistert. Hier kommt Car Crash, zusammengemacht mit Charlotte Plank für euch. Jiggits in 1Live.

0: Es ist 15 Uhr, ich bin Wiebke Dumpe. Bei massiven Angriffen auf die Ukraine hat Russland wieder eine Oreschnik-Rakete eingesetzt. Viele kritisieren, dass Russland diese Hyperschall-Rakete benutzt. Unter anderem Kanzler Merz. Er sprach von einer rücksichtslosen Eskalation. Aber nur AFK mal erklärt, was das Besondere an dieser Rakete ist.
1: Die Oreschnik hat drei Besonderheiten. Sie kann sehr weit fliegen, 5000 Kilometer. Sie kann sehr schnell fliegen, 12.000 Kilometer pro Stunde. Und sie kann mehrere Sprengköpfe tragen, auch nukleare. Die EU-Außenbeauftragte Kallas sagt, Russland hat die Rakete bewusst gewählt, um seine Gegner politisch einzuschüchtern. Und dieses indirekte Drohen mit Atomwaffen sei verantwortungslos.
0: Bei den Angriffen auf die Ukraine in der Nacht ist auch das ARD-Studio in Kiew so zerstört worden, dass da gerade keiner arbeiten kann. Rund um den Absturz eines Segelfliegers auf der A45 mit einem Toten gestern ist einiges unklar. Ein WDR-Reporter, der vor Ort war, berichtet, dass Mitglieder des Flugvereins und Angehörige der Opfer noch während der Unfallaufnahme das Wrack bewegt haben sollen. Dabei sollen sie auch technische Teile des Flugzeugs weggetragen haben. Die Polizei Olpe weist das zurück. Die türkische Polizei hat die Zentrale der größten Gegnerpartei von Präsident Erdogan gestürmt. Vor dem verbarrikadierten Gebäude der CHP in Ankara setzten die Einsatzkräfte auch Gummigeschosse und Tränengas ein. Drin hat sich der Vorsitzende Özel verschanzt. Ein türkisches Gericht hatte am Donnerstag die Absetzung des CHP-Chefs angeordnet. In den USA ist weiter unklar, warum ein Mann auf Mitarbeiter des Secret Services geschossen hat. Passiert ist das an einem Kontrollpunkt vom Weißen Haus. Ob er versuchen wollte, ins Weiße Haus einzudringen, ist unklar. Die Beamten haben zurückgeschossen und den Verdächtigen dabei tödlich verletzt. Auch ein unbeteiligter Passant wurde getroffen. Beim DFB-Pokalfinale haben gestern Fans des FC Bayern und des VfB Stuttgart protestiert gegen den Deutschen Fußballbund. Dabei haben sie massiv Pyro gezündet, das Spiel musste unterbrochen werden. Die Fans sind sauer wegen teurerer Tickets und aus ihrer Sicht zu strengen Kontrollen und Stadienverboten. Wegen der Störaktion ihrer Fans drohen den beiden Fußballclubs jetzt Strafen.
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0: Heute ist den ganzen Tag Sommer angesagt bei diesen Höchstwerten. In Münster und Wermelskirchen bis 27 Grad. Krefeld und Bergheim schaffen 28 und in Düren maximal 29 Grad. Montag, also morgen, kann es noch was wärmer werden und Dienstag sind sogar bis 33 Grad drin.
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0: A4 Köln nach Aachen. Zwischen Köln-Klettenberg und Kreuz Köln-West braucht ihr eine Viertelstunde länger. 4 Kilometer Stau, da gibt es Bergungsarbeiten. Und die beiden Autobahnen hier sind bis Dienstagmorgen wegen Bauarbeiten gesperrt. A40 Duisburg Richtung Essen, zwischen Kreuz Duisburg und Kreuz Duisburg-Kaiserberg. Und die A44 Düsseldorf-Essen in beiden Richtungen, zwischen Kreuz Düsseldorf-Nord und Ratingen-Schwarzbach.
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3: Hier bin ich, Philipp Esterewitsch. Ich komme in Begleitung von Lady Gaga und Doja.

0: Also es ist leider nicht ganz so einfach, euch übers Radio Der Teufel trägt Prada 2 zu zeigen, den Film, aber ich kann euch immerhin den Sound spielen, gerade eben gemacht. Der Titelsong vom neuen Film, gespielt für euch Lady Gaga und Doechii zusammen, Runway. Und hinterher für euren Roadtrip in der Sonne, Joe mit End of Beginning. Christoph, Christian und Nicole, die drei Leute aus Berlin, stecken hinter Kitsch Creek. Viele haben sie vor allem als Produzententeam von Trettmann auf dem Schirm, aber sie können eben auch wunderbar ohne Trettmann. In ein paar Tagen, ihr müsst euch vorstellen, kommt das neue Kitsch Creek Album raus. Kitsch Creek 2 heißt es. Ich sag das so ein bisschen verstörend, Kitsch Creek, weil die das oft so in, ihr wisst es vielleicht als Fans, ins Intro der Songs und so weiter einbauen oder auch ins Outro. Kitsch Creek mache ich sehr gerne. So, Kitsch Creek 2 gibt's dann ab dem 5.6. und ich spiele gleich eine nächste neue Single daraus. Ihr kippt um, wenn ihr hört, wer da mit dabei ist am Start als Feature. Aber erstmal kurz reingehört ins 1 Live-Interview mit Kitsch Creek. Worum geht's denn auf der Platte, beziehungsweise wohin geht die Reise, was den Sound angeht?
1: Wir haben unsere Instrumente gefunden und spielen damit halt die verschiedenen Songs und Genres durch. Und diesmal haben wir halt ein Elektroalbum gemacht mit unseren Instrumenten. Komplett Four to the Floor, von vorne bis hinten durch. Kitsch Kriegs erstes Elektroalbum.
0: Kitsch Krieg jetzt vom neuen kommenden Album mit Gut Genug, gemacht zusammen mit Blumengarten und Achtung, Shirin David.

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Boah, das haben wir gebraucht. Bibi Rexha traut sich an diesen Übersong von Faithless. Sie traut sich an Insomnia. Und das Schöne ist, Faithless persönlich, beziehungsweise Sister Bliss, hat ihr das Go gegeben. Sie soll sich sogar sehr, sehr, sehr gefreut haben über diese Version und dass Bibi Rexha das machen möchte und so weiter. New Religion eben rausgeballert durch eure Soundboxen. Freitag ist ein neues Album rausgekommen.

0: Nein, Brown Eyes.
1: 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Gerade hier gespielt Musik von Dave und Tams, Ladies and Gentlemen. Also ich weiß nicht, ob ihr es merkt, aber ich versuche extra auch Songs zu spielen heute, die sehr gut reinpassen in diesen Sommerausbruch. Und wir ignorieren einfach, dass dieser Song gerade eben Rain Dance heißt. Wir konzentrieren uns auf den Vibe, auf die Stimmung, die die Musik mitbringt. Wie gesagt, das waren Dave und Tams. Wie geht's euch denn? Wollt ihr verraten, wo ihr gerade abhängt? Oder sagt ihr, nee, auf gar keinen Fall verrate ich meinen privaten Hotspot hier, mein geheimes Lieblingsplätzchen irgendwo am Rhein oder am Wasser, an eurem Badesee des Vertrauens? Meldet euch sehr, sehr gerne über den Messenger in der 1Live-App. Einfach reinklicken, kurze Nachricht schreiben oder auch eine Sprachnachricht hier ins Studio schicken. Ich freue mich wirklich immer sehr, irgendwas von euch zu hören. Macht ihr bei Balkonien, Messenger in der 1Live-App. Die Neu für den Sektor-Sendung steht für die neuesten Tracks der Woche, das haben die meisten mittlerweile verstanden. Ja, aber ich spiele auch die Titel, die gerade abgehen, ohne die wir, wisst ihr, Songs, ohne die wir nicht atmen können. Songs, die jetzt auch die Sonnenbrille braucht. Das hier ist so einer.

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2: 3:30 haben wir keine Staus, nur 2 Sperrungen. Und zwar bis Dienstagmorgen wegen Bauarbeiten. Das ist einmal die A40 Duisburg Richtung Essen. Die ist dicht zwischen Kreuz Duisburg und Kreuz Duisburg-Kaiserberg. Und die A44 Düsseldorf-Essen in beiden Richtungen zwischen Kreuz Düsseldorf-Nord und Ratingen-Schwarzbach.
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3: Das ist kein Zufall, dass wir uns hier treffen. Das ist wirklich, das Universum hat uns zusammengebracht. Das ist Schicksal. Ich weiß es, hier bin ich. Philipp Isterewitsch, herzlich willkommen. Uns allen ein wunderschönes, langes Wochenende. Genießt diesen Sommerausbruch. Hier ist eure Neu für den Sektor-Sendung. 4 Stunden lang hören wir zusammen die neuesten Songs der Woche und alles, was gerade abgeht. Popstar, so heißt das Album von Ikimel aus Berlin. Und daraus hören wir jetzt direkt, bitteschön, Kannst

Also Ikimel aus Berlin, hier mit Country Girl haben wir sehr gefühlt immer ins Livehouse. Was sagt ihr? Musik vom aktuellen Album, letztens frisch rausgekommen, Popstar und daraus gespielt, wie gesagt, Country Girl, hinterher angemacht, Kamrat, Hug Yourself. Wir haben es 15:37, ein Live-Hörer Daniel ist dabei aus Köln. Darüber freue ich mich sehr. Ich freue mich über alle, die dabei sind. Auch völlig wurscht, wo ihr mich hört, in Paderborn, Bielefeld, Aachen, Bonn, wo auch immer ihr seid, Dortmund, Paris, L.A. Er schreibt, ich war mit meinem Bruder und meinen zwei besten Freunden bis eben auf einer 40 Kilometer Radtour durch Köln und dann haben wir uns noch ein Eis gegönnt. Schöne Grüße ins Studio und an den restlichen Sektor. Grüße zurück. Auch ich bin gerade sehr zurück im Radfieber. Alles, was geht, wird mit dem Fahrrad erledigt. Und dann trocknet man so schön den ganzen Tag über. Ich bin froh, dass ich in diesem T-Shirt im verschwitzt. Ich bin froh, dass ich hier alleine bin in diesem Studio. Für das lange Pfingstwochenende im Sommermodus spiele ich jetzt den neuesten Track. Da kommt schon angekrochen von Robin Schulz. Mit dabei ist Sängerin Barbs, Better Times.

0: 1 Live, eure neu für den Sektor-Sendung mit Musik von Sam Fender und Olivia Dean in einem Titel, das war Rain Me In. Auch ein sehr schöner Song, wenn man gerade mit dem Auto über so eine Landstraße cruist. Warmer Fahrtwind, die Sonne scheint, der Hund hinten im Kofferraum ist hoffentlich glücklich, riecht noch ein bisschen nach Wasser, weil er gerade noch irgendwo in einen Bach reingesprungen ist. Ich hoffe, es geht euch gut. 3:45. Sie soll ein bisschen in Berlin leben und aber auch ein bisschen in Paris. Ich finde, da hat sie sich zwei sehr, sehr schöne Städte ausgesucht. Und als Musikerin ist es ja sowieso fast schon wurscht, wo sie lebt, wo sie zu Hause ist. Anaïs hören wir als nächstes mit neuer Musik. Ich hatte sie ja schon mal gespielt mit Bruckner zusammen oder auch hier mit Young St. Paul.
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0: Das ist Art Attack.
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0: So, und jetzt lernen eure Ohren Anaïs ein wenig anders kennen. Das ist jetzt eine neue Richtung, die sie einschlägt. Ciao Bibi heißt dieser Titel. Anaïs in 1 Live.
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plötzlich wieder zurück in den Charts. Heute auf Platz 2, die letzten Wochen aber auf Platz 1 gewesen. Beauty and the Beat von Justin Bieber und Nicki Minaj. Der Titel ist zurück und landet deshalb hier. Denn ihr sollt immer alles hören, was gerade angesagt ist und abgeht. Ähnlich retromäßig ist auch zurück Baby Doll, Musik von Dominik Feig.

Another gerade gespielt, Talk to You, damit ihr euch ein bisschen fühlt wie auf Ibiza, wobei es bei uns sonniger bzw. wärmer ist als drüben auf Mallorca oder Ibiza. 1Live verbringt mit euch das lange Pfingstwochenende, wir pumpen die Sonne, ich bin aber auch gerne im Schatten bei euch dabei. Wisst ihr, da wo ihr seid, bin ich auch, ich bin euer Schatten. Bis zu den 1Live Infos um 4 hören wir noch Musik von Tom Gregory. Ab September geht Tom Gregory auf Tour und jetzt ratet mal, wo diese Tournee beginnt. Richtig, bei uns im 1Live-Sektor am 24.09. in Köln. Hier spiele ich How It Was Before. 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
1: Um 16 Uhr mit Wiebke Dumpe. Die türkische Regierung geht immer wieder hart gegen ihre politischen Gegner vor, besonders gegen die Partei CHP. Heute hat die Polizei in Ankara die Zentrale der größten Oppositionspartei gestürmt. Laut Augenzeugen mit Tränengas und Gummigeschossen. In dem Gebäude verschanzt sich seit Donnerstag CHP-Chef Özel. Ein türkisches Gericht hatte da seine Absetzung angeordnet. Benjamin Weber hat die Hintergründe.
2: Mit dem Polizeieinsatz solle das Gerichtsurteil umgesetzt werden, das den ehemaligen Parteichef Kemal Kılıçdaroğlu vorläufig wieder als Parteichef einsetze, teilte das Gouverneursamt Ankara mit. Ein Gericht in Ankara hatte die Ergebnisse des CHP-Parteitags von 2023 für ungültig erklärt. Dort war Özel zum Vorsitzenden gewählt worden. Er hatte die Partei danach neu ausgerichtet. In den Umfragen lag sie regelmäßig vor der AKP von Staatspräsident Erdogan.
1: Die abgesetzte CHP-Führung unter Özel sagt, dass Erdogan sie damit schwächen will. Es gibt viel Kritik daran, dass Russland in der Ukraine wieder die Hyperschallrakete Oreshnik eingesetzt hat, die auch Atomsprengköpfe tragen kann. Kanzler Merz spricht von einer rücksichtslosen Eskalation. Bei dem russischen Angriff auf die Ukraine in der Nacht sind in Kiew mindestens 2 Menschen getötet worden. Auch das ARD-Studio in Kiew wurde stark beschädigt. In Hamm wird ab heute ein großes Klimacamp aufgebaut. Tausende Leute werden erwartet, auch zu mehreren Demos bis Anfang Juni. RWE will aus einem Kohlekraftwerk in Hamm eins für Gas machen. Die Veranstalter kritisieren, dass an fossilen Brennstoffen wie Öl und Gas festgehalten wird. Am 30. Mai gibt es eine Großdemo in Hamm. Die Polizei ist auf einen größeren Einsatz vorbereitet. China will heute 3 Astronauten zur eigenen Weltraumstation schicken. Einer von ihnen soll dann ein Jahr dort bleiben. Das wäre neuer chinesischer Rekord. China bereitet mit der Mission eine bemannte Mondlandung bis 2030 vor. Ein paar Jahre später will China zusammen mit Russland eine Basis auf dem Mond einrichten. Mehr als 80 Schützenfest-Fans wollen einen Weltrekord aufstellen. Ihr Ziel? 100 Schützenfeste in einem Jahr besuchen. Auf 39 waren sie schon. Beim Roadtrip durch OWL sollen heute 8 weitere dazukommen. Mit einem Doppeldeckerbus fahren sie, also die insgesamt rund 80 Leute, von einem Schützenfest zum nächsten.
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1: Es bleibt so wie gerade bis zum Sonnenuntergang, dazu am Abend Temperaturen zwischen 18 und 26 Grad. Morgen weiter viel Sonne und noch etwas wärmer in Gummersbach und Menden bis 28 Grad, Steinfurt und Hagenschaften 29 und in Eschweiler bis 31 Grad. Dienstag für Mai ungewöhnlich heiß mit Temperaturen zwischen 29 und 33 Grad.
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1: Keine Chance, aber 2 Sperrungen bis Dienstagmorgen wegen Bauarbeiten sind gesperrt. Die A40 Duisburg Richtung Essen zwischen Kreuz Duisburg und Kreuz Duisburg-Kaiserberg und die A44 Düsseldorf-Essen in beiden Richtungen zwischen Kreuz Düsseldorf-Nord und Ratingen-Schwarzbach.
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3: Hallöchen, hier bin ich, Philipp Esterewitsch mit eurer Neu-für-den-Sektor-Sendung. Hier dreht sich alles um den neuesten Sound der Woche. Die Harry Styles-Tour läuft, das habe ich nicht vergessen. Erste Gigs spielt er ja gerade in Amsterdam, dabei ist auch Robin. Für alle, die zufällig dabei gewesen sind, spiele ich hier American Girls. 1 live.

Und nochmal eine Retro-Attacke, ein Titel aus der Vergangenheit, der heute wieder abgeht. Sarah Larsson mit Lush Life, Teil dieser Neu für den Sektor-Sendung geworden, denn ich spiele hier auch immer die Titel, die gerade angesagt sind und abgehen. Auch die Älteren, die es wieder zurück in die Charts schaffen. Als nächstes kommt wieder was ganz, ganz Neues, versprochen. Erstmal diese Nachricht, lieber Philipp, schön, dass du wieder am Start bist. Ich freue mich auch auf Ibiza. Wo ich auch war, habe ich dich nicht getroffen. Schöne Grüße aus dem Stadtstrand in Düsseldorf, direkt am Rhein. Die Liege ist bequem, Lele kaltgestellt, Erdbeeren süß, rein vor der Nase und du im Ohr. Ich würde sagen, es läuft. Schöne Grüße aus Düsseldorf. Liebe Grüße, Anna. Anna, sag mal, Anna lässt es sich gut gehen. Anna dachte sich so, komm. Wenn ich schon in Düsseldorf bin, dann bringe ich auch mein Delay mit. Und meine süßen Erdbeeren, die guten. Anna weiß alles. Tatsächlich war ich letzte Woche mit meiner Schwester und einem gemeinsamen Kumpel auf Ibiza. Wir fahren da immer mit so einem alten, wisst ihr, Ibiza, da denken immer alle, oh, das ist so Shishi und teuer und nein. Und es ist überhaupt nicht so. Also ich glaube, man kann auch auf Mallorca viel Geld ausgeben oder man lässt es einfach und geht eher so zu diesen einheimischen Restaurants und fühlt sich ein bisschen wie so ein Hippie, ja, wie die Hippies, die da auf den 70ern Ibiza belagert haben. Wir fahren dann mit so einem alten Jeep von Bucht zu Bucht und leben eben dieses Hippieske Ibiza. Ich liebe das, da ist der Vibe wirklich ein anderer. So, und natürlich habe ich auch die Plakate gesehen, die zeigen, welche fetten DJs da so in den gängigen Clubs auflegen. Unter anderem auch der hier, Sonny Federa, neuer

bereits einen neuen Titel von ihr vorgestellt und ich kann mich daran erinnern, ich lese dann immer abends so nach der Sendung, wenn ich auch Feierabend habe und irgendwie auf dem Balkon liege oder so, dann mache ich mal mein hier Social Media auf Instagram und gucke so in meine DMs, was ihr so schreibt, und da waren ein, zwei Nachrichten dabei von Fans, die sich sehr gefreut haben, dass Yu wieder in 1 Live lief. So, und lustigerweise, ich habe es gerade gesagt, Instagram, Yu thematisiert die Probleme, die Social Media so mit sich bringt in ihrer neuen nächsten Nummer, die ich gleich spiele. Ich habe aber schon so ein bisschen das Gefühl, habe ich mit Freunden letztens auch drüber geredet, die Leute sind so müde von diesem stumpfen irgendwie TikTok, Instagram, so Reels gucken, so vor sich hin scrollen. Ich glaube, man muss sich wirklich so manchmal dazu zwingen, ich mache das auch, das Handy wirklich wegzulegen und aus dieser Schleife, aus diesem Social-Media-Loop rauszukommen. Und plötzlich checkt man, oh, ohne fehlt mir ja doch gar nicht so viel. Und wenn ich es weglege und ein paar Stunden nicht drauf geguckt habe, habe ich, oh Wunder, nichts verpasst. Ja, witzig, ne, dass ich gerade erzähle, ich gucke nach meiner Sendung so Feierabend erstmal in meine DMs rein und dann erzähle ich 5 Minuten später, dass ich mich dazu zwinge, nicht reinzugucken. Aber so ist das. Das Leben ist voller, wie sagt man, voller Gegenteile. Juju kommt jetzt mit Shorty, vorgestellt in der Neu für den Sektor-Sendung in eurem 1 Live. Neue Juju-Musik.

0: Beste im Sektor. Unter anderem mit dabei Materia, Leonie, SDP, Juli, Montez, Camra, Roy Bianco und die Abruzzati Boys, Nora, Bibi Rexha. Und noch viele mehr. 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
2: Kurz nach 16:30 ist es A3 Arnheim Richtung Oberhausen zwischen Sevenaar in den Niederlanden und Elten braucht ihr 20 Minuten länger. 2 Kilometer Stau und 2 Autobahnen sind noch bis Dienstagmorgen wegen Bauarbeiten dicht. Die A40 Duisburg Richtung Essen zwischen Kreuz Duisburg und Kreuz Duisburg-Kaiserberg und die A44 Düsseldorf-Essen in beiden Richtungen zwischen dem Kreuz Düsseldorf-Nord und Ratingen-Schwarzbach.
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3: Ja, Mensch, Hallöchen, buongiorno, schön, dass ihr da seid. Ich hab's auch in dieses Radiostudio geschafft. Hier bin ich, Philipp Isterewitsch, mit eurer Neu für den Sektor-Sendung. Immer am Sonntag, auch an Pfingsten, treffen wir uns hier und hören zusammen schöne neue Musik, die neuesten Tracks der Woche. Vor der Stauschau haben wir gehört, 2 Göttinnen in einem Song, Madonna mit Sabrina Carpenter. Bring Your Love, Musik vom kommenden Madonna-Album Confessions on a Dance Floor 2. Das war der Blick in den Rückspiegel. Jetzt gucken wir zusammen nach vorne. Und ich habe eine exklusive Vorschau dabei. Hier läuft jetzt Musik von Ugel. Und gleich, so um 4:45, gibt's den nächsten Release von ihm. Den ganz neuen Track.

0: Numberstone gerade eben gespielt, To Love Somebody in eurem 1Live. Manchmal muss man im Leben jemanden gehen lassen, eine Beziehung auch ziehen lassen, um später zu verstehen, warte mal, das war bitter nötig, auch für einen selbst, weil man Freiraum für sich und für die eigene Entwicklung gebraucht hat. Ich hatte exakt das vor ein paar Jahren. Und jedenfalls genau darum geht's im neuesten Song von Astiz. Sie kommt aus Island, lebt in Berlin. Wir kennen sie von Songs mit Purple Disco Machine zum Beispiel. Und jetzt gibt's von ihr Solo ganz neu The Art of Letting Go. Spiele ich sofort. Aber was sagt sie denn jetzt zu ihrem neuen Song?
1: The Art of Letting Go is a song about love and it's about missing someone. But it's also about maybe knowing that whatever you had wasn't necessarily right for the future. So it's about letting go, but being okay with letting go.
0: Erzählt Astiz im 1Live-Interview. Vielleicht ist das euer Song, den ihr gebraucht habt jetzt im Moment. The Art of Letting Go in 1Live.

0: 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Eins Live ist bei euch. Ihr hört eure neu für den Sektor-Sendung. Hier bin ich, Philipp Esterewitsch, Viertel vor fünf. Ein wunderschönes, langes Pfingstwochenende. Guck mal, die Songs sind heute miteinander verbunden. Gerade eben gespielt BTS, Swim, euer Zeichen, vielleicht auch nochmal kurz ins Wasser zu springen. Und als nächstes hören wir Sommer. Musik aus Berlin von Oswald. Das ist dieses Künstlerkollektiv. Die sind ja auch wirklich mittlerweile eine starke Säule im Musikbusiness. Und es singt über die produzierten Beats Esther Graf. Hier ist Sommer, vorgestellt in 1Live, die neu für den Sektor-Sendung.
1: Es ist Sommer.

0: Drop Dead.
1: Olivia Rodrigo mit Drop Dead. Erste Single vom kommenden Album. Die zweite, die sie jetzt hinterhergeschossen hat, haben wir ganz am Anfang der Sendung gehört. Das war die erste Neuvorstellung heute. The Cure. Weiter jetzt hier in 1 Live mit Martin Garrix und Ed Sheeran ist auch dabei. Der Track heißt Repeated.

an Bord eines Segelflugzeugs, das gestern abgestürzt ist, auf die A45. Das ist ein Thema gleich in den 1Live-Infos um 5. Bis dahin Charlie XCX aus UK. Hier ist Spring Summer 26 in 1Live. Spring.

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1: 17 Uhr ist es, ich bin Tim Esselmann. Russland hat in der Nacht wieder massiv die Ukraine angegriffen, so heftig wie seit langem nicht. In der Hauptstadt Kiew sind mindestens 2 Menschen getötet worden. Auch das ARD-Studio wurde stark beschädigt. Susanne Peterson beschreibt, wie es da jetzt aussieht und wie die Nacht in Kiew war.
2: Es ist eigentlich nicht mehr viel übrig. Alle Fenster sind hier in diesem Bereich rausgeflogen. Die Schreibtische sind zerstört. Wir kommen auch nicht mehr jetzt gerade an die Unterlagen und so weiter ran. Also es sind insgesamt 690 Flugziele auf die Ukraine mit Hauptangriffsziel Kiew wieder abgeschickt worden. Es waren Explosionen im Minutentakt. Es kam immer noch eine Welle, noch eine Welle, noch eine Welle. Man kam nicht zur Ruhe. Man hat viele Leute auf den Straßen rennen sehen. Die U-Bahn waren voll.
1: Bei den Angriffen hat Russland auch wieder die Oreshnik-Rakete eingesetzt. Die hat eine hohe Zerstörungskraft, kann bis zu 12.000 km/h schnell werden und bis zu 5.000 km weit fliegen. Die türkische Polizei hat die Zentrale der größten Gegner von Präsident Erdogan gestürmt. Vor dem verbarrikadierten Gebäude der CHP in Ankara setzten die Einsatzkräfte auch Gummigeschosse und Tränengas ein. Drinnen hat sich der Vorsitzende Özel verschanzt. Ein türkisches Gericht hatte am Donnerstag die Absetzung des CHP-Chefs angeordnet. Dann zu dem Absturz eines Segelflugzeugs gestern auf der A45 bei Hünsborn. Inzwischen gibt es eine Theorie zur Ursache. Ein Luftfahrtexperte hat dem WDR gesagt, dass ausgefahrene Bremsklappen der Grund sein könnten. Die würde man auf Bildern klar erkennen. Warum sie aber ausgefahren waren, ist unklar. Bei dem Absturz kam der Pilot ums Leben. Ein Passagier wurde schwer verletzt. Bei den French Open ist der deutsche Tennisprofi Alexander Zverev in die zweite Runde gekommen. Er hat den Franzosen Benjamin Bonzi in 3 Sätzen geschlagen. Zverev ist in den letzten 5 Jahren immer mindestens ins Viertelfinale der French Open gekommen. Dieses Jahr könnte er bessere Chancen auf den Titel haben, weil Top-Favorit Carlos Alcaraz verletzt und nicht dabei ist.
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1: Der Tag bleibt sonnig mit Temperaturen bis zu 26 Grad am Abend. Morgen geht es sommerlich weiter und wird nochmal wärmer. In Monschau und Bielefeld bis 27 Grad, in Lünen 29, Bottrop und Pula im Schatten sogar 30 Grad. Auch Dienstag Sonne pur und sogar bis 33 Grad.
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1: A3 Arnheim Richtung Oberhausen, zwischen Sevenna in den Niederlanden und Elten eine Viertelstunde länger, 2 Kilometer Stau. Und diese beiden Autobahnen sind bis Dienstagmorgen wegen Bauarbeiten dicht. A40 Duisburg Richtung Essen zwischen Kreuz Duisburg und Kaiserberg und A44 Düsseldorf-Essen in beiden Richtungen zwischen dem Kreuz Düsseldorf-Nord und Rating-Schwarzbach.
3: Bonjour, Tim Esselmann.
1: Ja, bonjour auch.
3: Wie schön du diesen französischen Tennisspieler ausgesprochen hast.
1: Ja, tue ich mich schwer. Ich kann nämlich eigentlich gar kein Französisch, muss ich zugeben.
3: Hast du es dir in Lautschrift aufgeschrieben?
1: So ist es, ja.
3: Ich kenne den Trick.
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3: Dieses tolle Intro gehört dem Song von Gracie Abrams. Nach That's So True gibt's jetzt von ihr Hit the Wall. 1 live.

Tame Impala, also Kevin Parker aus Australien, habe ich gerade eben gespielt, zusammen mit Jenny die Version, das war Dracula. Der war letztens, wann war das? Ende April, glaube ich, oder so, hat er in Berlin gespielt. Kevin Parker, Tame Impala, das war unglaublich. Also was da auf der Bühne passiert, was der alles drauf hat und kann, das ist wirklich Hammer gewesen. Haben auch andere gesagt, nicht nur ich. Ich habe eins live extra darum gebeten, ich nehme euch kurz mit hinter die Kulissen, lasst mich doch auch heute am Pfingstsonntag die Neu für den Sektor-Sendung machen, Feiertag hin oder her, bitte nicht ausfallen lassen, weil ich habe mir wirklich gedacht, so erfahrungsgemäß ist das Wetter über Pfingsten immer top und dazu sollt ihr den neuesten Sound bekommen, während ihr irgendwo am Wasser liegt, im Schatten, in der Sonne, wie auch immer, ich hoffe, das ist auch alles in eurem Interesse gewesen, Fragezeichen. Aber ihr müsst euch nicht um die Playlist kümmern, um die Musik. Ich habe hier für euch alles dabei. Lasst euch berieseln. Was macht ihr denn so, bevor wir gleich neue Musik hören von Ugel? Wir nehmen als Live-Hörer Alex, der sich reingemeldet hat. Und er schreibt, ich bin für das Wochenende hoch an die Nordsee gefahren. Wetter ist gut, einfach was anderes mal wieder. Alex, genieß das Meer. Moin Philipp, Grüße aus Merten. Das ist wahrscheinlich das da bei Bornheim oder in Bornheim. Und geile Sendung, schreibt er. Muss mal heute nicht schwitzen. Morgen ab 6 Uhr aber wieder schöne Musik. Danke, dass du heute da bist. Andreas, sehr gerne. Alles für dich, für euch. Wir bleiben im Sommermodus. Der neueste Track von Ugel aus Frankreich heißt nämlich Moving to the Sun. Jetzt in 1 Live, die neu für den Sektor-Sendung.

Tempest City aus Israel. Drei Leute stecken dahinter. Das war Self-Aware. Der Mann, der Künstler, der Tracks gemacht hat wie Tempo zum Beispiel oder auch Songs wie It Girl. Er meldet sich mit einem neuen Titel bei uns. Die Rede ist von Sam Payne. Hier kommt für euch Angel Eyes. Neuer Sam Payne Track vorgestellt in der Neu für den Sektor-Sendung.

0: Taylor Swift Openlight, Sommerausbruch im 1Live-Sektor, pünktlich zum langen Pfingstwochenende. Ich freue mich riesig darüber, ihr euch hoffentlich auch. Ihr genießt den Tag und ich darf bei euch sein, an eurer Seite mit dem neuesten Sound, mit den Titeln, die gerade abgehen. Das ist die neu für den Sektor-Sendung mit guten Vibes und wisst ihr, wenn ich könnte, ich würde euch sogar den Rücken eincremen. Was macht ihr denn?
1: Moin, moin, hier sind Luciana und Max. Wir genießen das Pfingstwochenende ganz entspannt in Emsbüren mit dem Wohnmobil an einem entspannten kleinen See und lassen uns die Sonne auf dem Pelz scheinen. Liebe Grüße

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1: Max, liebe Grüße zurück. Den See werden wir nicht nennen und auch nicht verraten. Der See bleibt unser Geheimnis. Ja, aber so ist das halt. Ich verstehe das schon. Ich sag mittlerweile, wenn ich mich auch so mit mehreren Freunden treffe und wir in so einer Runde sitzen und die dann irgendwie fragen, ja, hast du so 2, 3 Hotspots? Früher hätte ich gesagt, klar, kommt einfach mit. Und mittlerweile denke ich mir so, nein. Diese kleinen 2, 3 Hotspots, die bleiben mein Geheimnis. Sonst liegen da am Ende 20.000 Leute mit rum. Und ich will meine Ruhe haben. Kennt ihr das? Naja, für alle in der Sonne spiele ich Aguasi, Musik von Palm Monkey. Wunderbar für diesen Tag.

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5: Gleich ist es 17:30 A3 Arnheim Richtung Oberhausen zwischen Sevenaar in den Niederlanden und Elten. 10 Minuten länger, 2 Kilometer Stau. A4 Aachen Richtung Köln zwischen Eschweiler West und Weißweiler. Eine Viertelstunde extra, 2 Kilometer Stau wegen Bergungsarbeiten ist nur eine Spur frei. Und diese Autobahnen sind bis Dienstagmorgen wegen Bauarbeiten gesperrt. A40 Duisburg Richtung Essen zwischen Kreuz Duisburg und Kaiserberg. Und A44 Düsseldorf-Essen in beiden Richtungen zwischen dem Kreuz Düsseldorf-Nord und Gratingen-Schwarzbach.
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6: Schon fliegen wir weiter durch eure Neu für den Sektor-Sendung. Hier bin ich, Philipp Esterewitsch, Hallöchen. Ich hoffe, es geht euch allen gut und ihr genießt den Sonntag. Das Schöne ist ja, dass wir morgen auch nochmal frei haben. Das heißt, wir haben mal ausnahmsweise an so einem Sonntag nicht diesen Montagsdruck im Rücken, sondern können uns zurücklehnen und weiter die Stunden, den Sundowner vielleicht genießen. Ich habe jetzt als nächstes Tyler aus Südafrika und Sarah Larsson aus Schweden in einem Titel gemeinsam. Hier ist She Did It Again.

Satisfy. Ihr hört eins live. What else? Die neue für den Sektor-Sendung mit euch und mit mir, Philipp Isterewitsch. Wir haben 17:37. Den nächsten neuen Song, den ich jetzt vorstellen kann, den gibt's, Achtung, exklusiv nur bei uns. Am 5. Juni erscheint der Song im Streaming und so weiter. Exklusiver Radio-Release war aber schon jetzt. Also nur Radiosender können diesen Titel, diesen Song im Moment spielen. Ihr sollt die neue von Bilderbuch vor allen anderen hören. Darüber freuen wir uns sehr. Bilderbuch aus Österreich melden sich mit einem neuen Track. Ich freue mich auch wirklich sehr über die neue Bilderbuchmusik. Diese Band, die begleitet viele von uns schon seit Jahren. Wann war das nochmal? 2015 meine ich. 2015. Da haben sie Schickschock rausgebracht. Ein Album, das wahnsinnig viele Türen geöffnet hat. Seid ihr bereit für das neueste Baby? Bitteschön. Push Reality, neue Bilderbuchmusik, gibt's im Moment nur in 1Live zu hören, nur im Radio.

0: Das ist immer wieder eine gute Frage. Where is my husband? Ray stellt sich die Frage immer wieder hier in diesem Song. 6:15, die neue für den Sektor-Sendung ist da. Einen besonderen Release habe ich noch im Angebot, also eine Neuvorstellung. Drei Leute sind an Bord dieses nächsten Songs. Wir haben Anita, die Königin des Latin-Pop. Dann haben wir Lisa, aus der K-Pop-Abteilung kommt sie. Und Rima ist mit dabei am Start. Er bringt die Afrobeats mit. Der Song heißt Goals und... ja, ihr könnt es euch wahrscheinlich schon denken, aus welcher Ecke dieser Titel angeschossen kommt. Es ist ein weiterer offizieller Song zur FIFA-WM 2026. Goals! Vorgestellt in 1 Live.
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Optimist. Musik von Nico Santos, gerade noch für euch gespielt in eurem 1 Live. Ich bringe noch Just the Way You Are von Milky und Mo Grab. Perfekt für euch in der Sonne. Außerdem Tiffany Aris mit Vertigo und hinterhergeschoben noch Go von den Chemical Brothers. Warum nicht? Das waren 4 Stunden mit euch und mit mir, Philipp Isterewitsch. Das war der Sonntag. Die Neu für den Sektor-Sendung könnt ihr immer noch mal streamen in der 1 Live App. Die laden wir gleich für euch hoch. Ja, und damit wünsche ich euch ein wunderschönes Pfingstwochenende. Passt auf euch auf. Kotaro Dürr begleitet euch durch diesen Sundowner-Abend. Macht's gut. Und wir dann wieder gemeinsam, wenn ihr denn möchtet, am Dienstag ab 10 Uhr. Dann sind wir wieder zurück im normalen Leben.

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1: Es ist 18 Uhr, hier ist Tim Esselmann. Ein Flugzeugabsturz gestern im Sauerland beschäftigt weiter die Ermittler. Ein Motorsegler war auf die A45 bei Hünsborn gestürzt. Der Pilot kam ums Leben, sein einziger Passagier wurde schwer verletzt. Jetzt gibt es eine erste Theorie zur Absturzursache. Details von Sascha Wandhöfer.
2: Dabei könnten ausgefahrene Bremsklappen eine große Rolle gespielt haben. Das sagte der Luftfahrtexperte Heinrich Groß-Bongardt dem WDR. Die Klappen seien auf Bildern klar zu erkennen. Dass sie ausgefahren waren, könnte laut Experte ein technischer Fehler sein oder sie könnten nicht ordentlich verriegelt worden und dann beim Start herausgezogen worden sein.
1: Fragen werfen auch die Ereignisse nach dem Absturz auf. Mehrere Mitglieder des Flugsportvereins hatten offenbar bei der Spurensicherung geholfen, obwohl sie womöglich nicht unabhängig sind. Es gibt viel Kritik daran, dass Russland in der Ukraine wieder die Hyperschallrakete Oreshnik eingesetzt hat, die auch Atomsprengköpfe tragen kann. Kanzler Merz spricht von einer rücksichtslosen Eskalation. Bei dem russischen Angriff auf die Ukraine in der Nacht sind in Kiew mindestens 2 Menschen getötet worden. Auch das ARD-Studio in Kiew wurde stark beschädigt. Bei einem Fußballspiel in Baden-Württemberg hat es gestern Gewalt gegen einen Spieler gegeben. Im Landespokalfinale hatte Viertligist Sonnenhof Groß Asbach die Stuttgarter Kickers geschlagen. Ein Asbacher Spieler wurde danach auf dem Parkplatz am Stadion von einer Gruppe angegriffen und ausgeraubt. Sie sollen Fankleidung des gegnerischen Teams angehabt haben. Von einer eigenen Insel träumen viele. Miriam Wiskemann hat jetzt eine. Die 27-jährige Kunststudentin ist in Düsseldorf geboren und verwaltet jetzt für ein Jahr eine Insel an der Westküste von Schweden.
3: Ich weiß, dass da auf jeden Fall Vögel wohnen und dass es sehr viel Steine gibt. Also ich glaube, es ist sogar so eine größere Insel und dann noch so ein paar kleine Felsbrocken drumherum, die quasi mit zu der Insel zählen.
1: Schweden hat insgesamt 5 Inseln für jeweils ein Jahr zur Verwaltung angeboten und mehr als 2000 Leute aus 100 Ländern haben sich darauf beworben. Miriam hat eine gewonnen.
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1: Der Tag bleibt sonnig mit Temperaturen bis zu 26 Grad am Abend. Morgen geht es sommerlich weiter und es wird noch mal wärmer. In Bad Salzuflen bis 27 Grad, in Olpe und Aalen 28 und in Castrop-Rauxel und Bergheim sind maximal 30 Grad drin. Auch Dienstag Sonne pur und sogar bis 33 Grad.
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1: A3 Köln Richtung Oberhausen zwischen Solingen und dem Kreuzhilden. Ein Unfall, deshalb eine halbe Stunde länger, 3 Kilometer Stau. A3 Arnheim Richtung Oberhausen zwischen Sevenaar in den Niederlanden und Elten. 20 Minuten länger, 2 Kilometer Stau. Und diese beiden Autobahnen sind bis Dienstagmorgen wegen Bauarbeiten dicht. A40 Duisburg Richtung Essen zwischen den Kreuzen Duisburg und Kaiserberg. Und A44 Düsseldorf-Essen in beiden Richtungen zwischen dem Kreuz Düsseldorf-Nord und Ratting-Schwarzbach.
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4: Wisst ihr, wovon ich träume? Von so einer Aubergine in 3 Teile geteilt, geschnitten. Dann so schön eingerieben in so einer Miso-Paste, so leicht süßlich. Dann auf dem Grill geworden. So richtig so geile japanische gegrillte Aubergine. Und ein schönes Fleisch. Das wäre so geil. Ich hoffe, ihr seid zum Grillen gekommen hier. Wie Yasin, dessen Papa war anscheinend auch wieder dieses Wochenende ziemlich am Grill.
5: Mein Vater. Shoutout an meinen Vater, er macht die besten Sachen auf dem Grill.
4: Wer ist bei euch der Grillmeister oder die Grillmeisterin? Gerne mal schreiben. Über die 1Live-App oder 0221-567-89111. Wer hat in Sachen Grillen bei euch mal wirklich einen Shoutout verdient? Hä? Der Kotter hier, hallo.

0: Hier ist eins live. Was für ein Wetterchen, oder? Wer von euch hat so richtig schön draußen genossen und eventuell die Küche nach draußen verlegt, weil es ist das perfekte Angrillwetter-Wochenende gewesen, oder? Also ganz ehrlich jetzt. Und es gibt immer diese ein, zwei Menschen, die als allererste sofort ranrennen und sagen, ja, das hier ist die Zange, das hier bin ich, das hier ist das Fleisch und das ist fertig so. Die quasi Grillmeisterinnen und Grillmeister sind. Es gibt's bei allen. Zum Beispiel auch bei Eiche.
1: Organisatorin kenne ich, die alles organisiert, die für die Dips bei uns zuständig ist. Der Grillmeister ist meistens mein Mann, der grillt ganz oft. Ja, und wir dekorieren ganz viel und so, ja.
0: Ah ja, schön. Nee, alle haben so ihre zugepackte Rolle, aber die muss ja nicht immer gleich sein, wie bei Carlotta, ne?
2: Ja, mich selber tatsächlich. Also ich bin ein guter Grillmeister.
0: Was würdet ihr sagen? Wer hat mal richtig einen Shoutout als Grillmeister verdient? Gerne eine WhatsApp an 0221 567 89 111 oder direkt über die 1Live-App eine kleine Message schreiben oder sprechen. Könnt ihr machen, wie ihr wollt, ne? Es ist 10 nach 6 am Sonntag. Hier ist 1Live.

0: Was lief an?
1: Weißt du, die Art, wie du bist, wie du umgehst mit den Menschen um dich herum. Du erinnerst mich irgendwie an meine Mutter. Zack, Date vorbei. Außer man lässt Leute ausreden, aber häufig kommt es nicht dazu. Ich glaube, der Sohn von Elizabeth Taylor, der hat das nicht als Anmachspruch und Date gemeint, als er das genau gesagt hat über Taylor Swift. Tatsächlich, der Sohn von dieser legendären Filmschauspielerin Elizabeth Taylor, der meinte, ey, dieses ganze Medienchaos um Taylor Swift herum, aber auch ihre Ausstrahlung, die erinnere ihn an seine Mutter, die legendäre Elizabeth Taylor. Und ich glaube, das ist das schönste Kompliment, was Taylor zu diesem Song hier bekommen konnte. Hört ihr jetzt in 1Live.

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9: Es ist 6:30. Die A3 Köln Richtung Oberhausen ist zwischen Solingen und dem Kreuz Hilden gesperrt. Da ist eine Ölspur und die Fahrbahn muss jetzt gereinigt werden. 6 Kilometer Stau gerade ab dem Dreieck Langenfeld. Eine Umleitung führt über die A59. A3 Arnheim Richtung Oberhausen. Zwischen Sevenaar in den Niederlanden und Elten eine Viertelstunde länger. 2 Kilometer Stau. A3 Oberhausen Richtung Köln zwischen Kreuz Hilden und Dreieck Langenfeld. 10 Minuten braucht ihr da länger. 3 Kilometer stockend. Und diese beiden Autobahnen sind noch bis Dienstagmorgen wegen Bauarbeiten dicht. A40 Duisburg Richtung Essen zwischen Kreuz Duisburg und Kaiserberg und A44 Düsseldorf-Essen in beiden Richtungen zwischen dem Kreuz Düsseldorf-Nord und Ratingen-Schwarzbach.
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10: ESC, oder? Lol. Einmal pro Jahr so ein bisschen voten einen Abend lang. 1 Live-Hörerinnen und Hörer machen das jede gottverdammte Woche. Jawohl. Und zwar für die O-Ton-Charts. Die neuen Plätze 3 bis 1 stehen fest. Und in dieser halben Stunde erfahrt ihr, wer sich das Treppchen diesmal geholt hat. Euer Favorit vielleicht? Mal sehen, der Kotter hier. Hi.

0: James Young mit Infinity, das ist der Pretty Young Remix.
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0: Altbekannte Favorites oder vielleicht sogar die ein oder andere Neuvorstellung aus der letzten Woche. Wie sehen sie aus? Die Platz 3 bis 1 unserer O-Ton-Charts. Ihr habt abgestimmt und das sind sie.
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0: Gleich mal Neueinsteiger. Jawohl, seit letzter Woche mit am Start. Nachdem der SC Freiburg den Finaleinzug der Fußball-Europa-League geschafft hatte. Das war ja auch ein Riesending. War uns auf dem Instagram-Kanal von SWR Sport ein Freiburg-Fan aufgefallen, der im Gegensatz zu seinem Verein sagen wir mal so, schon mal was verloren hatte. Zumindest bevor es ins Finale ging, was sie dann trotzdem verloren haben. Also zumindest seine Stimme.
2: Moritz weggedrückt.
3: Nein, ich bin zu nervös. Meine Stimme ist auch daheim geblieben. Komplett Eskalation, gerade meinen Lehrer getroffen. Der ist auch voll. Herr Lemke, ich grüße Sie. Ich hoffe, Sie kriegen keine Probleme.
2: Wie geht's bei dir jetzt weiter?
3: Ja, feiern. Feiern, volles Rohr. Ich fühl's. Ist geil. Istanbul ist nur einmal. Geil.
0: Geil.
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0: Ja, wenn das kein Grund zum Feiern ist oder gleich zum komplett Ausrasten. In Sachen Fußball gab es einiges auszurasten. Ne? Zum Beispiel auch Schalke Lennart und Thorsten Legert, seines Zeichens ehemaliger Fußballprofi, mit ihrer emotionalen Explosion beim Zweitligaspiel zwischen Schalke und Fortuna Düsseldorf bei RTL Sport zu sehen, bei YouTube. Begegnet sind die uns während des Spiels bei RTL Nitro. Letzte Woche waren sie noch eins, diese Woche auf 2.
4: Kenan Karaman, Saisontreffer Nummer 14. Und jetzt hört sie mal rein, was hier gerade tobt.
5: Hau das Ding da rein! Ja! Ja! Das ist mein Kapitän! Das ist mein Kapitän! Das ist es!
0: Bin jetzt nicht so ganz sicher, ob der erste Ton nicht auch Thorsten Legert war, einfach, weißt du? Weil so geschrien hat er auf jeden Fall. Naja, ne? Glückwunsch.
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0: Zurück auf der 1 ist die glückliche Kundin des fahrenden Supermarkts. Gesehen natürlich, wo sonst? In der NDR Nordreportage. Das ist eine legendäre Doku-Reihe. Ich liebe sie zu Tode. Und diese Kundin liebt ihre Rosinen.
6: Rosinen und Zwiebeln.
7: Sie kauft für ihr Frühstück ein.
8: Die Rosinen, die lege ich in Whisky ein und ich komme morgens auf meinen Joghurt mit drauf. Ja, ich bin morgens schon gleich ein bisschen tüdel. Ja, so ist das. Man muss das Leben genießen.
0: Ja, gerade an so einem Wochenende, oder? Die Plätze 5 und 4 reichen wir später hier noch nach.

0: Kennt ihr die Lyrics zu Just Like Heaven, diesem alten Song von The Cure? Von den viele kennen zumeist einfach nur dieses Riff aus dem Song. Kennt ihr den Text? Also der gleich hier kommt irgendwie so.
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0: Dann könntet ihr wahrscheinlich gut Freunde sein mit Olivia Rodrigo, weil die ist riesen The Cure-Fan. Ey, letztes Jahr stand sie sogar mit ihren Freunden auf der Bühne. Und in ihren aktuellen Song Drop Dead hat sie tatsächlich eine kleine Referenz eingebaut. Ja, weil sie zusammen mit Robert Smith beim Glastonbury in England gesungen hat. Ha, fantastisch. Sind auch alle auch nur Fans.

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1: Um 19 Uhr, Tim Esselmann ist hier. In der Ukraine hat es letzte Nacht einen der schwersten Angriffe von Russlands Militär gegeben. ARD-Reporterin Susanne Peterson schildert, wie sie es in der Hauptstadt Kiew erlebt hat.
2: Das war eine schreckliche Nacht. Das haben wir seit Monaten in der Form nicht erlebt. Es kam immer noch eine Drohne, noch eine Raketenwelle. Und eben auch unser Studio ist betroffen. Es sind weite Teile zerstört.
1: In Kiew sind mindestens 2 Menschen getötet worden. Russland soll auch die besonders aggressive Rakete Oreshnik eingesetzt haben, zum 3. Mal während des Kriegs. Beim FC Schalke 04 gibt es Vorwürfe gegen einen Jugendtrainer wegen sexualisierter Gewalt. Mitte April hat die Mutter eines 12-Jährigen den Mann bei der Polizei angezeigt. Die Staatsanwaltschaft Münster ermittelt. Mehr von Marat Hellmann.
3: Der Beschuldigte war als Co-Trainer im Nachwuchsbereich tätig. Der erste Kontakt zu dem Jungen soll sich bei einem Sichtungstraining ergeben haben. Anschließend soll der Mann dem Kind exklusive Individualtrainings im Münsterland angeboten haben. Bei so einem Einzeltraining soll es dann zu einem Übergriff gekommen sein. Ob es weitere mögliche Geschädigte gibt, wird geprüft.
1: Schalke hat den Trainer freigestellt. Stand jetzt sollen die Übergriffe nicht auf dem Vereinsgelände passiert sein. Dann zu dem Absturz eines Motorseglers gestern auf der A45 bei Hünsborn. Inzwischen gibt es eine Theorie zur Ursache. Ein Luftfahrtexperte hat dem WDR gesagt, dass ausgefahrene Bremsklappen der Grund sein könnten. Die würde man auf Bildern klar erkennen. Warum sie aber ausgefahren waren, ist unklar. Bei dem Absturz kam der Pilot ums Leben. Ein Passagier wurde schwer verletzt. China hat 3 Astronauten zur eigenen Weltraumstation losgeschickt und einer von ihnen soll ein Jahr da bleiben. Das wäre neuer chinesischer Rekord. China bereitet mit der Mission eine bemannte Mondlandung bis 2030 vor. Ein paar Jahre später will China zusammen mit Russland eine Basis auf dem Mond einrichten.
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1: Der Tag geht sonnig zu Ende mit Temperaturen zwischen 18 und 26 Grad am Abend. Morgen geht es sommerlich weiter und es wird nochmal wärmer. In Brilon 26 Grad, in Paderborn und Bad Münstereifel 28, Bocholt und Viersen schaffen 30 Grad. Auch Dienstag Sonne pur und sogar bis 33 Grad.
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1: Die A3 Köln Richtung Oberhausen ist zwischen Solingen und dem Kreuzhilden wegen Reinigungsarbeiten noch etwas länger gesperrt. Die in der Sperrung stehenden Autos werden jetzt von der Polizei abgeleitet. 4 Kilometer Stau gibt es noch ab Leverkusen Opladen. A3 Arnheim Richtung Oberhausen zwischen Sevenaar in den Niederlanden und Elten 20 Minuten länger, 2 Kilometer Stau. Und dann haben wir noch 2 Autobahnen, die bis Dienstagmorgen wegen Bauarbeiten gesperrt sind. Die A40 Duisburg-Essen zwischen dem Kreuz Duisburg und Kreuz Kaiserberg und A44 Düsseldorf-Essen in beiden Richtungen zwischen dem Kreuz Düsseldorf Nord und Ratingen Schwarzbach.
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5: Der Sonne Danke sagen für das wunderschöne Wetter ist problematisch, weil erstens hört sie nicht zu und zweitens brennt sie eure Netzhaut zu einem knusprigen Chip, solange ihr reinguckt und Danke sagt. Deswegen haben wir unsere Lieder Lisa Adams gleich losgeschickt, um euch die Möglichkeit zu geben, ein paar liebe Worte an die Sonne zu richten, nur zu sagen, hey, warum ist so heiß? Der Kotter hier, hi.

0: Hey, hier ist 1 live. Fabian streitet sich wohl regelmäßig mit seiner Familie. Zumindest wenn sie ihre Mutti besuchen. Denn wer wendet das Fleisch? Ist quasi eine Aufgabe, die alle in Fabians Familie anscheinend machen wollen. Sonnige Grüße, soll ich sagen, aus Osnabrücke hat hier geschrieben. Über 0221-567-89111. Das Problem hat Semina aus Köln nicht.
1: Shoutout an meinen Partner, der ist unser Grillmeister immer. Wir machen es auch immer im Garten und er macht es und dann passt es auch.
0: Ja, immerhin, ne? Carlotta kennt noch so einen ganz anderen Typ, den man beim Grillen auch immer wieder entdeckt.
1: Den Veganer, der sich immer über die Fleischesser beschwert, da zähle ich mich auch zu. Dann der immer alles vorbereitet, der immer daneben sitzt und einfach nur noch mit isst. Und die Person, die sich beschwert, dass es nicht so ist, wie sie sich vorstellt, aber selber nicht am Grill steht.
0: Naja, also manche Sachen sind dann halt doch nicht nur so ein Stereotyp, sondern halt irgendwo immer wieder wahr.
2: Natürlich der immer am Grill stehen muss, die Person, die vielleicht dann nur derjenige ist, der immer laufen muss und natürlich nicht zu vergessen, derjenige, der eigentlich nur Bier trinkt. Ne?
0: Anna aus Köln, die kennt noch einen ganz anderen Typ, nämlich sich selbst.
3: Ich trinke gerne ein bisschen Bier und ein bisschen Salate, aber ich bereite nicht so gern was dafür vor.
0: Ich bringe auch immer, wenn überhaupt, was mit direkt aus dem Supermarkt. Ja, ich bringe Salat mit. Kartoffelsalat direkt aus der Dose. So. Für wen wollt ihr auch nochmal einen Shoutout rausgeben? Wer hat auch nochmal ein bisschen Aufmerksamkeit und ein liebes Wort verdient, weil wahnsinnige Leistung am Grill vollbracht wurde? Gerne über die 1Live-App oder 0221 567 89111.

0: sie sind auf jeden Fall ready, wenn die Sonne vor ihnen steht und sagt, ey, was willst du mir eigentlich sagen? So passiert mit unserer Reporterin Lisa Adams. Die geht regelmäßig raus, nimmt eine andere Rolle ein und ihr reagiert.
1: Ich bin die Sonne, hi.
2: Hi Sonne.
1: Hallo.
2: Hi.
1: Was mache ich denn mit dir?
2: Du zauberst mir ein Lächeln ins Gesicht auf jeden Fall.
3: Du bringst meine beste Seite zum Vorschein.
4: Leider auch viel Sonnenbrand, viel Schwitzen.
3: Ich bin glücklich, ich bin zufrieden, ich bin happy.
1: Wie fühle ich mich denn an für dich?
4: Wie eine Umarmung.
3: Warm.
2: Sehr belebend tatsächlich. Also ich bin heute wirklich aus dem Bett gesprungen. Also da hattest du wahrscheinlich auch einen Einfluss drauf.
1: Wie genießt du mich denn am liebsten?
3: Mit einem kühlen Getränk in der Hand. Und dann möglichst lange in Gemeinschaft, mit Freunden, mit Familie.
5: Auf einem Handtuch oder im Wasser.
4: Irgendwo am See, irgendwo, wo es kühl ist, vielleicht auch im Park.
1: Wozu motiviere ich dich?
4: Zum in Urlaub fahren, aufzustehen.
2: Weniger am Handy zu sein.
4: Mich einzucremen.
3: Rauszugehen, einfach mit Freunden was zu unternehmen.
1: Was wünschst du dir für unsere gemeinsame Zeit, die jetzt anfängt?
4: Dass du ganz lange bleibst.
1: Dann freue ich mich auf ganz viel gemeinsame Zeit. Sag dann kurz tschüss.
2: Danke Sonne, schön, dass du vorbeigeschaut hast.
4: Tschüss, tschüss.
3: Ciao, mach's gut.
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3: Um 7:30 die A3 Köln Richtung Oberhausen ist zwischen Solingen und dem Kreuzhilden wegen Reinigungsarbeiten noch länger gesperrt. 2 Kilometer Stau gerade ab dem Dreiklangfeld. A3 Arnheim Richtung Oberhausen zwischen Sevenaar in den Niederlanden und Elten 20 Minuten länger, 2 Kilometer Stau. A42 Kamp-Lindfort Richtung Dortmund zwischen Kreuz Duisburg Nord und Kreuz Oberhausen West 10 Minuten plus, 2 Kilometer Stau nach einem Unfall. Und dann haben wir noch 2 Autobahnen, die bis Dienstagmorgen wegen Bauarbeiten gesperrt sind. A40 Duisburg Richtung Essen zwischen den Kreuzen Duisburg und Kaiserberg und A44 Düsseldorf-Essen in beiden Richtungen zwischen dem Kreuz Düsseldorf-Nord und Ratingen-Schwarzbach.
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4: Wir schauen gleich nochmal zurück, was in diesen letzten 7 Tagen richtig wichtig war. Ich hoffe, bei euch war richtig was Gutes dabei. So richtig dieser Moment, wo man was schafft und kurz die Augen zumacht und denkt,

0: Gold.
1: Ich habe ihn besiegt. Der Wäscheberg ist so klein mit Hut. Also, es wurde gewaschen. Ganz einfach. Das war mein größtes Erfolgserlebnis diese Woche. Kann ich einfach mal so sagen hier in 1 Live um 19:37. Man muss auch die kleinen Sachen feiern. Es passieren natürlich nicht die ganze Woche über nur gute Sachen. Deswegen gucken wir auch auf drei wichtige Ereignisse der ganzen Woche zurück hier in 1 Live.
2: Wir wollen möglichst schnell einen bezahlbaren Pkw-Führerschein und weniger Bürokratie in den Fahrschulen.
3: Zum Beispiel sollen weniger Fahrstunden vorgeschrieben werden. Verkehrsminister Schnieder sagt, dass man zusätzlich anders üben kann.
2: Wir ermöglichen, dass Fahrschüler künftig zum Beispiel mit den Eltern Übungsfahrten absolvieren können.
4: Ich finde das schon besser, weil mir das auch einiges erleichtert hätte, weil ich habe echt schon viel für die Fahrstunden bezahlt.
5: Bei meiner Mutter und meiner Tante wird das gut funktionieren, aber ich denke, es würden auch ein bisschen Angstzustände von meiner Familie kommen, wenn ich dann einfach fahren würde wegen dem Auto oder so.
6: Die Bundesregierung hat die Pläne auf den Weg gebracht. Als nächstes muss der Bundestag darüber abstimmen.
7: Wir alle kennen die Geschichten über den mandalorianischen Kopfgeldjäger und dieses Kind.
8: Baby Yoda ist zurück und endlich kommt er auch namentlich im Titel vor The Mandalorian in Grogu.
9: Der bekommt im Film auch richtig viele Szenen alleine und die sind so süß, dass ich mir im Kino in die Faust beißen muss, um nicht laut Ohren zu machen.
10: Ja, gut.
8: Allein dieser erste Ton macht mich schon so horny. Und wenn Star Wars jemals in einem Stadion gespielt werden würde, ich würde genauso in der Kurve stehen. Also geht es noch geiler?
10: Das ist der Weg.
11: Die internen Diskussionen sind vorbei.
12: Das deutsche Team für die Fußball-WM im Sommer steht. Größte Überraschung ist wohl Manuel Neuer, der nach 2 Jahren Pause wieder im Tor steht.
13: Jeder weiß, glaube ich, welche Aura dem Manu gibt, welche Qualitäten er hat, was auch einer Mannschaft gibt. Deswegen ist er verdientermaßen dabei und wir planen mit ihm als Nummer 1. Die Entscheidung steht so und sie ist in meiner Meinung auch die richtige.
14: Aus Dortmund fahren zum Beispiel Felix Metscher und Maxi Bayer mit zur WM. Auch Leroy Sané ist wieder mit dabei.
12: Spannend ist aber auch, wer nicht nominiert wurde. Kölns Said El-Mala fehlt im Kader, den hatten viele auf dem Zettel. Auch Karim Adeyemi und Matthias Ginter bleiben zu Hause.
1: Dann sind wir mal gespannt, wie weit wir mit der Truppe kommen. Vorrunde wäre ja schon mal gut, weil wir das seit 2014 bei der Weltmeisterschaft nicht mehr geschafft haben.
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Jackson, Stevie Wonder, Bruno Mars. Wer von den dreien passt nicht in die Reihe? Das ist eigentlich ziemlich egal. Passt es bei allen dreien? Was denn überhaupt? 10 Nummer 1 Hits in den USA haben all diese drei Menschen geschafft. Und bei Bruno Mars hat es geklappt mit seiner aktuellen Single, mit I Just Might, hört ihr gleich hier. Und zwar direkt auf die 1, nicht erst so langsam, ne? Sonst war das immer so, dass er hochgestiegen ist und diesmal ist er direkt auf Platz 1 gestiegen. Ah, was für ein gutes Gefühl. Und der Song macht das auch. I Just Might, Bruno Mars, hier in 1 Live.

0: 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Um 20 Uhr, Tim Esselmann ist hier. Bei massiven Angriffen auf die Ukraine hat Russland wieder eine Oreschnik-Rakete eingesetzt. Viele kritisieren, dass Russland die Hyperschallrakete benutzt, unter anderem Kanzler Merz. Er sprach von einer rücksichtslosen Eskalation. Ablo Afakama erklärt, was das Besondere an dieser Rakete ist.
1: Die Oreschnik hat drei Besonderheiten. Sie kann sehr weit fliegen, 5000 Kilometer. Sie kann sehr schnell fliegen, 12.000 Kilometer pro Stunde. Und sie kann mehrere Sprengköpfe tragen, auch nukleare. Die EU-Außenbau Beauftragte Kallas sagt, Russland hat die Rakete bewusst gewählt, um seine Gegner politisch einzuschüchtern. Und dieses indirekte Drohen mit Atomwaffen sei verantwortungslos.
0: Bei den Angriffen auf die Ukraine in der letzten Nacht ist auch das ARD-Studio in Kiew so zerstört worden, dass da gerade keiner mehr arbeiten kann. Jetzt geht es um Missbrauchsvorwürfe gegen einen Fußball-Jugendtrainer, und zwar bei Schalke 04. Die Mutter eines 12-Jährigen hatte Anzeige gegen den Mann erstattet, wegen sexualisierter Gewalt. Jetzt ermittelt die Staatsanwaltschaft Münster. Die mutmaßlichen Übergriffe sollen nicht auf dem Vereinsgelände passiert sein. Schalke hat den Jugendtrainer freigestellt. In vielen Großstädten ist Wohnen zur Miete für einige kaum bezahlbar, nicht nur hier in Deutschland, sondern auch in Spanien. Die Mieten da haben sich in den letzten 10 Jahren fast verdoppelt. In mehreren Städten wurde deshalb heute demonstriert, unter anderem in Madrid und Saragossa. Bei den French Open ist der deutsche Tennisprofi Alexander Zverev in die zweite Runde gekommen. Er hat den Franzosen Benjamin Bonzi in 3 Sätzen geschlagen.
2: Ich finde, es war ein solider Auftakt, gut ins Turnier gestartet und weiter geht's. Das ist manchmal sehr simpel.
0: Zverev ist in den letzten 5 Jahren immer mindestens ins Viertelfinale der French Open gekommen. Dieses Jahr könnte er deshalb bessere Chancen auf den Titel haben, weil Top-Favorit Carlos Alcaraz verletzt und nicht dabei ist.
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0: Der Tag geht sonnig zu Ende, es bleibt lange mild und kühlt dann ab auf 15 bis 7 Grad. Morgen geht es sommerlich weiter und wird nochmal wärmer. In Detmold und Monschau bis 27 Grad, in Ibbenbüren und Olpe 28, Mönchengladbach kommt auf 30 Grad. Auch Dienstag ist es weiter sonnig und dann sogar bis zu 33 Grad.
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0: Die A3 Köln Richtung Oberhausen ist zwischen Solingen und dem Kreuzhilden wegen Reinigungsarbeiten weiterhin gesperrt. Dann A3 Arnheim Richtung Oberhausen zwischen Sevenaar in den Niederlanden und Elten 20 Minuten länger, 2 Kilometer Stau. Die A44 Düsseldorf Richtung Essen ist zwischen Heiligenhaus und Hetterscheid gesperrt. Da brennt ein Fahrzeug. Bitte macht Platz für die Rettungsfahrzeuge. Und dann haben wir noch 2 Autobahnen, die bis Dienstag morgen wegen Bauarbeiten gesperrt sind. Die A40 Duisburg Richtung Essen zwischen den Kreuzen Duisburg und Kaiserberg und A44 Düsseldorf Essen in beiden Richtungen zwischen dem Kreuz Düsseldorf Nord und Ratingen Schwarzbach.
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4: Ja, Namen zusammen, der Quarter hier. Die Sonne ist langsam am Untergehen, die Temperaturen werden langsam sowas wie, ah ja, aushaltbar. Will mich ja nicht beschweren, aber das war schon heftig dieses Wochenende. Ey, ich hoffe, ihr konntet es genießen. Wir machen es jetzt nochmal schön gemütlich. Und in dieser halben Stunde unter anderem neuer Musikclub-lastig und tauglich von Ugel.

0: 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Hier. Sonntagabend. Vielleicht habt ihr mal gehört vom wahrscheinlich erschütterndsten Fall von Kindesmissbrauch in den 90ern. Es geht um den Fall Marc Dutroux. Jawohl. Kommt aus Belgien, er entführte und missbrauchte 11 Kinder und Jugendliche. 2 junge Frauen und einen Komplizen hat er getötet. Das Schrecklichste, 2 junge Mädchen verhungerten in einem Kellerverlies, während Dutroux im Gefängnis saß wegen Autodiebstahls. Seine Ehefrau und Komplizin Michelle Martin, die hatte die Kinder nicht versorgt oder gar freigelassen. Das waren schreckliche Verbrechen, die weit über Belgien hinaus berühmt geworden sind. Die belgische Autorin Christine Hammerrecht, sie hat einen Roman dazu geschrieben, Die Frau, die den Hunden zu essen gab, und hat sich damit den Fall angenähert. Sie hat sich dafür echte Protokolle und Akten durchgeschaut. Schlussendlich hat sie dann ein fiktives Szenario gebaut, und zwar durch die Augen von Michelle Martin. Die Hörspielversion dieses Romans, die kriegt ihr jetzt als Download im Knallhardfeed von ARD Sounds. Und da hören wir, wie Marc Dutroux seine psychopathischen Neigungen entwickelte und auch auslebte. An seinen Opfern, aber auch an seiner Ehefrau und Mittäterin.
1: Ich bin zu einem seiner Hunde geworden, wie unser Brutus und unser Nero.
2: Zeig doch mal, wie gut du putzen kannst.
1: Er trat den Mülleimer um.
2: Kleiner Unfall.
1: Oder er goss Milch auf den Boden, trat in die Pfütze und hinterließ im ganzen Haus eine Milchspur. Danke, Marc. Und bloß immer schön lächeln dabei.
2: Das muss man ihr lassen. Die bekommt zumindest ihren Arsch hoch.
0: Richtig heftiger Fall, basierend auf dem echten Fall Dutroux. 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

Laut und episch, aber euch nicht schnell genug. Imagine Dragons, kein Problem hier in 1 Live um 22 nach 8. Hätte ich da einen Song, der einfach gleich mehrere Club-Classics aus mehreren Jahrzehnten in einen neuen Song packt. Nämlich Ugel zusammen mit Solto. Haut das Teil von 82 mit rein, nämlich Bam Bam, dann noch Nina Sky mit Move Your Body und ihr hört selbst. Ey, wenn die Nacht länger wird, weil morgen Feiertag ist, dann ist das hier euer Starter in 1 Live.

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1: 13. 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
2: Gleich ist es 8:30. Die A3 Köln Richtung Oberhausen ist zwischen Solingen und dem Kreuz Hilden wegen Reinigungsarbeiten weiterhin gesperrt. A3 Arnheim Richtung Oberhausen zwischen Sevenaar in den Niederlanden und Elten eine Viertelstunde länger, 2 Kilometer Stau. Die A44 Düsseldorf Richtung Essen ist zwischen Heiligenhaus und Hetterscheid gesperrt. Da brennt ein Fahrzeug. Bitte bildet eine Rettungsgasse. Und diese beiden Autobahnen sind bis Dienstag noch wegen Bauarbeiten gesperrt. A40 Duisburg Richtung Essen zwischen Kreuz Duisburg und Kaiserberg und A44 Düsseldorf Essen in beiden Richtungen zwischen dem Kreuz Düsseldorf Nord und Ratingen Schwarzbach.
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3: Hey, der Kotter hier. Schönen Sonntagabend zusammen. Hier jetzt in dieser halben Stunde nicht nur mit den Plätzen 5 und 4 unserer O-Ton-Charts, sondern auch mit dem vielleicht besten Song, den Justin Bieber vor gefühlt 500 Jahren gemacht hat.
4: Hier.
3: Nämlich Beauty and a Beat hat er beim Coachella performt. Und dann so, oh mein Gott, den Song gab's ja auch. Und die Jüngeren fällt so, oh mein Gott, was ist das für ein Song? Das ist Beauty and a Beat.

0: Hey, hier ist 1 live. Sag mal, fühlt ihr euch hier angesprochen?
1: Die erstens zu spät kommen, die auch vielleicht gar nichts was mitbringen. Oder wenn sie dann mitbringen, ist es meistens Brot. Oder die dann sagen, nee, ich esse nicht so viel. Und dann doch, die essen auch ganz viel mit. Oder die sehr pickig sind, auch beim Essen.
0: Also ich bin alle drei. Nee, das letzte bin ich nicht. Ich bin nicht wirklich picky, was Essen angeht. Aber wenn ich was mitbringe, dann direkt aus dem Supermarkt. Weil wir haben doch keine Zeit, liebe Freunde. Grillsaison. Ich hoffe, ihr konntet schön angrillen dieses Wochenende. Und euch auch gebührend bedanken bei den Menschen, die hauptsächlich da am Grill standen und Sachen von einer auf die andere Seite umgedreht haben.
1: Hi, Ahmed. Ich weiß nicht, ob du das irgendwann hörst, aber du grillst ganz gut und ich freue mich auf die Sommerzeit mit dir gemeinsam und mit der Familie.
0: Oh, so happy wie die Aische hier gerade eben aus Düsseldorf war, muss ihr Partner tatsächlich ziemlich gut sein. Jetzt bin ich ein bisschen neidisch. Wann ladet ihr mich ein? Ich kann tendenziell immer, wenn es um Grillen geht. Ne? Ich mache auch Termine frei. Einen guten Grillmeister, gute Grillmeisterin. Da sagt man nicht, ey, sorry, ich kann nicht, ne?

0: Also wäre der Song nicht schon seit Ende der 2000er draußen, hätte er ihn einfach noch so rausbringen können und das hätte genauso geknallt. Alles neu. Peter Fox, legendäres Teil, Stichwort legendär.
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0: Welche legendären Patzer, Schnipsel, Bonmos oder Fuck-Ups haben es in unsere Top 5 geschafft? Ich schulde euch hier noch zwei Plätze, ne?
1: Platz 5.
0: Von euch gewählt. Auf die 5. Wie in der Vorwoche sind es die Menschen mit den Namen aus Sachsen. Ihr wisst schon, bei kaum zu glauben in der ARD-Mediathek gesehen.
2: Insgesamt tragen 72 Menschen in unserer Kleinstadt Laube-Bernsbach diesen Namen.
3: Um die vielen Fickers auseinanderzuhalten, setzen sie einfach ihren Job vor den Namen.
4: Klick auf! Wir sind die Heizungsficker.
5: Ich bin der Sauerkrautficker.
6: Wir sind die Elektroficker.
7: Ich trage den Namen stolz, weil der Name Ficker ist hier bei uns im Ort eine Institution, ist bekannt und ich bin gern ein Ficker. Ja, einen Hühnerficker gibt es auch, ja.
0: Ja, wer ist das nicht gerne?
1: Platz 4.
0: So, Stichwort, ne? Die Liebe. Zwei Menschen, die auf Ewigkeiten zusammenbleiben. Was ist das Geheimnis? Ein Paar hat es dem RBB-Fernsehen verraten in Der Tag in Berlin und Brandenburg.
8: Also wir haben gestern den 8. Hochzeitstag gehabt.
9: Nein! Doch. Dann herzlichen Glückwunsch vom RBB. Letzte Frage. Was ist ein Garant für eine glückliche Ehe?
8: Dass man sich gegenseitig so akzeptiert, wie man ist.
10: Lutschen. Gut lutschen. Vor allem gut lutschen.
9: Gut lutschen?
10: Lutschen.
9: Gut, dann erstmal vielen, vielen Dank dafür.
0: Was denn? Sie war doch nur ehrlich. Abstimmen könnt ihr wie immer in der 1Live-App und auf 1Live.de. In diesem Sinne, so easy to fall in love. 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

Ich hoffe inständig, dass ihr alle morgen diesen Feiertag habt und nicht noch ran musst. Wenn doch, habt ihr auf jeden Fall meinen Respekt und mein Herz. Mein Name ist Kotaro Dürr. Hier geht's gleich weiter, nach 21 Uhr, nach den Infos, mit dem fantastischen Klaus Vier und 3 Stunden lang super interessanter, aufregender, manchmal auch verwirrender Musik, weil genau dafür ist er hier. Ich lasse euch noch Kaigo da mit Save My Love. Hey, habt eine gute neue Woche.

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1: Es ist 21 Uhr, ich bin Tim Esselmann. Ein Flugzeugabsturz gestern im Sauerland beschäftigt weiter die Ermittler. Ein Motorsegler war auf die A45 bei Hünsborn gestürzt. Der Pilot kam ums Leben, sein einziger Passagier wurde schwer verletzt. Jetzt gibt es eine erste Theorie zur Absturzursache. Details dazu von Sascha Wandhöfer.
2: Laut dem Luftfahrtexperten Heinrich Groß-Bongardt haben wahrscheinlich ausgefahrene Bremsklappen zum Absturz beigetragen. Ursache dafür könnte ein technischer Fehler sein. Sie könnten aber auch nicht ordentlich verriegelt worden sein, so der Experte. Kritik gibt es an den Untersuchungen an der Unfallstelle. Darin waren Mitglieder des Flugsportvereins beteiligt, zu dem der Segler gehörte. Man habe ein Vereinsmitglied damit beauftragt, teilt die Bundesstelle für Flugunfalluntersuchungen mit. Ein Sprecher räumte ein, dass es dabei Interessenskollisionen geben könnte.
1: In der Ukraine hat es letzte Nacht einen der schwersten russischen Angriffe gegeben. ARD-Reporterin Susanne Peterson schildert, wie sie es in der Hauptstadt Kiew erlebt hat.
3: Das war eine schreckliche Nacht. Das haben wir seit Monaten in der Form nicht erlebt. Es kam immer noch eine Drohne, noch eine Raketenwelle. Und eben auch unser Studio ist betroffen. Es sind weite Teile zerstört.
1: In Kiew sind mindestens 2 Menschen getötet worden. Russland soll auch die besonders aggressive Rakete Oreshnik eingesetzt haben, zum 3. Mal während des Krieges. Heute Abend beginnt für Musliminnen und Muslime der Hadsch, so wird die jährliche Pilgerreise nach Mekka in Saudi-Arabien genannt. Trotz des Irankriegs sind nach Behördenangaben mehr als 1,5 Millionen Pilger aus dem Ausland angereist. Im muslimischen Glauben heißt es, wer gesundheitlich in der Lage ist und sich es leisten kann, sollte einmal im Leben bei der Hadsch teilnehmen. Gestern Abend ist mit dem DFB-Pokalsieg für die Bayern die Fußballsaison in Deutschland zu Ende gegangen. Heute auch in England mit dem letzten Spieltag der Premier League. Und an dem hat sich Liverpool noch einen Champions-League-Platz gesichert und Tottenham hat den Klassenerhalt geschafft. Der Londoner Lokalrivale West Ham muss in die zweite Liga.
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1: Der Tag geht mit nur wenigen Wolken am Himmel zu Ende. Es kühlt später ab auf 15 bis 7 Grad. Morgen geht es sommerlich weiter und wird nochmal wärmer. In Lemgo und Warburg bis 27 Grad, in Iserlohn 28 und in Essen und Grevenbruch maximal 30 Grad. Auch Dienstag ist es weiter sonnig mit sogar bis zu 33 Grad.
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1: A3 Arnheim Richtung Oberhausen zwischen Sevenaar in den Niederlanden und Elten. Eine halbe Stunde extra, 2 Kilometer Stau. Die A40 Duisburg Richtung Essen ist zwischen Kreuz Duisburg und Kreuz Kaiserberg wegen Bauarbeiten bis Dienstagmorgen noch gesperrt. Die A44 Düsseldorf-Essen ist zwischen Düsseldorf-Nord und Ratingen-Schwarzbach in beiden Richtungen auch bis Dienstagmorgen gesperrt. Und dann haben wir nochmal die 44 Düsseldorf Richtung Essen. Die ist zwischen Heiligenhaus und Hetterscheid wegen Bergungsarbeiten gerade gesperrt.
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4: Good evening, ladies and gentlemen. Hallo, herzlich willkommen hier zu 1 Live 4 am Pfingstsonntag. Ich hoffe, ihr habt eine angenehme, gute, gesunde, relaxte Zeit, was auch immer. Eben rief mir noch jemand zu: Klaus, du bist dran. Ich stand noch draußen. Starte so versonnen aus dem Fenster, aber es sind heute wieder alle, die zugegen sind hier im 1 Live Center, extrem nett zu mir, kann man nicht anders sagen, liegt vielleicht auch an diesem wunderschönen T-Shirt, das ich heute ganz frisch angezogen habe, super, Susanne Köchers Supraform. Sieht echt gut aus. Ich möchte heute unter anderem das neue Album von OK Kid vorstellen. Ich habe eine Reihe, glaube ich, ganz brauchbarer Club-Tracks dabei und kann mir das, was ich üblicherweise schon mal sage, so zwischendurch, möglicherweise in Teilen zumindest sparen. 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
1: Als Alf hier Joe Rowley, mit dem ich aufgemacht habe, kommt aus London. Produzent, der zuletzt wohl einen Riesenerfolg mit einem Titel namens No Hesitating hatte, den ich freilich aktuell noch nicht kenne. Yes, yes. Die Eröffnungsnummer ist der Track, den er brand new veröffentlicht hat. Und direkt angeschlossen hier ein Produzent, der letztens schon lief mit exakt dieser Nummer. Roker ist sein Name und er findet sich auf einer Compilation, die ich letztens mit Musik von ihm, dem Bedroom Headliner, nämlich vorgestellt habe. Eine Compilation, die unter anderem von Peggy Goo zusammengestellt worden ist und auf der es darum geht, neue verheißungsvolle Produzentinnen zu versammeln, darunter eben auch Roker. Diese Compilation nennt sich Picta.

Im Moment ist Roka hier so etwas wie der rote Faden. Auch an dieser Nummer nämlich ist er beteiligt. Sie ist soeben erschienen. Sie heißt Rampage. Aber auf Produzentenseite ist er nicht ganz alleine, sondern hat neben sich noch einen Typ.

So beim ersten Hören nicht unbedingt spektakulär, aber schön raw, edgy, wenn man so will, geschnitten dieser Titel Rampage. Passt so ein bisschen zu dem, was ich letztens hier so in aller Bescheidenheit ausgerufen habe. Summer of UKG, der Sommer der UK Garage Music. Hier kommt John.

Anzahl 4. Mensch, entschuldigt bitte den ganz kleine, die ganz kleine Startschwierigkeit beim gerade gehörten Titel von Future Islands, die an diesem

Wochenende ein neues Album herausgebracht haben. Den Satz kann man so nicht stehen lassen, denn das beinhaltet Raritäten, Fan-Lieblinge und alternative Versionen von Songs, die die Band in den über 20 Jahren ihres Bestehens, sie kommt aus Baltimore, Maryland, geschrieben bzw. veröffentlicht hat. Ihr Kopf Samuel T. Herring ist ein Typ, den ich, und da bin ich bei weitem nicht der Einzige, über die Maßen schätze. Er hat eine Stimme, die erkennt man unter Hunderten heraus. Dieser immer leicht gepresste Gesang, der in der Lage ist, so von eher melancholischen Momenten sich auch hoch und aufzuschwingen, so in so durchaus hoffnungsvolle, positiv optimistische Vibes. Wir haben gerade einen Titel aus diesem fürstlich bestückten mit 20 Tracks Album gehört, Pinocchio, nämlich. Ich finde das unheimlich toll, was die Band da so zusammengestellt hat. Es ist wohlgemerkt kein Best-of, sondern eben so aus dem Bauch heraus, so Sachen, die man einfach mal herausbringen kann. Davor habe ich Georgia Smith gespielt, zweifache Brit Award Gewinnerin mit ihrer neuen Single What's Done Is Done.

1-2-4, der Sommer kann kommen. Wir haben gerade den Amerikaner Kevin Morby gehört, den ich just in der letzten Woche noch zum Ende der Sendung hin gespielt hatte, mit dem ausdrücklichen Verweis aber, wie ich mich sehr gut entsinne, dass dieser Mann in höchster Dringlichkeit auf die sogenannte, sagt man das so, Wiedervorlage muss. Wir haben ihn jetzt entsprechend erneut gehört und ganz sicher nicht zum letzten Mal. Little Wide Open ist aus meiner Sicht ein wirklich überragendes Album von einem Mann, den ich einfach mal als Singer-Songwriter zwar bezeichnen würde, der aber durchaus auch ein Händchen für Indie-Rock-Muster hat und seinen Tracks gerade zum Ende hin so nochmal ganz neue energetische Schübe zu leisten imstande ist, wie wir das hier gerade gehört haben. Seine Tracks sind teilweise überlang, aber fuck it, das macht aus meiner Sicht überhaupt nichts. Ich habe nochmal in aller Flüchtigkeit und Schnelligkeit so ein bisschen mich durch seine Biografie gelesen und hatte gehofft, irgendwo The War on Drugs oder auch Kurt Weill zu finden, weil ich immer der Meinung war, es gäbe da irgendwelche Verbindungen, hab die aber in der Schnelle der Zeit jetzt nicht finden können. Cooler Typ, Kevin Morby. Wir hören uns innerhalb dieser kleinen Show hier an Pfingsten ein weiteres Mal.

dass englische Popkünstlerinnen ihre Songs mit einem Banjo prägen bzw. begleiten, ist eher die Seltenheit. Hier haben wir es gehört. Hübscher Song, Say My Name in Your Sleep, heißt er und kommt von Maisie Peters, die in England zumindest bislang schon große Erfolge verzeichnen konnte. Sie wird ja auch ein wenig gefördert von Ed Sheeran. Jetzt ist ihr neues Album herausgekommen, das heißt Fluorescence. Aus dem habe ich gerade einen Song gespielt. Ich habe mir ein paar Bilder, Videos angeschaut. Echt hübsch so. Also nicht jetzt sie als Person, als Figur, sondern die ganzen Motive. Sie geht bevorzugt gerne durch Felder mit Sonnenblumen. Und damit hat sie bei mir zusätzlich wirklich schwer gepunktet. Das sind einfach so Pflanzen, die ich über die Maßen mag. Fluorescence heißt ja zu Deutsch auch Blüte. Maisie Peters, gerade gehört. Was ist das für ein schöner Song, der jetzt kommt? Der heißt 24 Hours und featured unseren Mann, müsste ich eigentlich sagen. Was habe ich ihn häufig gespielt, bevor es jetzt zuletzt doch etwas ruhiger um ihn wurde. UK Rap Mann Number One Stormzy zusammen mit einem neuen Namen Odile, der Titel soeben veröffentlicht, heißt 24 Hours.

1 Live hier. Der Lord und vermutlich auch einige von euch da draußen sind Zeuge, oh Gott, was für ein Satzanfang, dass ich diesen Mann schon seit Jahren mit großer Vehemenz und nur zu gerne spiele, den amerikanischen Produzenten Swetson Clank, nämlich der so unfassbar chillige Groove Boogie, teilweise auch so leicht in die House Music hineinreichende Tracks produzieren kann und das jetzt in voller Länge auf einem neuen Album tut. Super Stuff LP, so heißt das Album, das in wenigen Tagen herauskommt, aus dem ich gerade einen Titel gespielt habe. Und davor brand new von unserem Mann DJ Cozy, ein Titel namens Spiralen. Es gibt eine unfassbar nette Dame, eine Frau, die mich anrief und fragte, ob ich diesen Titel gegebenenfalls in meiner Sendung spielen würde. Und ich war etwas unfreundlich und sagte glattweg nein und begründete das damit, dass die weibliche Stimme, die wir in der Cozy-Nummer Spiralen eben gehört haben, nirgendwo im Netz auffindbar sei und auch Cozy selber null Angaben zu dieser Stimme beziehungsweise der Frau, dem Namen dahinter macht. Da habe ich länger überlegt und gedacht, aha, ich kenne ja sein Grinsen. Das ist so ein gewisser Streich, den er allen Leuten spielt. Es gibt eine ganze Reihe von Kommentaren, Artikeln zum neuen Cozy-Track Spiralen im Netz und niemand wirft die Frage auf, ja, wer singt denn da? Ich bin jetzt nicht so fürchterlich versiert. Ist es am Ende KI generiert oder aber ist es die Stimme der Hamburger Sängerin von Die Heiterkeit, Stella Sommer? Und aus irgendwelchen Gründen möchte sie möglicherweise anonym oder wie auch immer bleiben. Hildegard Knef, das schwingt da alles so ein wenig mit, aber hier und jetzt vermag ich nicht zu sagen, wer diese hochnarkotische, typisch Cozy-artige, wirklich sehr, sehr schöne Nummer besingt. Wir haben sie jedenfalls eben gehört. Ich muss auch direkt mal weiterschauen. Musik von Get Well Soon.

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1: Um 22 Uhr, Tim Esselmann ist hier. Bei Sportevents ist Doping ja eigentlich streng verboten. In Las Vegas gehen aber jetzt Wettkämpfe los, bei denen Doping ausdrücklich erwünscht ist. Die Enhanced Games. Mehr dazu von Denise Potzkay.
2: Es geht um neue Weltrekorde. Die Frage, welche Leistung kann ein Mensch mit Doping maximal abrufen? Und um viel Geld. Sportlerinnen und Sportler gehen da in verschiedenen Disziplinen an den Start, zum Beispiel Leichtathletik und Schwimmen. Wer einen neuen Weltrekord aufstellt, soll eine Prämie von 1 Million US-Dollar bekommen. Auch zwei Deutsche gehen in Las Vegas an den Start, Schwimmer Marius Kusch und Sprinter Mike Bryan. Sie haben über mehrere Wochen sonst verbotene Mittel genommen, wie Steroide oder Testosteron.
1: Die Veranstaltung ist ziemlich umstritten. Mehrere Sportverbände und die Welt-Anti-Doping-Agentur halten die Dopingspiele für gesundheitsgefährdend und mit den Werten des Sports nicht vereinbar. Sie werfen den Machern der Enhanced Games außerdem vor, schnelles Geld machen zu wollen. Es gibt viel Kritik daran, dass Russland in der Ukraine wieder die Hyperschallrakete Oreschnik eingesetzt hat, die auch Atomsprengköpfe tragen könnte. Kanzler Merz spricht von einer rücksichtslosen Eskalation. Bei dem russischen Angriff auf die Ukraine in der letzten Nacht sind in Kiew mindestens 2 Menschen getötet worden. Auch das ARD-Studio in Kiew wurde stark beschädigt. Dann zu dem Absturz eines Motorseglers gestern auf der A45 bei Hünsborn im Sauerland. Inzwischen gibt es eine Theorie zur Ursache. Ein Luftfahrtexperte hat dem WDR gesagt, dass ausgefahrene Bremsklappen der Grund sein könnten. Dies würde man auf Bildern klar erkennen. Warum sie aber ausgefahren waren, ist unklar. Bei dem Absturz kam der Pilot ums Leben, ein Passagier wurde schwer verletzt. Bei einem Fußballspiel in Baden-Württemberg hat es gestern Gewalt gegen einen Spieler gegeben. Im Landespokalfinale hatte Viertligist Sonnenhof Groß-Asbach die Stuttgarter Kickers geschlagen. Ein Asbacher Spieler wurde danach auf dem Parkplatz am Stadion von einer Gruppe angegriffen und ausgeraubt. Sie sollen Fankleidung des gegnerischen Teams angehabt haben.
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1: Der Tag geht mit nur wenigen Wolken am Himmel zu Ende. Es kühlt später ab auf 15 bis 7 Grad. Morgen geht es sommerlich weiter und es wird noch mal wärmer. In Höxter bis 27 Grad, in Soest und Dortmund 28 und in Ratingen und Troisdorf sind 30 Grad drin. Auch Dienstag ist es weiter sonnig, dann sogar bis 33 Grad.
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1: Eine Meldung noch: A3 Arnheim Richtung Oberhausen zwischen Sevenaar in den Niederlanden und Elten noch eine Viertelstunde länger, 2 Kilometer Stau.
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Wunderschön, bevor ich weitermache, ganz kurz noch Get Well Soon. Deutsche Avantgarde-Pop-Band, Art-Pop-Band, wenn man so will, um ihren Kopfsänger, Songschreiber Konstantin Gropper. Der Zufall will es, dass ich die Band zu einem extremst frühen Zeitpunkt mal sehen konnte auf einem wirklich liebenswerten Festival an der Weser Beveren, das Orange Blossom Festival. Da hatten sie so, ich glaube, das war sogar ihr erster bemerkenswerter, etwas größerer Auftritt und haben für unfassbare Reaktionen gesorgt. Der künstlerische Leiter des Festivals, Rembert Stieve, hatte ja auch sonst immer mal ein wirklich glückliches Händchen. Auch Annemai Kantreit haben zum Beispiel auf dem Orange Blossom Festival einen ihrer ersten größeren Auftritte gespielt. Damals habe ich die auch gesehen, habe mir nach dem Konzert direkt eine CD von denen am Merch gekauft, die hatte so Demo-Charakter und habe dann prompt ein, zwei Tage später hier in dieser Sendung auch einen Song daraus gespielt, den ich sehr beeindruckend fand. Ja, so ist das gewesen mit dem Orange Blossom Festival. Und ein Musiker von Get Well Soon, der Timo, der veranstaltet seit Jahren das Maifeld Derby Festival, der hat auch immer ziemliche Finanzierungsprobleme gehabt, Zuschüsse, Stadt Mannheim und so, ein echter Kämpfer, dass der da immer wieder so großartige Festivals hat aus dem Boden stampfen können. Musikalisch ist Get Well Soon auch auf dem neuen Album vielleicht etwas rockiger als zuvor, aber immer enorm komplex auch, was die alles für Linien, Motive in ihren Songs haben. So ein bisschen denke ich persönlich manchmal an Gruppen wie Pulp oder sogar auch David Bowie oder aber auch an einen anderen deutschen Künstler, der oft so, wenn heute über sowas gesprochen wird, schon mal unter den Tisch fällt. Das darf er eigentlich nicht. Philipp Bohr nämlich. So, viel mal dazu. Yes, yes. Kommt ein Produzent namens Jay Ribbon, Man on Fire.

Des Jahrtausends im Jahr 2003 verstarb die großartige Blues- und Jazz-Sängerin Nina Simone, die einen unfassbaren Berg an überragenden Titeln natürlich der Welt überlassen hat. Auch Sea Lion Woman, gerade gehört, zählt dazu. Hier in einer Version, gerade gehört, des brasilianischen Hausproduzenten Mochak. Der Mann ist wirklich gut, hat auch in der Vergangenheit schon sehr interessante, gute, spannende Ideen gehabt, seine Tracks teilweise verlangsamt und Original Rap Passagen eingebaut. Also wo immer sein Name aufblitzt, Mochak, werde ich immer hellhörig. Sea Lion Woman, Mochak und Nina Simone ist soeben erschienen. Wir haben es gerade gehört.

Es sei viel. Der Titel predigt gewissermaßen eine Form von Enthaltsamkeit. Without Pause heißt er. Und ist von einem Produzenten, dem ich nun schon seit einer ganzen Reihe von Jahren folge, seit er seine House-Music-Tunes, damals so irgendwann um 2010, 2008 könnte das gewesen sein, mit Elementen, mit Bässen, sollte ich besser sagen, der Dubstep-Musik noch einmal interessanter machte. Midland ist sein Name, sein brandneuer Track, den habe ich gerade gespielt. Der heißt Without Pause.

0: denken viele an eine gute Nachricht. An die Welt, die uns das Gefühl gibt, dass das irgendwie schon wird. Das ist nur genau genommen gar keine echte Hoffnung. Das ist blinder Optimismus. Echte, unbequeme Hoffnung ist nicht das Versprechen der Welt an uns, sondern es ist unser Versprechen, das wir an die Welt geben. Es ist unser Versprechen, hinzugucken, uns nicht klein zu machen und keine Sekunde lang anzunehmen, dass die Geschichte schon zu Ende erzählt ist.
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134 von OK Kid hin zu Grime geprägten Landschaften. Oh, ist das aufregend. Und das an Pfingsten. Ich sage gleich, was wir gehört haben.

Also, Sophia, an dieser Stelle ein ganz kurzer Break. Den NEMS, den wir gerade gehört und gespielt haben, UK Rapper, den habe ich in der Vergangenheit schon des Öfteren gespielt. Leider sind meine Drähte, Verbindungen, Connections rein in den UK Rap etwas schmaler geworden. Das hat so logistische Gründe und liegt nicht etwa darin begründet, dass die Typen mich da irgendwie hassen oder sonst was würden. Aber es gibt Licht am Ende des Tunnels. Ich freue mich hier, NEMS gerade mit einem brandneuen Track gespielt zu haben, dessen Titel ich übrigens gerade suche. Das kommt hier, wenn ich so innerhalb meiner Manuskripte so ein bisschen rumwühle, kommt das gelegentlich vor. Ihr merkt das immer daran, dass ich dann anfange, etwas langsam zu sprechen. Wir haben ihn nämlich gerade mit Geeking gehört. Genau das war mir wichtig. Featuring Lil Yachty. Davor, was für eine Überraschung. Die Roll Deep Crew ist wieder am Start. Eine der bemerkenswertesten und prägendsten Crews aus der Frühzeit der Grime-Musik. Der Wiley, der in einer Nacht sich um Kopf und Kragen mit antisemitischem Stuss geredet hat und der fortan für alle Leute einfach kein Thema mehr war, und das gilt auch für mich, ist beim Comeback, wenn man so will, B.U.N., haben wir eben gehört, nicht dabei. Ich habe das versucht, in aller Sorgfalt zu recherchieren, habe seine Stimme auch nicht erkannt. Ich möchte mit Wiley, der einst ein echter Held von mir war, irgendwie keine Berührungspunkte mehr haben. Das muss ich in der Klarheit leider sagen. Davor haben wir OK Kid gehört. Dreiköpfige Band, die sich vor mehr als 10 Jahren in Gießen gegründet hat. Und wie das Leben so spielt, so nach und nach sind die drei, Jonas, Moritz und Raphael, nach Köln gezogen. Hochsympathische Leute. Man trifft sie, besonders ich habe sie hier und da auch schon mal in Clubs getroffen. Ist immer ein Riesenspaß, mit ihnen auch zu sprechen. Das neue Album heißt Komm, wir bleiben stehen und featuret unter anderem die Klimaaktivistin, meine Stimme, Luisa Neubauer, die wir auch gehört haben, die, wie ich finde, einige interessante Bemerkungen zum Thema Hoffnung ablässt. Das Album ist sehr engagiert, glänzt mit tollen Studien aus der echten Welt, Clubs, Songs. Man kann teilweise der Band bzw. dem Jonas als Stimme der Band so regelrecht folgen durch bestimmte Clubs und Straßen und lange Nächte. Für mich ein großes Vergnügen, das zu hören. Musikalisch bewegt die Band sich in sehr eigener Art und Weise zwischen Indie und Rap. Das hat ja auch ihre bisherigen Alben ausgezeichnet. Muss ich gleich mal etwas husten. Irgendwie ein Frosch. Hat nichts gegen Frösche. Nur wenn sie im Hals sind, dann nerven sie tödlich. Melde mich gleich wieder.

1, 2, 3, 4. Ich kann gar nicht genau sagen, woher diese Redewendung kommt. Man habe einen Frosch im Hals. Ich habe das eben gesagt, war tatsächlich so ein ganz leichter Hustenreiz, der dazu geführt hat, dass ich im Übrigen eine belgische Band auch namentlich hier gar nicht genannt habe, obwohl sie lief, The Haunted Youth, die Gruppe um Joachim Lebens mit ihrem neuen Album Boys Cry 2. Das sind wirklich wunderbare Gitarrenkulissen, treffliche Melodien. Ich mag dieses Album sehr, ebenso wie Johnny Dynamite, den wir hier gerade gehört haben aus seinem gleichnamigen Album, das gar nicht so fürchterlich lang ist, gerade mal 8 Titel, aber jeden davon kann man so easy laid back mit so leicht sentimentalen Anmutungen verdammt gut hören, Frosch. Ja. Ich weiß, es gab Zeiten, da überlegten wir hin und wieder, sag mal, was reimt sich eigentlich auf Frosch? Ist merkwürdig, ne? Es gibt nur eine Verbform, verdrosch, Frosch. Aber ich finde, das kann man nicht gelten lassen. Das ist so von hinten durch die Brust ins Auge. Nein, ich glaube, das Einzige, was Sinn macht, Frosch, oh my gosh. Und das ist eine Redewendung, die ist ja längst auch in der deutschen Sprache angekommen und kann wirklich bei fast jeder Gelegenheit angewendet werden. Oh my gosh. Zum Beispiel auch beim Thema Fußball. Es gab ja doch noch jede Menge Spiele. Pokal, Endspiel und natürlich Relegation. Also dieses Spiel Rot-Weiß Essen gegen Spielvereinigung Fürth. Das war für mich der Oberhammer. So ein intensives Spiel. Ich war zwar leider nicht im Stadion, aber ich kenne jemanden, der extra nach Essen gefahren ist, obwohl er keine Karte hatte. Er wollte die Stimmung, die Atmosphäre an der Hafenstraße von außen einfangen. Auch solche Fußballfreaks gibt es. Und dann passierte das Unfassbare. Jemand schenkte ihm tatsächlich 2 übrig gebliebene Karten. Geil, werden jetzt viele denken. Da konnte er ja ins Stadion noch jemand mitnehmen, aber von wem? Dann kamen 2 Kinder. Die wollten dringend rein und hatten auch keine Karte. Und da hat er den Kindern seine 2 Tickets, die er soeben geschenkt bekommen hatte, geschenkt und den Rest oder den weiteren Verlauf des Spiels dann eben von außen beobachtet. Ein unfassbares Spiel. Kann das gar nicht hier mit Worten im Moment so wiedergeben. Fiebrig, intensiv, kampfbetont, leichte spielerische Vorteile. Aber wenn man damit anfängt, da hört man überhaupt nicht mehr auf. Am Dienstagabend ist das Rückspiel, Relegationsrückspiel, Fürth gegen Essen. Und danach wissen wir alle, wer im kommenden Jahr in der 2. und wer in der 3. Liga spielt.

Asaphir. Wenn's dir dreckig geht, kommt niemand und hilft dir. Nobody's coming to save you. Welcome, die Gurriers, Post-Punk-Band aus England, haben wir gerade gehört. Geht ein bisschen leise weiter und los mit einer längeren Nummer. Die geht bis an die Schwelle, 23 Uhr, wo dann hier die Infos kommen. Sie kommen von Ed O'Brien. Einige von euch werden ihn kennen als Gitarristen von Radiohead. Sein neues Soloalbum, soeben erschienen, trägt den Titel Blue Morpho. Ziemlich gelungen, finde ich. Bis gleich.

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1: Die Nachrichten mit Regina Münch. Guten Abend. Russland hat die ukrainische Hauptstadt Kiew in der vergangenen Nacht mit einer neuen ballistischen Rakete angegriffen. Dabei kamen mehrere Menschen ums Leben. Das russische Verteidigungsministerium bestätigte den Einsatz der Hyperschallrakete und sprach von Vergeltung. Wie das einzuschätzen ist, dazu aus Kiew Susanne Peterson für WDR aktuell.
2: Was wir in der Vergangenheit immer wieder erlebt haben, ist, dass Putin vermeintliche Angriffe genutzt hat, um dann eben besonders heftig anzugreifen. Aber ob das jetzt so schnell, so ein großer Angriff, vorbereitet werden konnte, das ist extrem fraglich. Die Frage ist eher, kommt noch vielleicht ein weiterer sogenannter Vergeltungsschlag? Wird es wieder so einen heftigen Angriff geben? Und da ist die Sorge im Moment in Kiew, in der Ukraine, groß.
1: Die iranische Führung hat Hoffnungen der USA gedämpft, es könne rasch ein Abkommen zum Kriegsende erzielt werden. Es gäbe beim Thema Urananreicherung und bei den Durchfahrtsrechten in der Meerenge von Hormuz unterschiedliche Sichtweisen. Zuletzt hatte US-Präsident Trump von einem weitgehend verhandelten Einigungsentwurf gesprochen. Die Zahl der Ebola-Verdachtsfälle im Osten der Demokratischen Republik Kongo steigt immer weiter an. Nach Angaben der Behörden gibt es mittlerweile mehr als 900. Über 200 Menschen sind schon gestorben. Auch im Nachbarland Uganda gibt es Ebola-Verdachtsfälle. Die Weltgesundheitsorganisation teilte mit, dass der Ausbruch auf eine seltene Virusvariante zurückzuführen ist. Der deutsche Tennisprofi Alexander Zverev hat bei den French Open die zweite Runde erreicht. Er gewann in Paris gegen den Franzosen Benjamin Bonzi in 3 Sätzen. Zverev hofft bei den French Open in diesem Jahr auf seinen ersten Grand-Slam-Titel, auch weil Titelverteidiger Carlos Alcaraz verletzt und nicht am Start ist.
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1: Beim FC Schalke 04 gibt es Vorwürfe gegen einen Jugendtrainer wegen sexualisierter Gewalt. Mitte April zeigte die Mutter eines 12-Jährigen den Mann bei der Polizei an. Die Staatsanwaltschaft Münster ermittelt. Marat Hellmann für WDR aktuell.
3: Der Beschuldigte war als Co-Trainer im Nachwuchsbereich tätig. Der erste Kontakt zu dem Jungen soll sich bei einem Sichtungstraining ergeben haben. Anschließend soll der Mann dem Kind exklusive Individualtrainings im Münsterland angeboten haben. Bei so einem Einzeltraining soll es dann zu einem Übergriff gekommen sein. Ob es weitere mögliche Geschädigte gibt, wird geprüft. Der Bundesliga-Aufsteiger FC Schalke 04 stellte den Mitarbeiter umgehend frei. Nach aktuellem Stand betreffen die Vorwürfe Vorgänge außerhalb des Vereinsgeländes.
1: Das Wetter in Nordrhein-Westfalen. In der Nacht meist sternenklar, gegen Morgen gebietsweise neblig, 15 bis 7 Grad. Morgen wieder viel Sonne und noch etwas wärmer als heute, in Monschau bis 27 Grad, in Olpe 28 und maximal 30 Grad in Bühl und auch am Dienstag sonnig und für Mai ungewöhnlich heiß. Das war WDR aktuell.
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4: Wunderschön. Das Album von Ed O'Brien hat eine ganze Reihe von, überlangen Tracks. Einen habe ich gespielt, die letzte knappe Minute musste ich leider canceln, aber die Qualität des Songs, sein leiser Drift in Asian Sounds, ich glaube, das war ganz gut zu spüren und zu hören. Setzen wir das doch vielleicht für einen Moment noch fort und kommen erneut zum Album des US-Amerikaners Kevin Morby, Little Wide Open.

Einzelheit 4. Spätabendliche Veranda, offene Fenster, Balkon, Vibes, so würde ich das mal überschreiben, was ich gerade versuche hier in einer Linie zu spielen, gerne noch mit einem weiteren Titel, um dann abschließend zu sagen, was wir alles gehört haben, so fürchterlich viel war es ja gar nicht, weil die Tracks schon eine gewisse Länge haben, beginnt mit Kevin Morby, den wir vor einer Weile hörten.

1, 2, 4. DJ-Legende, Produzent der US-Amerikaner Claude von Stroke hat an diesem Wochenende sein neues Album veröffentlicht, Wrong Number. Natürlich sind da auch so ein paar echte Peak-Time-Brüller drauf, aber auch so leicht hintersinnige Tracks wie der gerade gehörte Move with the Pack, der sehr trippy daherkommt und fast so ein paar Sachen auch aus den 90er Jahren assoziieren lässt, etwa die Nightmares on Wax. Ich sage das, während hier ein Titel von Octo Octa anrollt aus ihrem aktuellen Album Sigils for Survival.

Zeit hier. Ich habe mir die schlimmsten Vorwürfe gemacht, dieses Album von Okta, Sigils for Survival, zu Deutsch Warzen zum Überleben, erschien bereits Ende April. Ich hab's erst vor 2-3 Nächten entdeckt und gedacht, meine Güte, das darf dir einfach nicht passieren. Ich bin großer Fan von ihr, die vor rund 10 Jahren ihr Coming Out als Transfrau hatte und über dieses neue Album Warzen zum Überleben, Sigils for Survival, sagt, dass viele ihrer Erfahrungen innerhalb dieser 10 Jahre in dieses Album, wie auch immer, eingeflossen sein, wobei ich über sie Verschiedenes gelesen habe, auch Interviews, in denen sie immer auch wieder betont, das große Glück, endlich die Person zu sein, die sie immer hatte sein wollen, abseits irgendwelcher Beleidigungen, Demütigungen und diesem ganzen Kram, der Menschen dieser Art gelegentlich widerfahren kann. Was heißt schon gelegentlich? Natürlich auch wesentlich öfter. Okta, gerade gehört. Ich würde gerne nachtragen. No Caps ist ein Artist, eine Künstlerin. Ich weiß es nicht genau. All I Know, so eine wunderbar dezent, jazzig daherkommende Hausnummer mit so verspielten E-Piano-Figuren. Fast könnte man an den Großmeister Chick Corea gedacht haben. All I Know hatte ich nach Kevin Morby gespielt, beziehungsweise nicht direkt danach, sondern dazwischen kam noch eine hochveranlagte norwegische Band, eine vierköpfige Band, Kronstadt 23, die jetzt in Kürze ihr neues Album veröffentlichen wird. Und alle Tracks, die ich bislang gehört habe, haben mich echt begeistert, beeindruckt, sind so wunderbar verspielt, leicht psychedelische Tracks, so in der Art, wie wir einen haben hören können. 1, 3, 4, My Precious Bunny.

Also ich muss gestehen, diese Band finde ich ganz famos und lerne sie erst mit diesem, ihrem neuen Album kennen und den natürlich wie üblich vorab ausgekoppelten Tracks, aber out of scale. Das neue Album der Zürcher vierköpfigen Band Annie Taylor ist an diesem Wochenende erschienen. Da sind dermaßen hymnisch von Gitarren getragene Nummern drauf, die schwierig sind, so wenn man sie denn zuordnen wollte. Manchmal ist das schon sehr lärmig und könnte so Ansätze von Grunge-Musik hergeben. An anderer Stelle blitzt so ein 60er-Jahre-Geist durch, ohne dass das Retro sein müsste. Ich verstehe selber nicht, warum ich hin und wieder beim Hören dieses Albums an die niederländische Band Shocking Blue denken musste und ihren überragenden Welthit, so muss man das ja nennen, Venus. Kopf der Band, die Stimme, kommt von Jeannie Jungi, der Sängerin, von der ich möglicherweise bei Gelegenheit mal gesagt habe, dass sie eigentlich Astronautin werden wollte, dass sich aber aus irgendwelchen Gründen dieser Plan zerschlagen hat und dann ist sie eben Sängerin einer Band geworden. Es muss eine sehr ungewöhnliche Person sein, denn jetzt habe ich über sie gelesen, sie hätte ich zitiere das mal so halbwegs genau, sie hätte die Niagara-Fälle in einer Tonne gemeistert. Wie darf ich mir das bitte vorstellen? Egal wie das ausgegangen ist oder wie man das angeht, ich glaube, dafür braucht man eine Menge Mut. Jeannie Jungi, Sängerin dieser Band eben, Annie Taylor. Und ich würde gerne an dieser Stelle einen weiteren Titel aus dem Album Out of Scale spielen. Gibt mir persönlich einfach ein besseres Gefühl, wenn ich sagen kann, heute in der Show hatte ich zwei Tracks von Annie Taylor.

Schön. Kanadische Band Cola, die ich versuche hier in jeder Sendung innerhalb der letzten Wochen zu spielen. The Cost of Living Adjustment ist das neue Album dieser Band, das ich sehr schätze. Mir bleibt an dieser Stelle euch hoffentlich weiterhin eine gute, schöne, harmonische, friedliche Pfingstzeit und darüber hinaus natürlich eine angenehme und vor allen Dingen gesunde Woche zu wünschen. Ich bedanke mich bei dir und euch für deine eure Aufmerksamkeit. Natürlich würde ich mich freuen, wenn ihr Zeit und Lust habt, gegebenenfalls am nächsten Sonntag hier wieder mit dabei zu sein. Mein Name ist Klaus Vier und ich würde gerne rausgehen mit zwei Titeln. Ich versuche mich kurz zu fassen. Der erste kommt von Alan Alien. Wenn du, das wisst ihr alle, wenn du auf dem Boden liegst, das ist kein Drama. Hauptsache du stehst wieder auf. Steh auf, heißt der brandneue Track von Alan Alien aus Berlin. Und die Tür schließen wird dann Gold Panda. Alles Liebe, alles Gute euch.

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1: Die Nachrichten mit Michael Treiß. Guten Abend. Die massiven russischen Angriffe auf die ukrainische Hauptstadt Kiew haben schwere Schäden verursacht. Nicht alle Raketen und Drohnen konnten von der Flugabwehr abgefangen werden. Viele Wohnungen sind zerstört. Auch das ARD-Studio Kiew wurde stark beschädigt. Vor dem Gebäude berichtet Susanne Peterson für WDR aktuell über die Situation in der Stadt.
2: Egal wo wir lang gehen, sehen wir zerborstene Fenster. Sehen wir diese Pressspanplatten, die dann vor die zerstörten Fenster genagelt werden. Die Ukrainer haben ja so eine Art Routine darin entwickelt, das sehr schnell aufzuräumen. Aber es ist ein Kriegsalltag. Also man sieht die müden Gesichter, man sieht den Schock. Sehr, sehr viele Menschen, mit denen wir gesprochen haben, gesagt, dass es für sie persönlich die schlimmste Angriffsnacht war in diesen 4 Jahren voller Angriffskrieg auf die gesamte Ukraine.
1: Am Abend hat für Musliminnen und Muslime der Hadsch begonnen, also die jährliche Pilgerreise nach Mekka in Saudi-Arabien. Trotz des Iran-Kriegs sind nach Behördenangaben mehr als 1,5 Millionen Pilger aus dem Ausland angereist. Nach muslimischem Glauben sollte jeder einmal im Leben an der Hadsch teilnehmen, wenn es gesundheitlich und finanziell möglich ist. Die türkische Polizei hat die Zentrale der größten Oppositionspartei CHP gestürmt. Der abgesetzte Parteichef Özel verließ das Gebäude und rief zu Protesten in Istanbul auf. Ein türkisches Gericht hatte am Donnerstag die gesamte CHP-Parteispitze ihrer Ämter enthoben. Nach dem Absturz eines Motorseglers auf der A45 bei Hünsborn am Samstag gibt es eine Theorie zur Ursache. Ein Luftfahrtexperte sagte dem WDR, dass ausgefahrene Bremsklappen eine Rolle gespielt haben könnten. Die seien auf Bildern klar zu erkennen. Warum sie nach dem Start des Motorseglers ausgefahren waren, ist aber noch unklar.
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1: Der Kaiserwagen der Wuppertaler Schwebebahn ist mit einer Sonderfahrt wieder in Betrieb gegangen. 7 Jahre lang ist er saniert worden. Dass es ausgerechnet jetzt wieder losging, hat einen Grund. René Rabenschlag, WDR Wuppertal.
3: Vor genau 125 Jahren ist die Strecke zwischen Elberfeld und Vohwinkel in Betrieb genommen worden. Außerdem ist der sogenannte Kaiserwagen am 24. Mai 1974 als Oldtimer für touristische Fahrten gestartet. Die Stadtwerke hatten den Wagen aus der Baureihe damals erstmals saniert. Jetzt sind unter anderem alle tragenden Teile der historischen Bahn ausgetauscht worden. Die Technik und die Ausstattung sind in weiten Teilen dem Original nachempfunden. Ab Juni startet der Kaiserwagen dann auch in den Regelbetrieb. Tickets gibt es online über das Wuppertaler Stadtmarketing.
1: Und das Wetter in Nordrhein-Westfalen. Die Nacht ist klar, zum Morgen hin mit Nebel und die Tiefstwerte liegen zwischen 15 und 7 Grad. Tagsüber gibt es den ganzen Tag Sonne und keine Wolken. In Bad Salzuflen bis 27 Grad, in Soest 28, in Frechen maximal 30 Grad. Und auch am Dienstag bleibt es sonnig und heiß mit 29 bis 33 Grad. Das war WDR aktuell.
4: Die junge Nacht, wir schauen auf die Straßen. Die A3 Passau Richtung Nürnberg ist zwischen Kirchroth und Wörth an der Donau Ost. Nach einem Unfall bis circa noch 3 Uhr gesperrt. Die Umleitung führt über die U30 und dann die U28A. Die A23 Hamburg Richtung Heide ist zwischen Eidelstedt und Pinneberg Süd wegen Bauarbeiten noch bis Dienstag 5 Uhr gesperrt. Die A40 Duisburg Richtung Essen ist zwischen Kreuz Duisburg und Kreuz Kaiserberg bis Dienstagmorgen noch dicht. Die A44 Düsseldorf Richtung Essen ist zwischen Kreuz Düsseldorf Nord und Ratingen Schwarzbach bis Dienstagmorgen in beiden Richtungen gesperrt und die A67 Mannheim Richtung Darmstadt ist zwischen Viernheimer Dreieck und Lorsch wegen der Baustelle noch bis Dienstagmorgen etwa 5 Uhr gesperrt. That's it!
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4: Mit Sebastian Röpke, hello, schön, dass ihr dabei seid. Willkommen immer noch im langen Pfingstwochenende. Mittlerweile ist Montag, also quasi der eigentliche Sonntag an diesem Wochenende. Wie geht's euch, was macht ihr? Nummer hier im Studio 0221 5678911. Ja, die Nummer ist so einfach, da denke ich immer, nee, das kann ja nicht so einfach sein. Aber ist es doch.

0: Snoop Dogg zusammen mit David Guetta, Sweat. Ja, passende Musik zum Wetter. 0:12 Uhr haben wir es. Hier ist die junge Nacht der ARD. Aber das ist schön draußen, oder? Also ich habe keine Ahnung, ich habe geschlafen. Ich habe es wirklich gekriegt. Ich glaube, ich bin irgendwann so um 8:45 oder so eingepennt und bin erst so um 19 Uhr Gedönsrad irgendwie wieder wach geworden. Ich habe einfach dieses komplette Sonnenwetter verschlafen. Dafür bin ich jetzt sehr aufgekratzt und wach und hell und da und hallo. Nummer ins Studio 0221 567 8911. Kathleen und Alex haben sich reingemeldet. Hallo, wir waren heute am Kanal grillen. Muss jetzt noch das ganze Geschirr spülen. Hab aber gute Laune und hör Radio. Liebe Grüße, Kathleen. Kathleen, warum spült denn der Alex nicht das Geschirr? Was ist bei euch los? Was? Das ist mir zu altmodisch, Leute. Ah, wie geht's euch? Habt ihr das Wetter genossen? Oder seid ihr jetzt auch vielleicht gerade noch auf dem Balkoni oder im Garten und denkt, ach cool, Sommernacht? Ich meinte gestern zum Klingen, dieser Sommer kam sehr überraschend. Er
1: so, es ist noch gar nicht offiziell Sommer.
0: Ja, solche Leute gibt's hier auch. Ich habe gesehen, der Streamer Rezo ist auch gerade irgendwie in Urlaub gefahren, hat sein Streaming-Setup einfach an den Pool gestellt. Sah fast aus wie immer, nur dass halt im Hintergrund ein Pool war, statt einem Zimmer. Wo ich auch gedacht habe, wieso habe ich das nicht? Wieso stehe ich hier denn noch im Studio? Was ist denn hier verkehrt gelaufen? Ich könnte doch jetzt hier aus dem Freibad senden. Naja. Loi mit Red Eyes jetzt hier in der jungen Nacht der ARD. Was macht ihr gerade? Gerne reinmelden. 0221 567 8911.

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1: Hattet ihr bei dem Track auch plötzlich so ein kleines Schirmchen in eurem Getränk? Also, bei dem Milchkaffee war es jetzt ein bisschen unpassend, aber ist einfach passiert. Ja, hier ist die sommerliche junge Nacht der ARD, gleich schon 0.20 Uhr. Ja, die Angel schreibt über die 0221 567 89 111. Du hast mich letzte Nacht mit den Staunachrichten in den Schlaf gequatscht. Ich höre sehr häufig den Harry Podcast mit Cold Mirror, die sich dann da auch drüber beschwert hatte, dass Leute das zum Einschlafen hören. Meinte so, toll, dass meine Stimme so einschläfernd ist. Ich glaube, das ist ein Kompliment. Ich nehme es einfach mal als was Positives mit, oder? Naja. Leute, wurdet ihr schon mal gefragt, was so das Geheimnis für eine richtig gut laufende Beziehung ist? Und habt euch dann gedacht, naja, man sollte sich mögen. Ansonsten gibt's da keine Geheimnisse. Was soll es da für Geheimnisse geben? Ja, aber diese Frage wird sehr häufig gestellt. Vor allen Dingen, wenn man halt in so einer Interviewsituation ist, wo ja der Typ halt zuerst irgendwie reinstartet mit, ja, wir hatten ja jetzt auch irgendwie den 8. Hochzeitstag und so. Dann fragt man schon mal nach, ja, okay, das scheint bei euch ja zu laufen, was euer Geheimnis. Haben wir jedenfalls gesehen bei Der Tag in Berlin und Brandenburg im RBB Fernsehen. Die Antwort war nur allerdings ein bisschen verstörend.
2: Also wir haben gestern den 8. Hochzeitstag gehabt.
3: Nein, dann herzlichen Glückwunsch vom RBB. Letzte Frage, was ist ein Garant für eine glückliche Ehe?
2: Dass man sich gegenseitig so akzeptiert, wie man ist.
4: Lutschen, gut lutschen. Freund, gut lutschen.
3: Gut lutschen?
4: Lutschen.
3: Gut, dann erstmal vielen, vielen Dank dafür.
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0: halb eins. Hier ist die junge Nacht der ARD. Wir schauen mal schnell auf die Straßen. Die A3 Passau Richtung Nürnberg ist zwischen Kirchroth und Wörth an der Donau Ost nach einem Unfall noch bis ca. 3 Uhr gesperrt. Die A23 Hamburg Richtung Heide ist zwischen Eidelstedt und Pinneberg Süd wegen Bauarbeiten noch bis Dienstag 5 Uhr gesperrt. Die A40 Duisburg Richtung Essen ist zwischen Kreuz Duisburg und Kreuz Kaiserberg bis Dienstagmorgen noch dicht. Die A44 Düsseldorf Richtung Essen ist zwischen Kreuz Düsseldorf Nord und Ratingen-Schwarzbach bis Dienstagmorgen in beiden Richtungen gesperrt. Und die A67 Mannheim Richtung Darmstadt ist zwischen Viernheimer Dreieck und Lorsch wegen einer Baustelle noch bis Dienstagmorgen etwa 5 Uhr gesperrt. That's it!
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0: Ja, oder besser auch die heiße Sommernacht der ARD. Sebastian Röpke ist hier, hi, und ich habe eben ein bisschen gemeckert, weil ein paar Streamer jetzt gerade irgendwie aus dem Urlaub von einem Pool streamen und ich hier trotzdem noch im Studio stehe. Ja, da hat der Andi sich reingemeldet über die 0221-567-8911 und schickt natürlich einfach frech ein Bild von dem Pool und schreibt Pool? Grüße aus Hildburghausen in Thüringen, höre euch über MDR Sputnik. Ja, Andi, schöne Grüße zurück. Kannst du in diesen Pool nochmal reinspringen? Vielleicht für mich einfach so und den Sound aufnehmen und rüberschicken? Irgendwas, dass ich so ein bisschen das Pool-Feeling habe? Ja, vielleicht kann ich auch einfach ein Glas Wasser.

Lolo 48, hier ist die junge Nacht der ARD. Nacht hier im Studio bekommen. Hey, hier sind der Milad und Gerrit, sitzen hinten im Taxi und kommen gerade vom Pollerwiesen-Festival und haben mit euch die absolut beste Heimfahrt. Wir wollen ganz lieb unsere Mitfahrer grüßen und unseren Mega-Taxifahrer. Ja, es ist hiermit erledigt. Leute, Nummer hier im Studio ist die 0221 56789 111. Wie viele Leute da gerade mit ihrem Pool flexen, hat mich überrascht. Das ist neu, Tyler Sauer-Larsen.

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1: Die Nachrichten mit Michael Treiß. Guten Morgen. Internationale Friedensmissionen haben immer weniger Personal. Das zeigt ein neuer Bericht des Stockholmer Friedensforschungsinstituts SIPRI. Zuletzt ist die Zahl der Soldaten, die für die Friedensmission im Einsatz sind, deutlich gesunken. So stark wie seit rund 25 Jahren nicht mehr. Jana Sinram, WDR Stockholm.
2: Allein in den letzten 10 Jahren hat sich die Zahl laut dem SIPRI-Bericht fast halbiert. Einer der Hauptgründe für den Rückgang ist demnach die finanzielle Situation bei den Vereinten Nationen. Große Geldgeber wie die USA und China haben ihre Beiträge verspätet oder gar nicht gezahlt. Dazu kommen politische Konflikte. Im UNO-Sicherheitsrat blockieren sich die Vetomächte zunehmend gegenseitig. Dadurch wird es schwerer, Mandate zu verlängern oder neue Missionen zu beschließen. Wenn es so weitergeht, könnte die Zahl der Konflikte laut SIPRI weiter zunehmen und sie hätten noch schwerere Folgen für die Zivilbevölkerung.
1: Die Ukraine fordert nach den schweren russischen Luftangriffen auf ihr Land eine internationale Reaktion. Außenminister Sibiha beantragte eine Sondersitzung des UNO-Sicherheitsrats. Die Ukraine wirft Russland gezielte Angriffe auf Zivilisten vor. Allein in der Hauptstadt Kiew seien mindestens 2 Menschen getötet und im ganzen Land etwa 100 verletzt worden. Die Zahl der Ebola-Verdachtsfälle in der Demokratischen Republik Kongo ist weiter gestiegen, laut Weltgesundheitsorganisation auf über 900. Auch im Nachbarland Uganda gibt es Ebola-Verdachtsfälle. Die Bekämpfung der Epidemie ist schwierig, weil der Ausbruch auf eine seltene Virusvariante zurückzuführen ist. Bisher gibt es dagegen weder Medikamente noch Impfungen. Gegen einen Jugendtrainer des Fußballvereins Schalke 04 wird wegen des Verdachts der sexuellen Gewalt ermittelt. Die Mutter eines 12-jährigen Jungen hatte Anzeige erstattet. Der Verein teilte mit, der Mitarbeiter sei freigestellt worden. Die mutmaßliche Tat habe sich außerhalb des Vereinsgeländes ereignet.
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1: Der Aachen-Laurensberger Rennverein sieht das verkürzte Aachener Reitturnier als vollen Erfolg. Mehr als 100.000 Menschen waren da. Das waren mehr als erwartet. Sirke Oettershagen, WDR Aachen.
3: Springreiten und das Konzert Pferd und Sinfonie im Hauptstadion. Und auf dem Gelände viel Partystimmung mit einem großen Biergarten. Die Entscheidung, das wegen der Reit-WM verkürzte Turnier jetzt im Mai zu machen, war genau richtig, sagt der Aachen-Laurensberger Rennverein. Die Menschen hätten den Reitsport gefeiert. Mittendrin Springreiten Richard Vogel, der beim Großen Preis von Aachen gesiegt hat. Die Zuschauer haben beim Abschied der Nationen mit weißen Taschentüchern gewunken. Aber in 2,5 Monaten geht's jetzt in Aachen schon weiter mit der Reit-WM.
1: Und das Wetter in Nordrhein-Westfalen. Die Nacht ist klar bei 15 bis 7 Grad. Tagsüber gibt's den ganzen Tag wieder viel Sonne. In Bielefeld bis 27 Grad, in Nettersheim 28 und Kerpen kommt auf bis zu 30 Grad. Das war WDR aktuell.
4: Die junge Nacht, wir schauen auf die Straßen. Die A3 Passau Richtung Nürnberg ist zwischen Kirchroth und Wörth an der Donau Ost. Nach einem Unfall ja noch bis 3 Uhr mindestens gesperrt. Die A23 Hamburg Richtung Heide ist zwischen Eidelstedt und Pinneberg Süd. Wegen Bauarbeiten noch bis Dienstag 5 Uhr dicht. Die A40 Duisburg Richtung Essen ist zwischen Kreuz Duisburg und Kreuz Kaiserberg bis Dienstagmorgen noch gesperrt. Die A44 Düsseldorf Richtung Essen ist zwischen Kreuz Düsseldorf Nord und Ratingen-Schwarzbach bis Dienstagmorgen in beiden Richtungen gesperrt. Und die A67 Mannheim Richtung Darmstadt ist zwischen Viernheimer Dreieck und Lorsch wegen der Baustelle noch bis Dienstagmorgen etwa 5 Uhr gesperrt. That's it!
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4: Mit Sebastian Röpke, natürlich auch mit euch. Nummer hier im Studio 0221-567-89111. Der Marius schreibt, moin, also wir haben das gute Wetter heute für die Grasernte genutzt. Mit Klimaanlage kann man es dann doch noch aushalten auf dem Trecker. Ah, Landwirtschaft, ich dachte schon, das andere Gras. Ja, wir sind auch noch zu Gange, schreibt der Grüße aus dem Sauerland von Marius. Ja Leute, gerne reinmelden, Sprachnachrichten, Textnachrichten oder auch Bilder von euren Tracker. Ich nehme ja alles mit.
5: Ja, moin, ich wollte nochmal Danke sagen, dass ihr uns so spät noch gut unterhaltet.
4: Kein Ding.
5: Und dass unsere Party zwar schon vorbei ist, aber einfach geile Mucke trotzdem noch läuft. Und ja, schöne Grüße von Tamin, Noah und Dustin aus Gladbeck.
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0: Die junge Nacht, Achtung, wir haben einen Falschfahrer auf der B8 Würzburg Richtung Neustadt an der Aisch. Zwischen Greinberg-Knoten und Rottendorf kommt euch ein Falschfahrer entgegen, fahrt äußerst rechts, überholt er nicht. Das ist die B8 Würzburg Richtung Neustadt an der Aisch zwischen Greinberg-Knoten und Rottendorf. Achtung, Falschfahrer.
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Die junge Nacht der ARD. Und das am Montag, am Feiertag. Ich hoffe, ihr habt heute frei und müsst nicht arbeiten. So wie ja, ein paar Landwirte, die sich schon reingemeldet haben. Danke für eure Arbeit. Ihr habt das super gemacht. Alles ist gut. Danke, danke, danke, danke. Ja, da kommen auch noch andere Feiertage, die ihr vielleicht mitnehmen könnt. Oh Gott, oh Gott. Wir haben neue Musik jetzt für euch. Kommt von Gracie Abrams. Heißt Hit the Wall. Und das ist so, ja, der Track, der so ein bisschen sagen soll, hallo, hier kommt mein neues Album. Das wird Daughter from Hell heißen. Und emotional geht's in diesem Song nämlich um den Moment, wo man einfach erschöpft ist, so eine innere kleine Krise hat und auch Warnsignale vielleicht einfach nicht mehr so richtig wahrnimmt. Apropos Warnsignale, Entwarnung auf der B8, Würzburg Richtung Neustadt an der Aisch. Kein Falschfahrer mehr zwischen Greinberg-Knoten und Rottendorf. So, wir hören jetzt den aktuellen Track von Gracie Abrams. Hit the Wall hier in der Jungnacht der ARD.

0: 20 nach 1. Ihr hört die junge Nacht der ARD am Pfingstmontag, a.k.a. Feiertag. Leute, was sind so eure Leidenschaften? Gibt es irgendwelche Dinge, für die ihr brennt? Also bei junge Nachthörerin Drea ist es definitiv Formel 1. Jetzt nicht so komplett nachvollziehen, bei Sportsachen bin ich meistens raus. Naja, aber hey, sie hat eine Sache, für die sie brennt, eine absolute Leidenschaft. Bei Philippa ist es Outfit-Stylen und Schmuckdesign.
1: Wenn ich an anderen Menschen die Dinge sehe, die ich irgendwann mal erschaffen habe, dann ist das ein total schönes Gefühl und gibt mir so eine Art Sinn. Vor allen Dingen, wenn ich meine Schmucksachen verkaufe, merke ich richtig, wie sehr es mich glücklich macht, dass andere sich selber damit ein Stückchen besser ausdrücken können. Daher würde ich eigentlich sagen, dass meine Leidenschaft es ist, Kleidung oder Schmuck herzustellen. Und die stelle ich bestenfalls dann auch noch aus alten Materialien her. Ich liebe das, alten Dingen neues Leben zu verpassen. Also mein Schmuck besteht hauptsächlich aus Edelstahl und ist sehr chromy und silberig. Und wenn es dann auch mal genug Zeit gibt für ein größeres Projekt, stelle ich auch sehr gerne Kleidung her. Es gibt ein Projekt, meine Idee war, aus Secondhand-Schals ein Kleid zu machen. Dann habe ich jetzt vor 2 Monaten endlich dieses Kleid, ja, in so einem fast barocken Stil genäht. Das war total cool, weil ich über Jahre mir diese Idee geschaffen habe und das dann wirklich so geworden ist, wie ich mir vorgestellt habe.

0: Halb zwei, hier ist die junge Nacht. Wir schauen auf die Straßen. Die A3 Passau Richtung Nürnberg ist zwischen Kirchroth und Wörth an der Donau Ost nach einem Unfall bis ca. 3 Uhr noch gesperrt. Die A23 Hamburg Richtung Heide ist zwischen Eidelstedt und Pinneberg Süd wegen Bauarbeiten noch bis Dienstag 5 Uhr gesperrt. Die A40 Duisburg Richtung Essen ist zwischen Kreuz Duisburg und Kreuz Kaiserberg bis Dienstagmorgen noch dicht. Die A44 Düsseldorf Richtung Essen ist zwischen Kreuz Düsseldorf Nord und Ratingen Schwarzbach bis Dienstagmorgen in beiden Richtungen gesperrt. Und dann haben wir noch die A67 Mannheim Richtung Darmstadt ist zwischen Viernheimer Dreieck und Lorsch wegen einer Baustelle noch bis Dienstagmorgen etwa 5 Uhr gesperrt. That's it!
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0: Mit Sebastian Röpke und ihr seid natürlich auch Part of the Show. Nummer hier im Studio 0221 56789 111. Ja, die ist ja einfach die Nummer. Und wie immer die Frage an euch, seid ihr noch wach oder seid ihr schon wach? Joe jetzt mit End of the Beginning.

0: 1.36 Uhr, hier ist die Junge Nacht der ARD an diesem sommerlichen Wochenende. Ja, jetzt so ein Sundowner-Song.
1: Ja.
0: Wir haben auf jeden Fall was Passendes. Falls ihr gerade einen Cocktail in der Hand habt, würde das auf jeden Fall sehr gut passen. Afro House kommt von Ujel zusammen mit Solto. Und da ist ein Sample drin. Ihr werdet es gleich hören. Es ist ein Dancehall-Reggae-Klassiker, nämlich Bam Bam von Sister Nancy aus dem Jahr 1982. Und da hat sich Ujel gedacht, oh ja, nehmen wir. Deswegen heißt der Track auch Jamaikan Bam Bam in Klammern. Gibt's jetzt hier ganz frisch. Können wir direkt mitklatschen. Hier ist die Junge Nacht der ARD.

0: Olivia Dean, die immer klingt wie aus einem Disney-Film. Aber in positiv meine ich das. Viertel vor zwei haben wir es gleich schon. Hello, hello, hier ist die junge Nacht der ARD. Wie immer mit der Frage, na, seid ihr noch wach, seid ihr schon wach?
1: Also hör mal, Sebo, seid ihr schon wach oder noch wach? Nein, wir sind wegen dir wach.
0: Wieso, bin ich zu laut? Schreie ich? Naja, Martin, danke, dass du wegen mir wach bist. Ja, eure Sprachnachrichten gerne hier an die 0221 567 89 111.
2: Moin, der Patrick hier. Ja, ich bin noch unterwegs. Das ändert sich aber, wenn es gut läuft, in einer halben Stunde. Dann bin ich nicht mehr unterwegs. Und ich bin aus dem Kurzurlaub zurückgekommen. Ich wollte heute fahren, weil ich denke, morgen wird es nicht so angenehm sein.
0: Ja, clever.
2: Ja, schön frei alles. Die Jungs, die alle mit dem LKW und Mädels, die alle mit dem LKW unterwegs sind, danke. Danke, dass ihr es macht. Weil irgendwie muss sich das ja alles weiterdrehen, trotz Feiertag. Und allen anderen, die arbeiten müssen, auch. Danke, frohes Schaffen, schönen Abend, gute Nacht, gesund bleiben.

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1: Die Nachrichten mit Michael Dreis. Guten Morgen. Die massiven russischen Angriffe auf die ukrainische Hauptstadt Kiew haben schwere Schäden verursacht. Nicht alle Raketen und Drohnen konnten von der Flugabwehr abgefangen werden. Viele Wohnungen sind zerstört. Auch das ARD-Studio Kiew wurde stark beschädigt. Vor dem Gebäude berichtet Susanne Peterson für WDR aktuell über die Situation in der Stadt.
2: Egal wo wir lang gehen, sehen wir zerborstene Fenster. Sehen wir diese Pressspanplatten, die dann vor die zerstörten Fenster genagelt werden. Die Ukrainer haben ja so eine Art Routine darin entwickelt, das sehr schnell aufzuräumen. Aber es ist ein Kriegsalltag. Also man sieht die müden Gesichter, man sieht den Schock. Sehr, sehr viele Menschen, mit denen wir gesprochen haben, gesagt, dass es für sie persönlich die schlimmste Angriffsnacht war in diesen 4 Jahren voller Angriffskrieg auf die gesamte Ukraine.
1: Die Führung im Iran hat Hoffnungen der USA gedämpft. Es könne schnell ein Abkommen zum Kriegsende erzielt werden. Es gäbe beim Thema Urananreicherung und bei den Durchfahrtsrechten in der Meerenge von Hormus unterschiedliche Sichtweisen. Zuletzt hatte US-Präsident Trump von einem weitgehend verhandelten Einigungsentwurf gesprochen. Die Zahl der Einsatzkräfte bei weltweiten Friedensmissionen ist auf den niedrigsten Stand seit über 25 Jahren gesunken. Das steht im Bericht des Friedensforschungsinstituts SIPRI. Die Forscher machen vor allem fehlendes Geld und politische Blockaden mancher Länder im UNO-Sicherheitsrat für diesen Trend verantwortlich. Laut SIPRI dürfte das zu mehr Konflikten auf der Welt führen. Am Abend hat für Musliminnen und Muslime der Hadsch begonnen, also die jährliche Pilgerreise nach Mekka in Saudi-Arabien. Trotz des Iran-Kriegs sind nach Behördenangaben mehr als 1,5 Millionen Pilger aus dem Ausland angereist. Nach muslimischem Glauben sollte jeder einmal im Leben an der Hadsch teilnehmen, wenn es gesundheitlich und finanziell möglich ist.
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1: Nach dem Absturz eines Motorseglers auf der A45 am Samstagmittag mit einem Toten und einem Schwerverletzten gibt es eine Theorie zur Absturzursache. Sascha Wandhöfer, WDR aktuell.
3: Laut dem Luftfahrtexperten Heinrich Groß-Bongardt haben wahrscheinlich ausgefahrene Bremsklappen zum Absturz beigetragen. Ursache dafür könnte ein technischer Fehler sein. Sie könnten aber auch nicht ordentlich verriegelt worden sein, so der Experte. Kritik gibt es an den Untersuchungen an der Unfallstelle. Daran waren Mitglieder des Flugsportvereins beteiligt, zu dem der Segler gehörte. Man habe ein Vereinsmitglied damit beauftragt, teilte die Bundesstelle für Flugunfalluntersuchungen mit. Ein Sprecher räumte ein, dass es dabei Interessenskollisionen geben könnte.
1: Und das Wetter in Nordrhein-Westfalen, die Nacht ist klar, zum Morgen hin.